0: Union aus. Die neuen Kabinettsmitglieder sollen morgen ihre Ernennungsurkunden von Bundespräsident Steinmeier erhalten.
1: Die Vereidigung der neuen Minister ist für
0: die neuen Kabinettsmitglieder sollen morgen ihre Ernennungsurkunden von Bundespräsident Steinmeier erhalten.
1: Die Vereidigung der neuen Minister ist für die erste Sitzungswoche des Bundes

0: nehmen, hält er für verfassungsrechtlich unsauber. David Riemer, Nachrichtenredaktion.
1: Vor Beginn einer neuen Hitzewelle in Frankreich versucht die Feuerwehr, die an der Atlantikküste wütenden Waldbrände weiter einzudämmen. 2500 Feuerwehrleute, 18 Löschflugzeuge und 1500 Soldaten sind im Einsatz. Aus Deutschland kamen am Nachmittag zwei Transporthubschrauber und ein Transportflugzeug mit Material in der Krisenregion an.
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3: Durchatmen heute Nacht. Noch geht das, bevor die große Hitzewelle wieder anrollt. 11 bis 15 Grad haben wir es. Morgen dann viel Sonne und bis zu 30 Grad.
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4: A57 Krefeld-Köln zwischen Dormagen und Köln-Worringen. 1 Kilometer Stau. Und A59 Düsseldorf-Köln zwischen Dreieck Monheim-Süd und Leverkusen-Rheindorf. 1 Kilometer stockender Verkehr. Wir wünschen allen unterwegs gute Fahrt.
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3: Claudia Löß hier, hallo zusammen. Kommt gut durch den

0: Toten Hosen. Nur nach vorn. Künstler sind ja sehr sensible Wesen, wissen wir alle. Wenn man Atzes aktuelle Podcast-Folge hört, dann könnte man auch sagen, sie sind hochempfindlich.
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3: Ja, nee, ist klar.
4: Ach, hör auf. So geht's ja nun auch nicht. Leck mir am Arsch, ey. Das ist doch kein Zustand. Eine Woche verbringen wir quasi in der Dampfsauna. In der Woche drauf bist du mit der Regenjacke unterwegs und hast vorsichtshalber einen Fortischlüpper und dicke Socken an. Am Mittwochmorgen bin ich hier in Hamburg um 8 Uhr zum Zahnarzt. Ich sag mir, Atze, zieh mal lieber ein Sweatshirt über, der ist gerade kalt. Ich laufe also pünktlich hier los und stelle nach 10 Minuten fest, also, es regnet ja die ganze Zeit. Also ich habe so richtig schön den Pelz nass gekriegt. Ich saß im Wartezimmer bei meiner Zahnfee und war am Bibbern wie so ein Rehpinscher. Ja, das Erste, was ich gedacht habe, ja, das gönne ich meiner Perle, dass ich so nass geworden bin. Hätten mir auch sagen können, dass ich eine Regenjacke anziehen soll. Ja, ich habe richtig hämisch gelacht, aus Schadenfreude ihr gegenüber. Hoffentlich werde ich krank, habe ich noch gedacht. Jetzt muss man wissen, mein Spatzel ist so eine echt nordische. Die kommt so richtig aus dem Norden, also nördliches Norddeutschland, so eins vor Dänemark. Das heißt, schlechtes Wetter kennt die gar nicht. Solange die Schafe noch Locken haben, ist kein Wind, sagen diese Nordmenschen. Wenn es draußen regnet und ich will mit dem Auto statt Fahrrad, sagt die, ach, wegen dem bisschen Nebel, du Lüttenschieder. Und die meint das auch so. Die fährt wirklich mit ihrem Rädchen durchs größte Schiedwetter mit bester Laune. Topolle, oder?
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1: Klar und trocken ist es heute Nacht. Temperaturen sind noch sehr angenehm bei 11 bis 15 Grad. Morgen früh dann wieder viel Sonne. Sommerlich warm wird es bei bis zu 30 Grad.
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2: A57 Krefeld-Köln zwischen Dormagen und Köln-Worringen. 1 Kilometer Stau. Wir wünschen allen unterwegs gute Fahrt.
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1: Hallo zusammen, kommt gut durch diese Nacht.
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0: Alex Warren und Fever Dream. Ach, das ist ja auch sehr unangenehm hier. Am zweitgrößten Londoner Flughafen in Gatwick hat es gestern Probleme mit der Wasserversorgung gegeben. Da mussten die Reisenden 8 Stunden lang ohne Toilette auskommen. Restaurant war zu, Klo war zu, es gab ja kein Wasser. Ja. Und das Ganze so zum Start in den Urlaub stelle ich mir schon suboptimal vor.
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1: Ich bin Uli Reitinger. Nach dem Anschlag am Rande des Berliner Christopher Street Days geht die Diskussion über politische Konsequenzen weiter. Innenminister Dobrindt zum Beispiel fordert im ZDF, dass bei volljährigen Gefährdern in Zukunft immer das Erwachsenenstrafrecht angewendet werden soll. Am Brandenburger Tor haben am Abend erneut hunderte Menschen der Opfer des Anschlags gedacht.
2: Vor dem Brandenburger Tor liegen inzwischen unzählige Blumen, Kerzen und persönliche Botschaften. Viele Menschen halten einfach kurz inne oder suchen auch das Gespräch mit anderen. Während Berlin trauert, läuft die politische Aufarbeitung weiter. Bundeskanzler Merz will prüfen lassen, wie sich islamistische Gefährder künftig stärker einschränken lassen. Zoe Tassovali, Nachrichtenredaktion.
1: Vor Beginn einer neuen Hitzewelle in Frankreich versucht die Feuerwehr, die an der Atlantikküste wütenden Waldbrände weiter einzudämmen. Während der größere der beiden Brände bei Bordeaux den Einsatzkräften weiterhin zu schaffen mache, sei der flächenmäßig kleinere Brand inzwischen unter Kontrolle. Das sagte Präsident Macron beim Besuch der Einsatzleitung am Abend in Bordeaux.
3: Schon jetzt ist das Ausmaß des Feuers westlich von Bordeaux beispiellos und die Behörden fürchten, dass das Schlimmste noch nicht vorbei ist. Ab heute schnellen die Temperaturen wieder in die Höhe und die trockene Hitze könnte das Feuer weiter anfachen. Um zu verhindern, dass die Flammen noch weiter um sich greifen, haben die Einsatzkräfte unzählige Schneisen in den Wald gerodet. Mehr als 4000 Feuerwehrleute und Soldaten sind in der Region im Einsatz. Ab heute...
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2: Bewölkt. Restliche Nacht geht dann trocken weiter. Dazu Werte, die liegen noch so zwischen 14 und 11 Grad. Der Dienstag, der macht dann sehr sommerlich weiter. Sonnig und trocken geht's durch den Tag und das dann bei heißen 27 bis 31 Grad.
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4: A57 Krefeld-Köln zwischen Dormagen und Köln-Worringen 1 Kilometer Stau. Wir wünschen allen unterwegs gute Fahrt.
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2: Ja, wir spendieren gleich einen 90er von Big Mountain. Baby, I love your way. Starten jetzt erstmal hier mit Taylor Swift und OP

0: Guten Abend zusammen. Ich habe es gerade gesagt, im Wetter heute geht es wieder Richtung 30 Grad. Hier mal unser Abkühlungstipp. Es geht mal an den Auesee. Stefan Rejek, der war für uns in Wesel-Flüren.
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2: Das große Badesee-Tindern. Wo treffen wir uns?
3: Am Auesee in Wesel-Flüren.
2: Muss ich was bezahlen?
4: Der Eintritt ist hier völlig kostenlos. Wir nehmen lediglich Parkgebühren hier für den Parkplatz. Pro Stunde 1,20.
2: Was können wir da machen?
5: Surfen, tauchen,
6: sich ausruhen und schwimmen gehen.
7: Wir machen hier Urlaub, Fahrradfahren, Pause machen.
8: Bretter, Badeinseln, alles dabei.
9: Minigolfanlage. Da vorne ist eine Angelbucht.
10: Hier sind Toiletten, hier sind Dusche, hier ist eine Aufsicht, hier ist eigentlich alles.
11: Kann ich meine Kids mitbringen?
12: Auf jeden Fall. Für Kinder ist ja gerade schön hier, auch mit dem Sand und so, ne?
13: Da vorne ist ein Spielplatz.
14: Wir sind im Wasser den ganzen Tag.
15: Und letzten Sonntag wurden hier Babys getauft. Das war ein riesen Gottesdienst mit Bänken.
13: Total schön.
15: Und die sind alle runter in den Auersee und wurden getauft.
13: Richtig
15: echt
13: schön.
15: Cool, war richtig schön.
2: Treffen wir uns zum Essen oder nur für Drinks?
16: Auersee bei Ötzi gibt es von Nuggets bis Mozzarella-Sticks, von Kebab bis Currywurst, leckere Pommes, Getränke, Bier, Coca-Cola, Fanta, Softdrinks, alles, was der Herz begehrt.
11: Können wir da chillen?
17: Ja, total schön. Mit den Boards, dass man die jederzeit nutzen kann.
18: Wenn nicht ganz so voll ist, also in der Woche geht sowieso, aber ich denke, in der Ferien wird es brechend voll.
19: Weil es so weitläufig ist, glaube ich, verteilt sich das sehr gut, sowohl hier auf der Liegewiese wie als auch im Wasser, weil der See halt sehr groß ist.
20: Heute ist mega.
2: Ist es ein Match?
21: Ja, auf jeden Fall ein Match. Der Eintritt beim Auersee ist kostenlos und das Gelände ist einfach riesig. Es gibt Wiesenplätze, aber auch kleine und abgeschiedene Buchten, Plätze für Volleyball und Fußball, einen Minigolfplatz und einen Frisbee-Court. Und der Imbiss hat auch eine Riesenauswahl von klassischer Pommes bis Falafel.
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1: Jetzt in der Nacht Regen, kein Thema mehr. Es bleibt wechselnd, bewölkt und trocken. Das bei 14 bis 11 Grad. Und so macht der Dienstag dann weiter. Es wird sehr sommerlich. Die Temperaturen gehen nochmal ordentlich nach oben. Bei 27 bis 31 Grad bleibt es den ganzen Tag sonnig und trocken.
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2: A57 Krefeld-Köln zwischen Dormagen und Köln-Worringen. 1 Kilometer Stau. Wir wünschen allen unterwegs gute Fahrt.
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1: Ja, und es geht direkt weiter durch die Nacht jetzt mit Musik von den Black Eyed Peas. Hier sind sie mit Shut Up.

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1: Ich bin Uli Reitinger. Nach dem Anschlag am Rande des Christopher Street Days in Berlin hat sich Innenminister Dobrindt für einen verschärften Umgang mit sogenannten extremistischen Gefährdern ausgesprochen. So forderte er im ZDF-Heute-Journal eine Änderung beim Jugendstrafrecht.
2: Ich bin sehr dafür, dass wir uns darüber unterhalten in der Politik, ob wir nicht bei Gefährdern das Jugendstrafrecht einfach nicht mehr anwendbar machen. Dass wir bei Gefährdern die Fußfessel zur obligatorischen Regel machen und dass wir dafür sorgen, dass Gefährder auch in Präventivhaft genommen werden können.
1: Das Bundeskriminalamt betrachtet laut einem Bericht des Redaktionsnetzwerks Deutschland derzeit 410 Menschen als islamistische Gefährder. Dazu kommen 65 Gefährder im Bereich Rechtsextremismus und 17 im Bereich Linksextremismus. Vor Beginn einer neuen Hitzewelle in Frankreich versucht die Feuerwehr, die an der Atlantikküste wütenden Waldbrände weiter einzudämmen. Präsident Macron besuchte am Abend die Einsatzleitung in Bordeaux. 2500 Feuerwehrleute, 18 Löschflugzeuge und 1500 Soldaten sind im Einsatz. Aus Deutschland kamen 2 Transporthubschrauber und ein Transportflugzeug mit Material in der Krisenregion an. Bei Porsche fallen in den kommenden Jahren weitere 5000 Stellen in der Region Stuttgart weg. Im Gegenzug haben sich Unternehmen und Betriebsrat darauf geeinigt, betriebsbedingte Kündigungen bis Ende 2035 auszuschließen.
3: Die Jobs sollen vor allem über Altersteilzeit, freiwillige Aufhebungsverträge und frei werdende Stellen wegfallen. Gleichzeitig investiert Porsche gut 2 Milliarden Euro in die beiden Stammwerke Zuffenhausen und Weissach. Für die Beschäftigten bedeutet der Kompromiss aber auch Einschnitte. Das Weihnachtsgeld fällt geringer aus, Homeoffice wird eingeschränkt und Tariferhöhungen werden bis 2035 teilweise einbehalten. Zoe Tassovali, Nachrichtenredaktion.
1: Im vergangenen Jahr sind deutlich weniger Kinder und Jugendliche zu ihrem Schutz vorübergehend in Einrichtungen

0: Die Temperaturen gehen nochmal ordentlich nach oben. Bei 27 bis 31 Grad bleibt es den ganzen Tag sonnig und trocken.
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2: A57 Krefeld-Köln zwischen Dormagen und Köln-Worringen. 1 Kilometer Stau. Wir wünschen allen unterwegs gute Fahrt.
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0: Tja, und gleich haben wir was zum Wachwerden von Bon Jovi. Jetzt starten wir erstmal ein bisschen milder in diese Stunde rein. Mit Musik von Miles Smith, hier ist er mit Stargazing. Ich bin Andreas Grunwald, euch einen schönen Dienstag.

0: Bon Jovi und Bed of Roses. Ja, was verbindet ihr eigentlich alles so mit einem Fluss? Ja, ist ein Gewässer, das Hindernisse überwindet, lange Wege hinter sich bringt, mal langsam, mal schnell fließt und schließlich dann irgendwann im Meer mündet. Ja, ist doch mal alles super Material für einen Song. Genau das hat sich Ray Garvey auch gedacht, hat den Song auch Rivers genannt, hat er zusammen mit Imran aufgenommen und der hat mal ein bisschen was über den Song erzählt.
1: In Rivers geht es darum, für jemanden da zu sein, vollkommen egal, was passiert. Im Refrain geht es ja auch genau darum, egal wie schwer es ist, ich werde dich tragen. Selbst wenn die Flüsse nicht mehr fließen, werde ich für dich da sein.
0: Ja, und der Song ist sehr persönlich geworden. In dem Song geht es nämlich um die beiden großen Lieben von Imran und von Ray. Das hat uns hier Ray verraten.
2: Es ist ein wunderschönes Lied über den Weg zur Liebe. So ist The River, das Fluss, es verkörpert halt den Weg, den wir beide in unser Leben halt irgendwie so gegangen sind, um unsere Liebe zu finden. So wie Imran das erwähnt, mit Valerie und genauso wie ich mit Josephine. Irgendwie so diese erste Mal, diese erste Begegnung, dieses erste Gefühl von verliebt zu sein. Man glaubt, dass man das schon tausendmal geschrieben hat, aber dann schreibt man das einmal und denkt so halt, das ist genau das, was ich sagen sollte oder wollte. Und das ist crazy nach so vielen Jahren vom Songwriting.
0: Ja, eine wunderbare Liebeserklärung also an zwei Menschen und an Freundschaft, Vertrauen und Zusammenhalt. Wir hören mal rein.
3: Hey everybody, Ray Garvey hier und das ist jetzt meine neue Single. Das ist Rivers und das ist zusammen mit meinem guten Freund Imran. Genießt es. God bless. Bye bye.
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1: Jetzt in der Nacht noch wechselnd bis gering bewölkt. Restliche Nacht geht dann trocken weiter. Dazu Werte, die liegen noch so zwischen 14 und 11 Grad. Der Dienstag, der macht dann sehr sommerlich weiter. Sonnig und trocken geht's durch den Tag. Und das dann bei heißen 27 bis 31 Grad.
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2: A57 Krefeld-Köln zwischen Dormagen und Köln-Worringen. 1 Kilometer Stau. Wir wünschen allen unterwegs gute Fahrt.
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1: Und das mit Andreas Grunwald. Angenehme Nacht zusammen. Musik haben wir natürlich auch dabei. Spielen wir jetzt von Nelly Furtado. Hier ist sie mit Man Eater.

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1: Ich bin Uli Reitinger. Nach dem Anschlag am Rande des Christopher Street Days am Wochenende hat Bundeskanzler Merz politische Konsequenzen angekündigt. Der CDU-Chef sagte in Berlin, für konkrete Entscheidungen sei es zwar noch zu früh, klar sei aber, dass es nicht bei Worten bleiben dürfe.
2: Wir werden mit Besonnenheit, aber auch mit Entschlossenheit reagieren müssen und vor allem die Frage beantworten müssen, wie es eigentlich sein kann, dass ein Mann, der so eingestuft ist hier in Berlin, sich unbehelligt in die Nähe des Christopher Street Days begeben konnte und dort diesen Anschlag verüben konnte.
1: Der mutmaßliche Täter war den Behörden als Islamist bekannt, war auf Bewährung auf freiem Fuß und galt als Gefährder. Am Abend haben am Brandenburger Tor wieder hunderte Menschen der Opfer des Anschlags gedacht. Zahlreiche Trauernde legten dort Blumen nieder. Bei dem mutmaßlich islamistischen Anschlag war eine polnische Mutter getötet worden, die mit ihrer Tochter in Berlin war. 29 Menschen wurden verletzt, befinden sich inzwischen aber nicht mehr in kritischem Zustand. Vor Beginn einer neuen Hitzewelle in Frankreich versucht die Feuerwehr, die an der Atlantikküste wütenden Waldbrände weiter einzudämmen. Während der größere der beiden Brände bei Bordeaux den Einsatzkräften weiterhin zu schaffen mache, sei der flächenmäßig kleinere Brand inzwischen unter Kontrolle. Das sagte Präsident Macron beim Besuch der Einsatzleitung am Abend in Bordeaux.
3: Schon jetzt ist das Ausmaß des Feuers westlich von Bordeaux beispiellos und die Behörden fürchten, dass das Schlimmste noch nicht vorbei ist. Ab heute schnellen die Temperaturen wieder in die Höhe und die trockene Hitze könnte das Feuer weiter anfachen. Um zu verhindern, dass die Flammen noch weiter um sich greifen, haben die Einsatzkräfte unzählige Schneisen in den Wald gerodet. Mehr als 4000 Feuerwehrleute und Soldaten sind in der Region im Einsatz. Ab heute helfen auch deutsche Kräfte bei den Löscharbeiten. Aus Bordeaux, Rachel Sommer.
1: Die Stimmung in der deutschen Wirtschaft hat sich im Juli den dritten Monat in Folge von den Dämpfern infolge des Iran-Kriegs erholt. Das IFO-Geschäftsklima stieg um 0,9 Punkte auf 86,6 Punkte. Gestützt wurde der Indikator vor allem durch die verbesserten Erwartungen der Unternehmen. Vor allem im Dienstleistungssektor, auf dem Bau und im Handel hält sich das Geschäftsklima weiter auf.
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4: Die Abkühlungspause, die ist rum. Der Dienstag schleppt neue Hitze an. Das wird heute sehr sommerlich, geht sonnig und trocken durch den Dienstag. Und das mit Werten um 30 Grad.
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0: Das ist hier neue Musik von Moskena, Rhythm Unknown.
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0: Das klären wir zusammen mit Kollege Leo Arrigi. Leo, schönen guten Morgen.
2: Guten Morgen.
0: Starten wir erstmal mit NRW. Es wird wieder heißer, ne?
2: Ja, ganz genau. In NRW gibt es heute richtig schön knallig Sonne bei maximal 31 Grad. Und es ist erst der Auftakt, muss man sagen, für eine richtig heiße Phase. Morgen können dann bis zu 36 Grad drin sein, Donnerstag sogar bis zu 38. Ich würde sagen, wir rufen uns noch mal kurz die Key Facts bei so heißem Wetter vor Augen. Gruni, was ist das gleich?
0: Bitte? Dann werden ja heute die Top 10 der Jugendwörter noch mal vorgestellt. Wie war das noch gleich im letzten Jahr?
2: Ja, letztes Jahr hat das Crazy gewonnen. Übersetzt heißt das sowas wie, ist ja total verrückt. In den Top 3 außerdem dabei Checkst du und Gunen. Und letzteres auch wirklich ein wildes Wort. Beschreibt ja die exzessive Selbstbefriedigung, die man sehr lange herauszögert. Ja. So, und heute stellt der Langscheid Verlag also die neue Liste mit neuen Wörtern vor. Danach darf wieder abgestimmt werden, welches Wort Erwachsene dann 3 Monate später falsch benutzen.
0: So, und im Fußball gibt es heute den nächsten großen Namen da, und zwar auf der Trainerbank. Was passiert da denn?
2: Ja, da wird der neue Nationaltrainer vorgestellt. Zinedine Zidane, der gilt als klarer Favorit für den Job, würde Didier Deschamps beerben, der Frankreich 14 Jahre lang trainiert hat und 2018 ja auch gemeinsam mit der Mannschaft Weltmeister geworden ist. Und es passt gerade total ins Bild, finde ich. Also in Deutschland haben wir jetzt Jürgen Klopp als Bundestrainer, jetzt eventuell noch Zidane auf der französischen Trainerbank. 2002 war die WM der legendären Spieler. 2030, finde ich, könnte dann die WM der legendären Trainer werden.
0: Mal gespannt sein. Also heißer Tag heute in NRW, neue Jugendwortliste und ein großer Name für Frankreichs Trainerbank. Dankeschön, Leo.
2: Gerne.

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1: Heute am Dienstag ist wieder Sommer pur angesagt. Freundlich und trocken geht's da durch den Tag. Und dazu wird's dann auch direkt wieder sehr heiß. Und das mit Werten um 30 Grad.
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2: A57 Krefeld-Köln zwischen Dormagen und Köln-Worringen. 1 Kilometer Stau. Wir wünschen allen unterwegs gute Fahrt.
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1: Tja, und morgens um 5:30 schon die erste Boyband servieren. Sowas haben wir drauf. Hier sind jetzt bei uns NSYNC und I Want You Back. Ich bin Andreas Grunwald. Schönen guten Morgen.

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1: Ja, gerade eben nochmal extra nachgeguckt. Es ist fast 35 Jahre her. Am 6. August 91, da wurde die weltweit erste Website veröffentlicht. Ja, und heute, es geht kaum noch ohne.
2: Augenblick mal.
3: Wenn ich etwas wissen will, frage ich erstmal das Internet. Dank Google oder KI-Chat finde ich ja schnell eine Menge raus, ohne viel Aufwand. Und mit so einem KI-Chatbot kann ich ja sogar persönliche Themen besprechen. Das kann schon erstmal hilfreich sein, um in ein Thema einzusteigen. Nur auf Fragen wie, ist dieser Lebensweg der richtige für mich? Sollte ich heiraten oder den Job im Ausland annehmen? Auf die gibt es keine Standardantwort bei Wikipedia. Und ChatGPT ersetzt keinen Freund oder Vertrauten. Hier verzichte ich lieber auf Suchmaschinen und mache die Chatbots zu und versuche, still zu werden, in mich reinzuhören. Was will ich? Was ist gut für mich und für die, die ich liebe? Manche beten in solchen Momenten oder reden mit vertrauten Personen. Oft finde ich so eine Antwort. Nicht die eine gültige Schnelle bei Google oder von der KI, sondern meine Antwort, die mich persönlich weiterbringt. Daniel Heinze von der Katholischen Kirche für Augenblick mal.

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1: Mit Danny Hoppe. Guten Morgen. Nach dem Anschlag auf den CSD in Berlin ist die Sicherheitsdebatte wieder in vollem Gange. Im Mittelpunkt steht vor allem die Frage, wie wir mit Gefährdern umgehen wollen. Für Bundesinnenminister Dobrindt steht fest, es muss hier was passieren. Er hat deshalb ein Maßnahmenpaket angekündigt. Unter anderem will er das Jugendstrafrecht ändern. Das sagte Dobrindt im ZDF.
2: Ich finde es ehrlicherweise auch inakzeptabel, dass hier mit dem Jugendstrafrecht und mit Bewährung gearbeitet wird bei erwachsenen Straftätern, bei erwachsenen Gefährdern.
1: Hintergrund ist, dass der 21-jährige mutmaßliche Attentäter Abdul B. im Mai zu einer Jugendstrafe von 1 Jahr und 10 Monaten verurteilt worden war, weil er sich der Terrormiliz IS anschließen wollte. Trotzdem blieb er am Ende auf freiem Fuß. Dobrindt will sich deshalb nicht nur das Jugendstrafrecht vornehmen, sondern auch noch 2 andere Punkte vorantreiben.
2: Ich bin sehr dafür, dass wir uns darüber unterhalten in der Politik, dass wir bei Gefährdern die Fußfessel zur obligatorischen Regel machen und dass wir dafür sorgen, dass Gefährder auch in Präventivhaft genommen werden können, damit mehr Sicherheit entsteht.
1: Das Bundeskriminalamt stuft in Deutschland momentan 410 Menschen als islamistische Gefährder ein, das sagte ein BKA-Sprecher dem RND. Dazu kämen im Bereich Rechtsextremismus weitere 65 Gefährder und im Bereich Linksextremismus 17. Abdul B. galt laut Süddeutscher Zeitung als Hochrisikoperson und wurde bis kurz vor der Tat überwacht. Und jetzt weitere Meldungen im Überblick. In der Region rund um Bordeaux versuchen tausende Feuerwehrleute und Soldaten weiterhin die schweren Waldbrände in den Griff zu bekommen. Sorgen bereitet in Frankreich die neue Hitzewelle, die im Anmarsch ist. Und auch Portugal meldet inzwischen mehrere Waldbrände. Im Weißen Haus stehen heute gleich 2 wichtige Treffen an. US-Präsident Trump empfängt zum einen den israelischen Regierungschef Netanyahu, um mit ihm über den Iran-Krieg zu sprechen. Außerdem kommt auch noch der ukrainische Präsident Zelensky. Mit ihm will Trump über die Lage im Ukraine-Krieg beraten. Weltweit werden immer mehr E-Autos zugelassen. Allerdings wächst der Markt inzwischen langsamer. Das hat die Unternehmensberatung PwC herausgefunden. Als Grund dafür nennt sie, dass der mit Abstand größte Elektroautomarkt in China im ersten Halbjahr um 5% geschrumpft sei. Wenn es kein anderer tut, dann machen wir es eben selbst. Uns Geschenke kaufen. Das hat jetzt eine Sommerumfrage der Hochschule für Ökonomie herausgefunden. Demnach belohnen sich die Menschen in Deutschland pro Jahr im Schnitt mit Geschenken für rund 2000 Euro, zum Beispiel zum Geburtstag, für den Karrieresprung oder um sich an einen besonderen Moment im Leben zu erinnern. Ganz vorne dabei sind laut Umfrage Kleidung, Reisen, Konzerte oder auch ein gutes Essen. Und das waren die Nachrichten mit Danny Hoppe.
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3: Ja, das ist heute Morgen noch relativ frisch mit nur 13 Grad zum Beispiel im Karst am Albert Einstein Forum. Aber es wird heute wieder knackig heiß, bis zu 30 Grad und die Sonne scheint. Morgen legen wir noch eine Schippe drauf. Der Sommer dreht wieder auf 36 Grad und Sonne ohne Ende dann.
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3: Auf den Straßen und Autobahnen ist es zum Glück noch relativ ruhig. Es wird allerdings schon geblitzt und zwar auf der Neusser Furt auf der Gladbacher Straße in Richtung Düsseldorf. Wenn ihr sonst noch einen Blitzer heute Morgen seht, dann klingelt gerne kurz durch oder WhatsApp direkt hier zu mir ins Studio. Das geht alles über die 02131 40.000.
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3: Schönen guten Morgen. Wir haben auch heute wieder einiges für euch vorbereitet. Denn kurz bevor die Hitze wieder so richtig auftritt, geht das Geschäft mit Klimaanlagen mal wieder so richtig steil. Und es gibt tatsächlich einige Betrüger, die sich im Internet rumtreiben. Darüber klären wir euch bis 10 auf. Außerdem schauen wir auf eine richtig, richtig süße Aktion. Spaß im Gras. Das ist so ein Sommerferienzeltlager in Neuss. Besuchen wir. Und außerdem sehr leidiges Thema. Bitte nicht abschalten. Es lohnt sich dran zu bleiben. Denn es könnte euch bares Geld einsparen. Es geht um die Steuererklärung. Bis Ende der Woche müsst ihr sie machen, auf was ihr da achten müsst. Das klären wir schon direkt gleich in 7 Minuten.

0: Es ist eines der schlimmsten Worte überhaupt, finde ich. Steuererklärung.
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0: Ja, kommen wir aber am Ende des Tages alle nicht drum rum. Ende dieser Woche, also am Freitag, müssen die meisten von uns ihre Steuererklärung dann auch für das letzte Jahr abgeben. Es sei denn, ihr habt den Steuerberater, dann habt ihr noch ein bisschen Zeit. Aber wir wollen uns so kurz vor Toresschluss für euch natürlich um das Thema kümmern. Thomas Bremser aus dem News 89.4 Morning Show Team. Wenn ich Ihnen jetzt merke, dass ich das bis Freitag auf keinen Fall mehr schaffe, was,

0: ich denn da machen?
1: Dann sollte ich so schnell wie möglich dem Finanzamt einen Brief schreiben oder eine Mail oder Nachricht per Elster mit einem formlosen Antrag auf Fristverlängerung. Ich sollte schreiben, warum ich die Frist nicht einhalten kann und bis wann ich die Steuererklärung abgebe. Ein Anspruch besteht zwar nicht, aber oft sind die Finanzämter kooperativ, vor allem bei guten Gründen, wie einer längeren Krankheit oder einem Umzug. Oder ich suche mir schnell noch einen Steuerberater, dann verlängert sich die Frist nämlich bis Anfang März. Aber die meisten haben aktuell wohl genug zu tun.
0: Ich wollte gerade sagen, was passiert denn, wenn ich denen nicht Bescheid gebe beim Finanzamt und die Steuererklärung, ja, dann einfach später abgebe?
1: Also meist sind ein paar Tage oder Wochen kein Problem, aber länger rauszögern sollte ich es nicht. Mindestens 25 Euro pro verspätetem Monat werden sonst fällig. Außerdem schätzen die Ämter dann oft die Steuergrundlage selbst, oft zum Nachteil der Steuerzahler. Ich kann die Erklärung übrigens auch erstmal unvollständig abgeben, wenn mir noch Unterlagen fehlen. Ich muss diese fehlenden Angaben aber natürlich klar kennzeichnen und alles zeitnah nachreichen.
0: Jetzt ist es ja so, dass manche seit Anfang des Monats ihre Steuererklärung deutlich schneller machen können als sonst, nämlich tatsächlich mit nur einem Klick. Für wen ist das was das Finanzamt da anbietet? Kannst du das erklären?
1: Jetzt zum Start richtet sich das Angebot vor allem an ledige Kinderlose und Rentnerinnen und Rentner, deren steuerliche Verhältnisse überschaubar sind. Also wer Kinder hat, Wohnungen vermietet oder selbstständig arbeitet, kann das noch nicht nutzen. Die Behörden verfassen dann selbst die Steuererklärung mit den Daten, die sie kennen. Lohnsteuerbescheid, Rentenbezüge, Beiträge zur Krankenversicherung. Wenn das dann so alles stimmt, reicht ein Klick über das Programm Elster aus. Aber ich sollte kritisch drüber gucken und mögliche Werbungskosten oder andere Aufwendungen ergänzen.
0: Ja, und kritisch drüber gucken solltet ihr auf jeden Fall auch über eure Steuererklärung, wenn KI euch helfen sollte. Weil wenn ein Fehler drin ist, haftet natürlich nicht die KI, sondern eben ihr selbst. Also wichtig hier auf News 89.4, bis Freitag müsst ihr eure Steuererklärung beim Finanzamt einreichen, wenn ihr keinen Steuerberater haben solltet.

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1: Gleich 17 Minuten nach 6.
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1: Hier ist News 89.4. Schönen guten Morgen am Tag des Kaffeesatzes. Ja, es gibt tatsächlich Menschen, die meinen darin, die Zukunft lesen zu können. Und dann gibt's ihn.
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3: Seid ihr spirituell? Also meine Oma kann zum Beispiel Kaffeesatz lesen, ne? Immer wenn so ein Schmock ohne in der Tasse bleibt, dann guckt sie rein und weiß sofort, ah, die ist dreckig. Oder Sternzeichen. Jeder kennt ja seins. Aber Aszendenten, ne, klingt wie ein Job an der Uni. Was ist mit Energiekristalle? Weißt du, reibst dir so mit so einem Rosenquarz über deinen Meniskus und zack, Marathon unter 4 Stunden. Also ich glaub dran. Meine Freundin ist mal ins Schweigekloster gegangen, um auf Alpakas zu reiten. Geht aber auch ausgefallener. Es gibt auch Kräuterkunde mit Magie. Das kenne ich. Die machen ja auch so Brühwürfel. Du kannst dir auch die Karten legen lassen, musst halt nur für ins Casino gehen. Und im Endeffekt geht's nur um Glauben bei der Sache. Globuli für die Seele. Und wenn's hilft, dann machen. Lasst euch nur nicht abziehen. Ein Medium, das mit eurem Haustier redet, für 450 Euro, dann hat Mauzi hoffentlich was Wichtiges zu erzählen. Oder Sprays, die eure Liebesenergie entfachen. Die sollten wenigstens gut riechen. Und immer dran denken, wenn der Merkur rückläufig ist und die Venus durch dein Sternzeichen wandert, dann ist vielleicht bei Lidl die Milch im Angebot. Oder so.
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0: ist auch das Einzige, was es heute regnet. It's raining, man. Schönen guten Morgen. Wird ein toller Tag heute bei uns im Rheinkreis Neuss. Sonnenschein und bis zu 30 Grad.
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1: Schönen guten Morgen, Mike Kivilip hier. Die Stadt Grevenbroich hat große Pläne und braucht natürlich ordentlich Geld dafür. Und deshalb hat sie einige Förderanträge bei Bund und Land eingereicht. Mehr dazu gleich bei Annalena Günther. Vorher hat sie noch das Wichtigste aus ganz Deutschland und der Welt.
2: Nach dem Anschlag am Rande des Christopher Street Days in Berlin gibt es weiterhin Diskussionen über den Umgang mit extremistischen Gefährdern. Für Innenminister Dobrindt steht fest, es muss sich etwas ändern. Im ZDF heute Journal forderte er etwa Änderungen beim Jugendstrafrecht. Und in Frankreich kämpft die Feuerwehr weiter gegen die heftigen Waldbrände in der Region rund um Bordeaux. Sorgen bereitet aktuell vor allem die nächste Hitzewelle, die im Anmarsch ist. Die könnte die Brände weiter verschärfen. Neben Frankreich und Spanien meldet mittlerweile auch Portugal mehrere Waldbrände. Und damit kommen wir zu den Nachrichten aus dem Rhein-Kreis Neuss. Die Stadt Grevenbroich hat große Pläne für die Zukunft und hofft dabei auf finanzielle Unterstützung von Bund und Land. Die Stadtverwaltung hat dafür nach eigenen Angaben jetzt 6 Förderanträge für verschiedene Bau- und Sanierungsprojekte eingereicht. Es geht um fast 38 Millionen Euro an Fördergeldern. Die Details hat News89.4-Reporter Christopher Batschek.
3: Das Geld soll laut Stadt in ganz verschiedene Projekte fließen, zum Beispiel in die Umgestaltung des Bahnhofsumfelds, eine Bike-and-Ride-Anlage und die Modernisierung der alten Feuerwache. Auch die Kraftwerksdörfer Frimmersdorf und Neurath sollen weiterentwickelt werden. Für Familien und Jugendliche ist unter anderem ein großer Erlebnisraum am Flutgraben mit Skateangeboten und einem Wasserspielbereich geplant. Die Stadt hofft jetzt, dass die Förderanträge bewilligt werden. Danach könnten die konkreten Planungen starten, heißt es aus dem Rathaus.
2: In Dormagen ist am Montagnachmittag ein Quadfahrer schwer verletzt worden. Laut Polizei soll der 30-jährige Dormagener auf der St. Peterstraße Richtung Dellrath unterwegs gewesen sein. Dort soll er aus noch ungeklärten Gründen von der Fahrbahn abgekommen und gegen die Haltestelle Edisonstraße geprallt sein. Dabei verletzte er sich schwer und musste ins Krankenhaus. Lebensgefahr konnte die Polizei nicht ausschließen. Während der Unfallaufnahme war die St. Peterstraße zeitweise in beiden Fahrtrichtungen gesperrt. Wer aktuell über die Brüsseler Straße in Richtung Düsseldorf fahren möchte, braucht dafür deutlich länger. Die Straße wird nämlich im Bereich Seestern saniert. Deshalb kommt es in Richtung Düsseldorf noch bis Donnerstag zu Verkehrseinschränkungen. Der Verkehr wird während der Bauarbeiten einspurig an der Baustelle vorbeigeführt. Deshalb kann es in dem Bereich zu längeren Rückstaus kommen. Und das waren die Lokalnachrichten mit Annalena Günther.
1: Merci.
2: De rien.
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1: Damit ist dann aber auch schon mein Französisch aufgebraucht.
2: Oui, oui, baguette, baguette.
1: Ja. With cheese. Nee, das war Englisch. Egal, wir schauen aufs Wetter. Sehr frisch gerade noch mit 14 Grad in Meerbusch am Wasserturm. Wird heute aber knackig sommerlich warm, bis zu 30 Grad und viel Sonnenschein. Morgen geht's genauso weiter. Wir legen sogar noch eine Schippe drauf. Es wird sehr heiß wieder. 36 Grad.
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1: Da haben wir die B477, Neuss Richtung Mechernich. Zwischen Rommerskirchen und Niederaußem, da knubbelt es sich gerade ein bisschen. Rechnet mal gut 6 bis 8 Minuten mehr ein. Außerdem wird geblitzt schon auf der Neusser Furt, und zwar da auf der Gladbacher Straße in Fahrtrichtung Düsseldorf. Und wenn ihr sonst wo noch was seht heute Morgen, dann sagt gerne kurz Bescheid, ruft an oder WhatsAppt über die 02131 40.000.
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1: Und Musik von den Chainsmokers. Hier ist Something Just Like This.

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0: Ja, heute wird es wieder schön warm. Bis zu 30 Grad zwischen uns und Grevenbruch. Und morgen sogar 36 Grad. Und da ist so eine schicke Klimaanlage zu Hause natürlich ein absolutes Träumchen. Robert Janz aus dem News 89 für Morningshow-Team. Dieses Träumchen kann aber tatsächlich auch zum Albträumchen werden.
2: Stichwort Betrügereien.
0: Ja, dann fangen wir mal mit den Fake-Shops an. Vor denen wart ja gerade die Polizei.
2: Ja, weil wir kennen das ja, ne? Immer erst, wenn es total heiß ist, dann fällt einem ein, boah, so ein Klimagerät, das wäre jetzt geil. Dann geht man in den Baumarkt oder den Technikhandel um die Ecke. Und was sieht man da? Alles ausverkauft. Also schaut man online und da werden die Geräte oft zu günstigen Preisen mit kurzen Lieferzeiten angeboten. Dabei werden die Täter auch immer besser und die Seiten sehen immer vertrauenswürdiger aus.
0: Wie erkenne ich denn solche Seiten und so unseriöse Shops?
2: Das sind so ein bisschen die Klassiker, übertriebene Werbeversprechen und fehlende Angaben zur Produktsicherheit. Außerdem kann man schon stutzig werden, wenn man nur per Vorkasse bezahlen kann, das Impressum komisch aussieht und der Anbieter sein Konto im Ausland hat. Die Verbraucherzentrale hat übrigens einen sogenannten Fake-Shop-Finder. Das ist ein ganz cooles Tool, was man nochmal zusätzlich nutzen kann. Das kann auch mal extra Sicherheit bringen.
0: Ja, aber nicht nur die Shops sind ja ein Riesenproblem, auch die Geräte selbst können unseriös sein, ne?
2: Ja, was wird einem da nicht alles versprochen, ne? Kühlt in 90 Sekunden, 90% weniger Stromverbrauch. Dabei sind das eigentlich fast immer einfache Ventilatoren oder Heizlüfter ohne Kühlmittel und ohne die Möglichkeit, Wärme nach außen abzuleiten. Kann angenehm sein, wenn die einen dann anpusten, aber wirklich runterkühlen können die einen Raum nicht. Also lasst euch da nicht in die Irre führen.
0: Ja, auch wenn Hitze ungeduldig macht, müssen wir wirklich aufpassen, denn das nutzen unseriöse Anbieter aus, gerade im Internet, wie Robert Janz aus dem News 89 für Morningshow-Team uns erklärt hat. Vielen Dank dafür. Gleich 7:15.

0: wäre tatsächlich gerne Nummer 14.
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0: Ja, ich weiß, es klingt ein bisschen kindlich, aber ich habe sie geliebt damals, die Ferienspiele. Das war bei mir im kleinen Örtchen in Mersen, will ich immer so das absolute Highlight in den Sommerferien. Mit Schnitzeljagd, mit Ausflügen, Wasserspielplatz, Zelten. Es war einfach, ja, es war meine Zeit. Und genau sowas läuft doch gerade in Neuss, heißt Spaß im Gras. Gibt's mehr als 20 Jahre und es ist natürlich wahnsinnig beliebt.
2: Es gibt cooles Programm, zum Beispiel Raften auf der Erft.
3: Weil es hier cool ist, weil es hier viele Kinder gibt.
4: Weil die Betreuer nett sind, weil die Kinder nett sind und weil die Angebote sehr Spaß machen.
5: Es gibt hier halt so nette Menschen.
6: Die Aktivitäten, die man hier machen kann, dass hier so viele Kinder sind und dass hier so viel Platz ist.
0: Ja, viel Platz ist natürlich immer gut. Übrigens, dieses Jahr das erste Mal auf dem Sportplatz in Neuss-Gnadental. Und was es bei Spaß im Gras sonst noch alles gibt. Und wie da so das Feeling, die Stimmung ist, das hören wir gleich nach 7 hier bei mir in der News 89 für Morning Show. Jetzt haben wir es erstmal kurz vor 7. Das Musik von Bon Jovi, schmeißen euch raus aus dem Bett. Hier ist Living on a Prayer.

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1: Mit Danny Hoppe. Guten Morgen. Der eine Krieg beschäftigt uns schon seit Jahren, der andere erst seit ein paar Monaten. Die Folgen davon spüren wir aber in beiden Fällen und sowohl in der Ukraine als auch im Iran ist momentan keine Lösung in Sicht. Die Blicke wandern deshalb heute nach Washington. Dort wird im Weißen Haus nämlich nach Lösungen gesucht. US-Präsident Trump trifft sich zuerst mit Israels Ministerpräsident Netanyahu. Später will er dann auch noch mit dem ukrainischen Präsidenten Selenskyj sprechen. Mark Weiß hat die Infos.
2: Für Selenskyj haben weitere Waffenlieferungen Priorität, vor allem Abwehrsysteme braucht die Ukraine dringend. Die Beziehungen zwischen Trump und Selenskyj hatten sich in den vergangenen Monaten verbessert. Trump lobte Selenskyj zuletzt als mutig im Kampf gegen Russland. Die Situation des Krieges ist allerdings aktuell weiter festgefahren. Bei einem Treffen von US-Außenminister Rubio mit seinem russischen Kollegen Lavrov gab es keine konkreten Ergebnisse. Für Fortschritte seien neue Vorschläge und neue Ideen notwendig, das sagte Rubio nach dem Treffen. Trumps Verhältnis zu Netanyahu galt zuletzt als angespannt. Israel hatte mehrfach die Bemühungen der USA um Verhandlungen mit dem Iran kritisiert. Trump soll Netanyahu am Telefon sogar angebrüllt haben, nachdem Israel zum wiederholten Male den Libanon angegriffen und damit gegen US-iranische Vereinbarungen verstoßen hatte. Der Streit soll sehr weit gegangen sein. Angeblich hat Trump im Verlauf des Gesprächs sogar mit dem Ende der amerikanischen Unterstützung für Israel gedroht.
1: Und jetzt weitere Meldungen im Überblick. Nach dem Anschlag auf den CSD will Bundesinnenminister Dobrindt härter gegen Gefährder vorgehen. Er will, dass bei ihnen nicht mehr das Jugendstrafrecht angewendet wird. Das sagte er der Bild. Außerdem ist er hier für einen stärkeren Einsatz von Fußfesseln und eine Präventivhaft, um Gefährder aus dem Verkehr zu ziehen. In Frankreich, Spanien und Portugal toben weiter schwere Waldbrände. Vor allem die Tourismusregion um Bordeaux bangt um ihr Sommergeschäft. Der Tourismus dort sei komplett zum Erliegen gekommen. Die Saison sei vorbei, heißt es von der französischen Industrie- und Handelskammer. In den NRW-Gefängnissen gibt es immer mehr Gefangene mit psychiatrischen Erkrankungen. Das geht aus einer Antwort des Justizministeriums hervor. Demnach hat sich die Zahl der stationären Behandlungen von 2021 bis 2025 etwa vervierfacht. Die häufigste psychiatrische Diagnose im Strafvollzug waren demnach Suchterkrankungen. E-Autos werden weltweit immer beliebter, aber der Markt für E-Autos wächst nicht mehr ganz so schnell wie zuletzt. Das hat die Unternehmensberatung PwC herausgefunden. Sie hat sich dazu die 43 weltweit wichtigsten Märkte angeschaut. Dort wurden im ersten Halbjahr rund 6,6 Millionen reine Stromer neu zugelassen. Das sind zwar 9% mehr im Vergleich zum Vorjahreszeitraum, es geht aber eben nicht mehr so schnell nach oben wie früher. Grund sei der schrumpfende Markt in China, heißt es. In Europa gehen die Zahlen dagegen deutlich rauf, auch in Deutschland. Und das waren die Nachrichten mit Danny Hoppe.
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3: Alles heute Morgen noch relativ frisch, auch wenn die Sonne schon scheint. Messen wir nur 14 Grad in Rommerskirchen am Kulturzentrum. Das wird heute aber noch richtig ordentlich warm. Bis zu 30 Grad und Sonne ohne Ende. Auch morgen erwartet euch ein sommerlicher Tag. Viel Sonne und sehr heiß, 36 Grad.
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3: Ja, da wird's voller. Wir starten mit der A1 Euskirchen-Köln. Zwischen Bocklemünd und dem Kreuz Köln-Nord 2 Kilometer stockend, 3 Minuten plus. Dann die A57 Nimwegen-Köln. Zwischen Mörskapellen und Kreuz Meerbusch verliert ihr knapp 10 Minuten wegen 6 Kilometer stockendem Verkehr. Und dann die altbekannte B7 Düsseldorf und Meerbusch. Die Gegend zwischen dem Hertha-Dreieck und am Seestern wegen der bekannten Baustelle. Knubbelt es sich da, stand jetzt 5 Minuten Zeitverlust-Tendenz, aber eher steigend. Geblitzt wird heute Morgen auch, und zwar auf der Neusser Furth, da auf der Gladbacher Straße in Fahrtrichtung Düsseldorf. Wenn ihr sonst noch mehr seht, sagt Bescheid. 02131 40.000 ist ja unsere Nummer. Einfach gerne WhatsAppen oder anrufen.
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3: Und ich weiß ganz genau, wenn eine Freundin von mir aus Neuss, die Janina, jetzt zuhört, dann wird sie richtig, richtig aufdrehen. Denn sie sagt, immer wenn du Tupac anmachst mit Changes, dann geht es mir richtig gut. Leute, ich hoffe, euch geht's auch gut. Nicht nur Janina aus Neuss, sondern auch ihr kommt gut in diesen Tag. Kommt gut raus. Schönen guten Morgen.
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3: Sondern auch ihr kommt gut in diesen Tag. Kommt gut raus. Schönen guten Morgen.

0: es ist persönlich mein Highlight des Tages hier in der Morning Show. Spaß im Gras.
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0: Ja, Spaß im Gras, so heißt das Sommerferienlager in Neuss-Gnadental. Hieß bei mir in Nersen damals Ferienspiele und ich hab's geliebt, ihr hört's, ne? Ausflüge, Spielen, Zelten, das war meine Zeit. In Neuss läuft dieses tolle Projekt noch bis Freitag und News 89.4 Reporterin Laura Krechberger, die war für uns da.
3: Zwischen Zelten, Basteltischen, Sportangeboten und jeder Menge Platz zum Toben herrscht ordentlich Betrieb. Spaß im Gras gehört seit weit über 20 Jahren fest zum Neusser Ferienprogramm und jeder hat da so seine ganz unterschiedlichen Lieblingsmomente.
4: Manchmal kommt noch der Eiswagen.
5: Ich spiele gern Kartenspiele.
6: Also ich turne gerne, ich fahre Catcar gerne
7: und das machen wir halt normal nicht, nur hier.
3: Und genau deshalb kommen viele Kids seit Jahren her. Gemeinsam mit mehreren Jugendzentren organisiert das Neusser Jugendamt das Camp.
8: Es gibt ganz viele Familien, die sich einfach eine Ferienzeit im Ausland nicht leisten können. Und für die Kinder ist das hier eine tolle Möglichkeit zu zelten unter Begleitung mit ganz vielen Angeboten, dass einem Aufenthalt im Urlaub gleichkommt.
3: Auf dem Programm steht neben Sport, Rafting auf der Erft und gemeinsam Spielen auch ganz viel Kreatives, hat mir Julina erzählt.
9: Wir haben Haarspangen beklebt, Sonnenbrillen beklebt, wir haben Yoga gemacht, eine Traumreise, wir haben Gläser graviert.
3: Für die Älteren wie Mike ist das größte Highlight das Zelten.
10: Zum Beispiel, wenn es regnet, finde ich es ganz cool, wenn man die Regentropfen aufs Zelt prasseln hört und vor allem auch abends dann mit seinem Bro dann ein bisschen im Zelt chillen.
3: Und wenn man nicht gerade chillen will, gibt es einen ungefähren Tagesablauf, hat mir Leiter Stefan gesagt.
11: Frühstück um 9 bis 10 und Mittagessen um 2, Abendessen 19 Uhr. Dazwischen gibt es ein Angebot, da kann man halt hingehen und dann einfach mitspielen. Und so können die Kinder ihren Tag selbst gestalten.
3: Und damit das alles klappt, steckt jede Menge Vorbereitung und Engagement dahinter. Mario war 2008 selbst als Kind hier und arbeitet jetzt seit 7 Jahren als Betreuer.
12: Spaß im Gras hat so einen ganz, ganz eigenen Vibe. Man ist hier in so einer kleinen Bubble mit all den Leuten 2 Wochen aufeinander. Alle verstehen sich super und alles so friedvoll hier und das ist schon was Besonderes.
3: Und wer einmal dabei war, möchte immer wieder kommen. Hanna empfiehlt es gerne anderen Kids.
13: Weil es da neue Freunde finden kann und Spaß haben kann.
0: Ja, deswegen heißt es ja auch Spaß im Gras. Wir von News 89.4 waren für euch in Neuss-Gnadental im Ferien. Camp dabei. Ist wirklich ein tolles Angebot. Und das Coole, ein paar Plätze für die letzten Tage sind auch noch frei. Geht einfach über die Homepage neusser-ferienspaß.de oder ruft direkt bei Kontakt Erftal an. Das ist die 02131 166 800. Ich wünsche ganz viel Spaß.

0: der New Religion kommen wir zu den New Regals. Und zwar zu den New Regals, zu den neuen Regeln am Bahnsteig. Ja, die Deutsche Bahn will nämlich tatsächlich an allen Bahnhöfen Alkoholverbot machen. Und er hat natürlich eine klare Meinung dazu, Atze.
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3: Ja, nee, ist klar.
4: Genug ist genug, hat letzte Woche hier Bahnchefin Evelyn Palla gesagt. Und da habe ich gesagt, jawohl, richtig so, Evelyn. So geht's ja auch nicht weiter. Diese ganzen Verspätungen bei der Bahn, ausgefallene Klimaanlage bei 35 Grad, keine Pommes mehr im Bordrestaurant. Da wird's doch höchste Eisenbahn, dass mal einer auf den Tisch schaut und die Probleme angeht. Ich war richtig glücklich, als ich das gelesen habe. Und dann habe ich den Fehler gemacht und weitergelesen. Ja, von diesem Mist redet die Oberschaffnerin gar nicht. Sie meint mit, genug ist genug, das Saufen am Bahnhof. Alkoholverbot auf allen deutschen Bahnhöfen. Ja, wie, was, jetzt auch in Dortmund? Wie soll das denn gehen? Da kann sich die Bude doch gleich zumachen. Und deshalb muss man auch mal genau hingucken, wie Frau Palla das meint. Die Bahnhofskneipen dürfen natürlich weiterhin von Erdinger bis Flensburg das Bierchen servieren. Und im Bordbistro bei der Bahn kannst du dir auch weiterhin die Kante geben. Gott sei Dank. Das ist schließlich deutsches Kulturgut. Was aber jetzt nicht mehr erlaubt sein wird, ist auf dem Bahnsteig. Das Dosenbier, die Flasche Wodka, das Schächtelchen Kümmerling. Ja, auch der Damenkegelclub Lustige Wechseljahre muss auf dem Weg nach Norderney den kleinen Feigling von der Passagierliste streichen. Ja, Gisa, auch du.
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0: Guten Morgen, hier ist News 89.4 und genau 5 Minuten vor 8.
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1: Mike Kippelip hier, schönen guten Morgen. Die Stadt Grevenbroich hat verdammt große Pläne und braucht dafür ordentlich Geld und hat deshalb Förderanträge bei Bund und Land eingereicht. Die Details hat gleich Annalena Günther, vorher noch das Wichtigste aus ganz Deutschland und der Welt.
2: Nach dem Anschlag am Rande des Christopher Street Days in Berlin gibt es weiterhin Diskussionen über den Umgang mit extremistischen Gefährdern. Für Innenminister Dobrindt steht fest, es muss sich etwas ändern. Im ZDF-Heute-Journal forderte er etwa Änderungen beim Jugendstrafrecht. Und in Frankreich kämpft die Feuerwehr weiter gegen die heftigen Waldbrände in der Region rund um Bordeaux. Sorgen bereitet aktuell vor allem die nächste Hitzewelle, die im Anmarsch ist. Die könnte die Brände weiter verschärfen. Neben Frankreich und Spanien meldet mittlerweile auch Portugal mehrere Waldbrände. Und damit kommen wir zu den Nachrichten aus dem Rheinkreis Neuss. Die Stadt Grevenbroich hofft bei der Umsetzung mehrerer Großprojekte auf finanzielle Unterstützung von Land und Bund. Sie hat nach eigenen Angaben 6 Förderanträge gestellt. Es geht um fast 38 Millionen Euro. Das Geld ist unter anderem für das Bahnhofsumfeld, eine Bike-and-Ride-Anlage und die Modernisierung der alten Feuerwache vorgesehen. Außerdem plant die Stadt am Flutgraben einen Erlebnisraum für Familien und Jugendliche mit Skate-Angeboten und einem Wasserspielbereich. Die Stadt wartet jetzt nach eigenen Angaben auf die Entscheidung über die Anträge. Danach könnten die konkreten Planungen beginnen, heißt es aus dem Rathaus. In Dormagen ist am Montagnachmittag ein Quadfahrer schwer verletzt worden. Laut Polizei soll der 30-jährige Dormagener auf der St. Peterstraße Richtung Dellrad unterwegs gewesen sein. Dort soll er aus noch ungeklärten Gründen von der Fahrbahn abgekommen und gegen die Haltestelle Edisonstraße geprallt sein. Dabei verletzte er sich schwer und musste ins Krankenhaus. Lebensgefahr konnte die Polizei nicht ausschließen. Während der Unfallaufnahme war die St. Peterstraße zeitweise in beiden Fahrtrichtungen gesperrt. Wer aktuell über die Brüsseler Straße in Richtung Düsseldorf fahren möchte, braucht dafür deutlich länger. Die Straße wird im Bereich Seestern saniert. Deshalb kommt es in Richtung Düsseldorf noch bis Donnerstag zu Verkehrseinschränkungen. Der Verkehr wird während der Bauarbeiten einspurig an der Baustelle vorbeigeführt. Deshalb kann es in dem Bereich zu längeren Rückstaus kommen. Und das waren die Lokalnachrichten mit Annalena Günther.
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1: Ah, die Sonne ist schon ziemlich gut dabei. Bei Temperaturen um die 15 Grad in Grevenbroich am Schloss Hülchrath. Doppelt so viel ist heute noch drin. 30 Grad. Morgen wird es noch heißer. 36 Grad. Und auch dann erwartet euch ein toller sommerlicher Tag mit ganz, ganz viel Sonnenschein.
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1: Da geht's los auf der A57. Nimm wegen Köln zwischen Krefeld-Gartenstadt und dem Kreuz Meerbusch verliert er 6 Minuten, denn es stockt auf 5 Kilometern. Und ihr habt es gerade bei Annalena in den Nachrichten gehört. Wir haben eine Baustelle in Düsseldorf auf der B7. Deswegen gibt es aktuell dichten Verkehr auf 3 Kilometern zwischen dem Hertha-Dreieck und am Seestern. Rechnet auch da am besten mal so 6 bis 8 Minuten mehr ein. Geblitzt wird heute Morgen auf der Neusser Furt und zwar da auf der Gladbacher Straße in Fahrtrichtung Düsseldorf.
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1: Und Annalena ist auch noch da, denn das Lied, das jetzt kommt, das trifft so ein bisschen das, was wir textlich um diese frühe Uhrzeit so gerade noch hinbekommen.
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0: Tresor, der macht heute wach. Morgen ist es wieder der Sprung ins Wasser.
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0: Ja, morgen wieder bis zu 36 Grad und da kannst du zum Wachwerden wirklich auf einen Espresso verzichten und lieber irgendwie früh morgens im Pool springen, im Schwimmbad ins Becken eintauchen oder vielleicht auch an Badesee fahren, da dann reinspringen. Und damit ihr das wirklich an den schönsten Orten macht, geben wir euch diese Woche hier bei mir in der Morning Show Tipps. Wir geben euch Tipps zu den schönsten Badeseen hier bei uns in der Region. Und heute geht es gar nicht so weit weg von Neuss und Dormagen aus. Es geht an den Fühlinger See und zwar in Köln. Da war unser Reporter Stefan Rieck.
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2: Das große Badeseetindern. Wo treffen wir uns?
3: Am Blackfoot Beach am Fühlinger See in Köln.
2: Muss ich was bezahlen?
4: Als Erwachsener zahlst du für ein Tagesticket 6,90 Euro. Ab 6 Jahren bis 17 4,50 Euro. Und für unter 6 Jahren zahlt man 1 Euro.
2: Was können wir da machen?
5: Tauchen, baden, schwimmen.
4: Wir haben einen Aquapark, das ist ein Wasserspielplatz. Wir haben SUPs und Kanus zum Ausleihen. Ihr könnt euch einfach auch nur auf dem Strand sonnen und vor allen Dingen bei uns beaufsichtigt schwimmen, weil wir am Fühlinger See der einzige Bereich sind, der einen Rettungsschwimmer stellt.
2: Kann ich meine Kids mitbringen?
5: Ja, auf jeden Fall.
4: Wir sind ein familienorientiertes Unternehmen. Wichtig ist nur, bucht alles vorher am besten online, weil wenn die Kids coole Aktionen sehen, die dann schon vorher ausgebucht sind, das kann der Hochseilgarten sein oder der wie vorhin angesprochene Aquapark, können sie das leider nicht mehr machen.
2: Treffen wir uns zum Essen oder nur für Drinks?
4: Lebensmittel bitte nicht mitbringen, so kleine Snacks sind kein Problem, aber wir leben vor allen Dingen von unserer kleinen Küche, wo man sich klassisch Currywurst Pommes holen kann, Wraps, einen Burger oder einen Salat und Cocktails oder Longdrinks kann man sich bei uns auch auf jeden Fall holen.
2: Können wir da chillen?
6: Absolut. Urlaubsfeeling, feiner Sand und sauberes Wasser.
5: Perfekt ist der. So richtig zum Einstieg der Ferien. Wunderbar, danke.
2: Ist es ein Match?
6: Match.
5: Auch ein Match.
3: Definitiv ein Match, wenn man auf ein bisschen mehr Action steht. Gerade vormittags sind viele Schulklassen unterwegs und zwischen Beachvolleyball und Klettergarten kann es schon mal etwas lauter zugehen. Heißt aber auch, für Kinder ist das hier das reinste Paradies und wenn ihr alleine unterwegs seid, es gibt auch vereinzelte Plätze, die ein bisschen abgelegener sind. Für die muss man aber früh genug da sein.
0: Ja, der Blackfoot Beach am Fühlinger See direkt hinter Dormagen in Köln ist unser News 89.4 Badesee-Tipp des Tages. Denn auch heute wieder bei uns im Rheinkreis Neuss und der Region bis zu 30 Grad, morgen sogar 36 Grad.

0: Grad haben wir euch hier in der News 89 für Morning Show schon den Fühlinger See in Köln schmackhaft gemacht, weil es wird eben wieder knackig warm hier bei uns im Rhein-Kreis Neuss und der ganzen Region. Heute 30, morgen 36 Grad. Er ist zurück. Der Sommer. Seid ihr ready?
1: Wir haben uns vorgenommen, wir gehen schwimmen und ja, vielleicht gehen wir ins Bauhaus, holen uns einen schönen Pool.
2: Tuch nehmen oder einen feuchten Lappen nehmen, ins Zinnig packen oder aber mal die Füße damit frisch machen.
3: Einfach nachts über immer Fenster auf und dann am Morgen alles zu, alles dunkel machen. Und ansonsten ganz viel trinken und einfach aufs Beste hoffen.
0: Ja, immer aufs Beste hoffen. Das wird gut. Holt euch ein Eis. Schmeckt aber bei diesen Temperaturen dann eh viel, viel besser. Ich weiß gar nicht, ob ich es gesagt habe. Heute 30 Grad, morgen 36 Grad zwischen Kast und Dormagen.
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1: Mit Marc Weiß. Schönen guten Morgen. In Spanien wütet im Moment der größte Waldbrand der spanischen Geschichte. In Frankreich mussten allein in der Region Bordeaux rund 220.000 Menschen wegen der Flammen evakuiert werden. Die Lage in beiden Ländern ist nach wie vor dramatisch und eine Verbesserung ist noch nicht wirklich in Sicht. Danny Hopper aus dem News-Team. In Frankreich droht sogar direkt die nächste Hitzewelle aktuell.
2: Genau, noch mehr Hitze und Trockenheit kann man in so einer Situation natürlich überhaupt nicht gebrauchen. Rund 4.000 Feuerwehrleute und Soldaten versuchen zurzeit, die Waldbrände in der Region um Bordeaux in den Griff zu bekommen. Auch Frankreichs Präsident Macron hat die Region gestern Abend besucht und versprochen, man werde den Kampf gegen die Flammen gewinnen. Immerhin, seit der Nacht zum Montag konnte eine weitere Ausbreitung der Flammen verhindert werden. Aber die Tourismusregion rund um Bordeaux bangt natürlich um ihr Sommergeschäft, weil viele Urlauber abgereist sind oder gar nicht erst kommen. Von der Industrie- und Handelskammer dort heißt es, der Tourismus sei komplett zum Erliegen gekommen, die Saison sei vorbei. In Spanien hat sich die Lage dagegen etwas entspannt. Die Brände in der Nähe von Madrid breiten sich inzwischen deutlich langsamer aus. Aber auch in Spanien erwartet der Wetterdienst ab morgen eine neue Hitzewelle. Noch weitgehend verschont geblieben war in den vergangenen Wochen Portugal. Inzwischen werden aber auch von dort mehrere Waldbrände gemeldet. Also die Lage bleibt insgesamt angespannt.
1: Danny Hoppe mit Infos. Vielen Dank. Jetzt die weiteren Themen in der Zusammenfassung. Nach dem Anschlag auf den CSD in Berlin hat Bundesinnenminister Dobrindt einen härteren Umgang mit sogenannten extremistischen Gefährdern angekündigt. So fordert er im Gespräch mit der Bild eine Änderung beim Jugendstrafrecht. Die Anwendung von Jugendstrafrecht bei erwachsenen Gefährdern sei beispielsweise inakzeptabel, sagt Dobrindt. Mitten in der angespannten Lage in Nahost stehen heute in Washington gleich zwei wichtige Termine auf dem Programm. US-Präsident Trump empfängt zunächst Israels Ministerpräsidenten Netanyahu und später dann den ukrainischen Präsidenten Selenskyj. Zu Selenskyj hatten sich die Beziehungen zuletzt verbessert, zu Netanyahu eher verschlechtert. Wenn es um unsere Kinder geht, dann schauen wir bei vielen Produkten nochmal extra genau hin und deshalb dürfte dieser Test der Stiftung Warentest einige Eltern etwas beunruhigen. Denn die Stiftung hat sich 12 Kinderwagen angeschaut und in mehreren bedenkliche Weichmacher und umweltschädliche PFAs gefunden, also sogenannte Ewigkeitschemikalien. Nur 4 der Kinderwagen konnten die Tester insgesamt überzeugen. Man sei erstaunt, die Stoffe seien schon seit Jahren verboten, heißt es von Stiftung Warentest. Die getesteten Kinderwagen stammen von durchaus bekannten Marken und kosten zwischen 400 und über 1500 Euro. Alle Testergebnisse gibt es meistens hinter einer Bezahlschranke auf der Homepage der Stiftung Warentest. Und das waren die Nachrichten mit Marc Weiß.
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3: Das ist heute richtig schön. Die Sonne strahlt bei Temperaturen um die 16 Grad aktuell in München am Schloss Dick. Da geht heute noch mehr, bis zu 30 Grad. Morgen wird es dann noch wärmer, fast heiß, 36 Grad mit viel Sonne.
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3: Ein bisschen was ist los. Wir starten auf der Autobahn 46, Heinsberg-Düsseldorf. Zwischen Kapellen und dem Kreuz Neuss-West stockt es auf 2 Kilometer und rechnet mal 3 Minütchen mehr ein. Dann schauen wir auf die A7. Nimmwegen wegen Köln zwischen dem Kreuz Moers und dem Kreuz Meerbusch 5 Kilometer stockend und 8 Minuten. Und die altbekannte, gestern Morgen, heute Morgen großes Thema, Düsseldorf, die B7 zwischen Düsseldorf-Herth und am Seestern wegen der Baustelle 10 Minuten on top aktuell. Geblitzt wird auf der Gladbacher Straße auf der Neusser Furt und zwar in Fahrtrichtung Düsseldorf. Und wenn ihr noch mehr seht, dann sagt gerne Bescheid, also ruft an oder WhatsAppt über die 02131 40.000.
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3: So, damit mir keiner einpennt, schmeißt Ray Garvey euch jetzt raus mit einem Beat, der nach vorne geht, der Bock macht auf diesen sehr, sehr sommerlichen, tollen Tag bei uns im Rhein-Kreis Neuss. Hier ist Wild Love.

10 nach 8 ist durch. Schön, dass ihr News 89.4 habt. Guten Morgen. Nach dem Terroranschlag auf den CSD in Berlin gucken gerade andere CSDs, ob deren Sicherheitskonzepte gerade noch passen. Und auch hier bei uns in NRW stehen einige an, zum Beispiel am kommenden Wochenende in

0: Bonn und nächste Woche, an dem Wochenende dann, in Essen auch, da ist dann die Ruhr Pride. Und genau da hat es schon gestern eine Mahnwache gegeben mit Menschen wie Tom. Er wünscht sich,
1: dass die Menschen wieder mehr Empathie füreinander empfinden und nicht mehr so viel gewaltsam in Schwarz-Weiß-Denken aufeinander losgehen, denn damit kommen wir nicht weiter.
0: Ja, so ist es. Für die Ruhr Pride nächste Woche hoffen die Veranstalter jedenfalls auf noch mehr Besucher. Die abzusagen ist für Veranstalterin Sabrina Reznicek nicht in Frage gekommen. Trotzdem bleibt
2: ein gemischtes Gefühl. Ja, das wäre auch traurig, wenn wir das nicht hätten oder ich persönlich das nicht hätte. Aber trotz allem mit einem guten Gefühl, denn wir stehen als Gemeinschaft hier mit ganz vielen Menschen, die aus ganz vielen Regionen kommen und hoffen einfach, dass wir ganz viele Menschen damit erreichen und irgendwann an unser Ziel kommen.
0: Ja, und das Motto? Jedes Gesicht zählt.
2: Vorletztes Jahr hatten wir Magdeburg, dieses Jahr Berlin. Und gerade dann müssen wir noch mal ein Zeichen setzen, um zu sagen, nein, wir wollen einfach nur die gleichen Rechte. Wir wollen einfach nur, dass die Liebe gelebt wird.
0: Ja, hoffen wir, dass das ganz bald mal so komplett passieren kann. Der Schock nach dem Terroranschlag auf den CSD in Berlin ist auf jeden Fall groß. Die queere Community auch bei uns in NRW zeigt sich aber natürlich kämpferisch. Es gab gleich mehrere Mahnwachen, zum Beispiel gestern Nachmittag in Essen, bei der auch wir von News 89.4 für euch natürlich dabei waren, wie ihr gehört habt.

0: ich lieb's. Das ist für mich die Meldung des Tages hier auf News 89.4. Granatenwetter bei uns im Rhein-Kreis Neuss. Sonne und 30 Grad. Wirklich mega. Und da traue ich mich fast gar nicht, das Wort in den Mund zu nehmen. Aber ich muss, denn Leute, es wird gut. 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
3: Nein, aber es ist alles gut, so wie es ist. Ich habe keinen Bock auf Sport, das nervt mich einfach so. Ich trage meine Muffin-Jeans mit Stolz, obwohl heute ist es eine Muffin-Lakritz-Hose. Hier vorne der Mann mit dem blauen Oberteil, du kennst die aber, die Muffin-Jeans, ne? Oder gar nicht, bist du gar nicht. Hier, die Muffin-Jeans, wenn der Teig oben so übers Pünktchen. Hältst du dir gerade die Augen zu? Okay. Geil, bei der Frau daneben ist gerade die Brille beschlagen. Das ist die Muffin-Jeans, verstehst du? Hast du auch? Ja, geil, er so, hä? Nee, noch nie gesehen. Ich dachte, das gehört so, dass ich den Kleinen beim Pipi-Machen nicht sehen kann. Hinten haben das auch viele, ja, Love-Handles oder wie ich immer sage, Griffe zum Wegschmeißen. Das ist die Muffin-Jeans, ja. Nein, ich trage auch keine Spanx, das würde ich nicht, kennst du Spanx, ne? Spanx, diese Schlankmachunterwäsche, diese Gummiteile. Wenn du einen Furz lässt, hast du auf dem Rücken Blase.
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1: Schönen guten Morgen, Mike Kiffelip hier. Wenn ihr mit dem Auto nach Düsseldorf fahren müsst, braucht ihr in dieser Woche ein bisschen mehr Geduld, denn auf der B7 gibt es eine Baustelle. Mehr dazu hat gleich Annalena Günther, vorher aber noch das Wichtigste aus Deutschland und der Welt.
2: Weltweit werden immer mehr Elektroautos zugelassen. Das zeigt eine aktuelle Untersuchung der Unternehmensberatung PwC. Im ersten Halbjahr 2026 wurden demnach rund 6,6 Millionen rein batteriebetriebene Stromer neu zugelassen. Das ist zwar mehr als im gleichen Zeitraum vor einem Jahr. Insgesamt wächst der E-Automarkt global aber langsamer. Außerdem sind die Sorgen nach dem Terroranschlag auf den CSD in Berlin weiter groß, vor allem was die Sicherheit bei kommenden Veranstaltungen angeht. Die Polizei in Hamburg hat zum Beispiel angekündigt, ihre Schutzmaßnahmen zu erhöhen. Und damit kommen wir zu den Nachrichten aus dem Rhein-Kreis Neuss. Die Stadt Grevenbruch hat große Pläne für die Zukunft und hofft dabei auf finanzielle Unterstützung von Land und Bund. Die Stadtverwaltung hat dafür nach eigenen Angaben jetzt 6 Förderanträge für verschiedene Bau- und Sanierungsprojekte eingereicht. Es geht um fast 38 Millionen Euro an Fördergeldern. Die Details hat Christopher Batschek.
3: Das Geld soll laut Stadt in ganz verschiedene Projekte fließen, zum Beispiel in die Umgestaltung des Bahnhofsumfelds, eine Bike-and-Ride-Anlage und die Modernisierung der alten Feuerwache. Auch die Kraftwerksdörfer Frimmersdorf und Neurath sollen weiterentwickelt werden. Für Familien und Jugendliche ist unter anderem ein großer Erlebnisraum am Flutgraben mit Skateangeboten und einem Wasserspielbereich geplant. Die Stadt hofft jetzt, dass die Förderanträge bewilligt werden. Danach könnten die konkreten Planungen starten, heißt es aus dem Rathaus.
2: Wer aktuell über die Brüsseler Straße in Richtung Düsseldorf fahren möchte, braucht dafür deutlich länger. Die Straße wird nämlich im Bereich Seestern saniert. Deshalb kommt es in Richtung Düsseldorf noch bis Donnerstag zu Verkehrseinschränkungen. Der Verkehr wird während der Bauarbeiten einspurig an der Baustelle vorbeigeführt. Deshalb kann es in dem Bereich zu längeren Rückstaus kommen. Und das waren die Lokalnachrichten mit Annalena Günther.
1: Merci.
2: De rien.
4: Wow.
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1: Francais hier in der Morning Show.
2: Si, si.
1: Claro, claro, un cerveza, por favor. Ah, wir sind hier international. Das Wetter ist auch heute richtig schön südländisch, wollte ich sagen. Ich gehe noch mal rein. Guten Morgen.
2: Guten Morgen.
1: Schön südländisch heute das Wetter hier bei uns im Rhein-Kreis. Es ist zwar noch 18 Grad in Korschenbruch auf Matthias-Hörn-Platz, aber die Sonne strahlt schon und es wird heute richtig knackig warm. 30 Grad, morgen sogar 36 Grad und Sonne ohne Ende.
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1: Ein bisschen was ist los. Wir starten auf der A44 Gladbach-Düsseldorf. Zwischen Nersen und Krefeld-Forstwald 1 Kilometer stockend 2 Minuten. Dann die A57 Nimwegen-Köln zwischen Krefeld-Gartenstadt und Kreuz-Meerbusch 2 Kilometer stockend 3 Minuten und weiter auf der 57 Richtung Köln nochmal zwischen Büttgen und Neuss-Reuschenberg 1 Kilometer stockend und 2 Minütchen. Bisschen länger dauert es, wenn ihr unterwegs seid Richtung Düsseldorf. Ihr habt es gerade bei Annalena gehört. Es gibt eine Baustelle auf der B7, deswegen zwischen Düsseldorf-Herth und am Seestern aktuell Minimum eine Viertelstunde mehr einplanen. Geblitzt wird heute Morgen in Dormagen und zwar auf der Bahnhofstraße stadtauswärts und auf der Neusser Furt, da auf der Gladbacher Straße in Fahrtrichtung Düsseldorf. Wenn ihr noch mehr Staus und Blitzer seht, sagt gern Bescheid, klingelt durch oder ruft an. Nein, klingelt durch oder ruft an, das ist ja das Gleiche.
2: Was ist denn los? Aber was ist los mit dir? Soll ich übernehmen?
1: Ich höre einfach auf.
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1: Schönen guten Morgen, meine Güte.

0: Das ist eines der schlimmsten Worte überhaupt, finde ich. Steuererklärung.
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2: Ja, kommen wir aber nicht drum rum. Ende dieser Woche, also am Freitag, müssen die meisten von uns ihre Steuererklärung dann fürs letzte Jahr final abgeben. Es sei denn, ihr habt eben einen Steuerberater. Habt ihr natürlich noch ein bisschen Zeit. Thomas Bremser aus dem News 89.4 Morning Show Team. Wenn ich jetzt merke, dass ich das bis Freitag auf keinen Fall schaffe, was kann ich denn da machen?
3: Dann sollte ich so schnell wie möglich dem Finanzamt einen Brief schreiben oder eine Mail oder Nachricht per Elster mit einem formlosen Antrag auf Fristverlängerung. Ich sollte schreiben, warum ich die Frist nicht einhalten kann und bis wann ich die Steuererklärung abgebe. Ein Anspruch besteht zwar nicht, aber oft sind die Finanzämter kooperativ, vor allem bei guten Gründen, wie einer längeren Krankheit oder einem Umzug. Oder ich suche mir schnell noch einen Steuerberater, dann verlängert sich die Frist nämlich bis Anfang März. Aber die meisten haben aktuell wohl genug zu tun.
0: Das ist wohl wahr. Was passiert denn, wenn ich denen nicht Bescheid gebe beim Finanzamt und die Steuererklärung ja einfach später abgebe?
3: Also meist sind ein paar Tage oder Wochen kein Problem, aber länger rauszögern sollte ich es nicht. Mindestens 25 Euro pro verspätetem Monat werden sonst fällig. Außerdem schätzen die Ämter dann oft die Steuergrundlage selbst, oft zum Nachteil der Steuerzahler. Ich kann die Erklärung übrigens auch erstmal unvollständig abgeben, wenn mir noch Unterlagen fehlen. Ich muss diese fehlenden Angaben aber natürlich klar kennzeichnen und alles zeitnah nachreichen.
0: Jetzt ist es ja so, dass manche seit Anfang des Monats ihre Steuererklärung deutlich schneller machen können als sonst. Nämlich mit nur einem einzigen Klick. Für wen ist das was das Finanzamt da so anbietet?
3: Jetzt zum Start richtet sich das Angebot vor allem an ledige Kinderlose und Rentnerinnen und Rentner, deren steuerliche Verhältnisse überschaubar sind. Also wer Kinder hat, Wohnungen vermietet oder selbstständig arbeitet, kann das noch nicht nutzen. Die Behörden verfassen dann selbst die Steuererklärung mit den Daten, die sie kennen. Lohnsteuerbescheid, Rentenbezüge, Beiträge zur Krankenversicherung. Wenn das dann so alles stimmt, reicht ein Klick über das Programm Elster aus. Aber ich sollte kritisch drüber gucken und mögliche Werbungskosten oder andere Aufwendungen ergänzen.
0: Ja, und kritisch drüber gucken solltet ihr auf jeden Fall auch über eure Steuererklärung, wenn KI euch helfen sollte. Weil wenn Fehler drin ist, haftet die KI nicht, sondern eben ihr. Und das in voller Höhe. Also, wichtig hier auf News 89.4. Bis Freitag müsst ihr eure Steuererklärung beim Finanzamt einreichen, wenn ihr keinen Steuerberater haben solltet.

0: wenn ich das sehe, wäre ich schon gern nochmal 14.
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0: Wie habe ich die Ferienspiele damals geliebt? Das war bei mir im kleinen Örtchen Nersen in Willich immer in den Sommerferien so das Highlight. Schnitzeljagd, Wasserspielplatz, jede Menge Spielen und natürlich auch Zelten. Ich habe es einfach geliebt. Und genau sowas läuft auch gerade wieder in Neuss. Heißt Spaß im Gras gibt es tatsächlich jetzt schon mehr als 20 Jahre und ist wahnsinnig beliebt.
2: Es gibt cooles Programm, zum Beispiel Raften auf der Erft.
3: Weil es hier cool ist, weil es hier viele Kinder gibt.
4: Weil die Betreuer nett sind, weil die Kinder nett sind und weil die Angebote sehr Spaß machen.
5: Es gibt hier halt so nette Menschen.
6: Die Aktivitäten, die man hier machen kann, dass hier so viele Kinder sind und dass hier so viel Platz ist.
0: Ja, viel Platz ist immer gut. Übrigens dieses Jahr das erste Mal auf dem Sportplatz in Neuss-Gnadental und was dabei Spaß im Gras alles so abgeht. Das hören wir hier bei mir in der News 89 für Morning Show gleich nach 9.

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2: Mit Marc Weiß. Schönen guten Morgen. Nach dem Anschlag auf den CSD in Berlin ist die Sicherheitsdebatte wieder in vollem Gange. Vor allem der Umgang mit Gefährdern rückt in den Mittelpunkt. Der mutmaßliche Attentäter Abdul B. galt als Gefährder und laut Süddeutscher Zeitung wurde er in Sicherheitskreisen sogar als sogenannte Hochrisikoperson eingestuft und bis kurz vor der Tat überwacht. Frage an Danny Hoppe aus dem News-Team. Für Innenminister Dobrindt steht fest, nicht nur für Dobrindt, ich glaube, dass ganz viele Menschen das so sehen, aber eben auch Dobrindt, steht fest, dass Deutschland deutlich härter gegen Gefährder vorgehen muss.
3: Ja, er hat am Abend im ZDF drei Maßnahmen genannt, die jetzt aus seiner Sicht kommen müssen. Da ist erstens eine Änderung des Jugendstrafrechts. Hier sagt Dobrindt, es sei inakzeptabel, dass das Jugendstrafrecht auch bei erwachsenen Gefährdern angewendet werde. Abdul B. war ja 21 und er war im Mai zu einer Jugendstrafe von 1 Jahr und 10 Monaten verurteilt worden, weil er sich der Terrormiliz IS anschließen wollte. Trotzdem blieb er am Ende auf freiem Fuß. Als zweiten Punkt nannte Dobrindt die elektronische Fußfessel. Sie müsse bei Gefährdern zum Standard werden. Und als drittes ist Dobrindt dafür, dass es bundesweit einheitliche Regeln für eine Präventivhaft für Gefährder gibt. Das heißt, dass sie eingesperrt werden können, um schwere Straftaten zu verhindern. Das alles soll jetzt auf den Weg gebracht werden.
2: Infos von Danny Hoppe. Vielen Dank. Jetzt die weiteren Themen in der Zusammenfassung. In Frankreich, Spanien und Portugal toben weiterhin schwere Waldbrände. Vor allem die Tourismusregion um Bordeaux bangt um ihr Sommergeschäft. Der Tourismus dort sei komplett zum Erliegen gekommen. Die Saison sei vorbei, heißt es von der französischen Industrie- und Handelskammer. US-Präsident Trump sorgt einmal mehr für Verwirrung. Es gebe im Moment gute Gespräche mit dem Iran und eine gute Chance auf eine Einigung, das sagte Trump vor Journalisten. Das Regime im Iran bestreitet das. In Teheran heißt es, es gebe nicht einmal Gespräche mit den USA. Die nächste Hitzewelle startet auch hier bei uns. Am Oberrhein werden heute bis zu 33 Grad erwartet. Davon bleiben wir hier im Land noch verschont. Bei uns soll bei 31 Grad Schluss sein. Der Donnerstag wird dann allerdings wieder zur echten Herausforderung. Der DWD rechnet in einigen Regionen Deutschlands mit bis zu 39 Grad. Es gibt aber auch Menschen, die sich über diese Hitze freuen. Die arbeiten zum Beispiel in der Getränkeindustrie oder sie stellen Eis her. Während der vergangenen Hitzewelle Ende Juni wurden 77% mehr stilles Wasser und 63% mehr Sprudelwasser gekauft als in einem durchschnittlichen Sommer sonst. Beim Speiseeis aus dem Supermarkt gab es sogar ein Plus von 90%. Das meldet das Statistische Bundesamt. Und das waren die Nachrichten mit Marc Weiß.
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4: Ja, noch ist es nicht so heiß, recht angenehm mit 19 Grad in Neuss in der Skihalle. Dazu scheint aber schon die Sonne, nur ein paar dünne Wolken sind am Himmel, die tun heute nichts. Bekommen bis zu 30 Grad. Morgen wird es dann heiß, 36 Grad und noch da viel Sonnenschein.
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4: Ein klitzekleines bisschen ist was los, unter anderem auf der A57 Nimwegen-Köln zwischen Krefeld-Gartenstadt und Oppum, 1 Kilometer stockend, 2 Minütchen. Dann wechseln wir auf die Bundesstraßen, einmal die B477 Mechernich Richtung Neuss. Zwischen Rommerskirchen und Neuss-Reuschenberg müsst ihr mal knapp 10 Minuten mehr einplanen. Und genauso lange braucht ihr in Düsseldorf auf der B7. Da die Brüsseler Straße, da ist ja gerade eine Baustelle. Ihr werdet einspurig dran vorbeigeleitet. Zwischen Düsseldorf-Herd und am Seestern also auch knapp 10 Minuten extra. Geblitzt wird heute Morgen auf der Neusser Furt und zwar auf der Gladbacher Straße Richtung Düsseldorf. Dann zweimal auf der Bahnhofstraße, aber nicht in einer Stadt, das wäre ein bisschen frech, sondern einmal in Dormagen auf der Bahnhofstraße stadtauswärts und in Neuss-Holzheim auch auf der Bahnhofstraße, aber da in beiden Richtungen.
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4: Und falls ihr irgendwo Blitzer sehen solltet, abseits einer Bahnhofstraße, dürft ihr die gerne auch durchgeben. 02131 40.000.

0: wirklich mein Highlight des Tages hier in der Morning Show. Spaß im Gras.
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0: Also heißt das Sommerferienlager in Neuss-Gnadental Spaß im Gras. Hieß bei mir in Nersen damals Ferienspieler und ich muss sagen, ich hab's geliebt. Ausflüge, Spielen, Zelten, das war meine Zeit. In Neuss läuft dieses tolle Projekt noch bis Freitag und News 89.4 Reporterin Laura Krechberger, die war für uns da.
2: Zwischen Zelten, Basteltischen, Sportangeboten und jeder Menge Platz zum Toben herrscht ordentlich Betrieb. Spaß im Gras gehört seit weit über 20 Jahren fest zum Neusser Ferienprogramm und jeder hat da so seine ganz unterschiedlichen Lieblingsmomente.
3: Manchmal kommt noch der Eiswagen.
4: Ich spiele gern Kartenspiele.
5: Also ich turne gerne, ich fahre Catcar gerne und das machen wir halt normal nicht, nur hier.
2: Und genau deshalb kommen viele Kids seit Jahren her. Gemeinsam mit mehreren Jugendzentren organisiert das Neusser Jugendamt das Camp.
6: Es gibt ganz viele Familien, die sich einfach eine Ferienzeit im Ausland nicht leisten können. Und für die Kinder ist das hier eine tolle Möglichkeit zu zelten unter Begleitung mit ganz vielen Angeboten, dass einem Aufenthalt im Urlaub gleichkommt.
2: Auf dem Programm steht neben Sport, Rafting auf der Erft und gemeinsam Spielen auch ganz viel Kreatives, hat mir Julina erzählt.
7: Wir haben Haarspangen beklebt, Sonnenbrillen beklebt, wir haben Yoga gemacht, eine Traumreise, wir haben Gläser graviert.
2: Für die Älteren wie Mike ist das größte Highlight das Zelten.
8: Zum Beispiel, wenn es regnet, finde ich es ganz cool, wenn man die Regentropfen aufs Zelt prasseln hört und vor allem auch abends dann mit seinem Bro dann ein bisschen im Zelt chillen.
2: Und wenn man nicht gerade chillen will, gibt es einen ungefähren Tagesablauf, hat mir Leiter Stefan gesagt.
9: Frühstück um 9 bis 10 und Mittagessen um 2, Abendessen 19 Uhr. Dazwischen gibt es ein Angebot, da kann man halt hingehen und dann einfach mitspielen. Und so können die Kinder ihren Tag selbst gestalten.
2: Und damit das alles klappt, steckt jede Menge Vorbereitung und Engagement dahinter. Mario war 2008 selbst als Kind hier und arbeitet jetzt seit 7 Jahren als Betreuer.
10: Spaß im Gras hat so einen ganz, ganz eigenen Vibe. Man ist hier in so einer kleinen Bubble mit all den Leuten 2 Wochen aufeinander. Alle verstehen sich super und alles so friedvoll hier und das ist schon was Besonderes.
2: Und wer einmal dabei war, möchte immer wieder kommen. Hanna empfiehlt es gerne anderen Kids.
11: Weil es da neue Freunde finden kann und Spaß haben kann.
0: Ja, deswegen heißt es ja auch Spaß im Gras. Wir von News89.4 waren für euch in Neuss-Gnadental im Feriencamp dabei. Wirklich ein ganz tolles Angebot und das Coole ist, ein paar Plätze für die letzten Tage sind tatsächlich noch frei. Geht dafür einfach über die Homepage neusser-ferienspaß.de oder ruft direkt bei Kontakt Erftal an. 02131 166 800, das ist die Nummer.

0: Moin, moin, wir haben es Punkt 9.22 Uhr. Hier ist die News 89 für Morning Show für euch.
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1: Schönen guten Morgen, Mike Kiffelip hier. Wenn ihr mit dem Auto nach Düsseldorf fahren müsst, dann braucht ihr in dieser Woche tatsächlich ein bisschen Geduld, denn auf der B7 gibt es eine Baustelle. Mehr dazu hat gleich Annalena Günther. Vorher noch das Wichtigste aus Deutschland und der Welt.
2: Weltweit werden immer mehr Elektroautos zugelassen. Das zeigt eine aktuelle Untersuchung der Unternehmensberatung PwC. Im ersten Halbjahr 2026 wurden demnach rund 6,6 Millionen E-Autos zugelassen. Das ist zwar mehr als im gleichen Zeitraum vor einem Jahr. Insgesamt wächst der E-Automarkt global aber langsamer. Außerdem lodern in Spanien, Italien und Frankreich weiter riesige Waldbrände und die Lage könnte sich noch weiter zuspitzen. In ganz Europa steht eine neue Hitzewelle bevor. In den französischen Feuerregionen an der Atlantikküste und bei Bordeaux betreffen die Brände auch Urlaubsregionen. Die Regierung hat Urlauber deshalb davor gewarnt, dorthin zu reisen. Und damit kommen wir zu den Nachrichten aus dem Rhein-Kreis Neuss. Die Stadt Grevenbruch hofft bei der Umsetzung mehrerer Großprojekte auf finanzielle Unterstützung von Bund und Land. Sie hat nach eigenen Angaben 6 Förderanträge gestellt. Es geht um fast 38 Millionen Euro. Das Geld ist unter anderem für das Bahnhofsumfeld, eine Bike-and-Ride-Anlage und die Modernisierung der alten Feuerwache vorgesehen. Außerdem plant die Stadt am Flutgraben einen Erlebnisraum für Familien und Jugendliche mit Skate-Angeboten und einem Wasserspielbereich. Die Stadt wartet jetzt nach eigenen Angaben auf die Entscheidung über die Anträge. Danach könnten die konkreten Planungen beginnen, heißt es aus dem Rathaus. Wer aktuell über die Theodor-Heuss-Brücke nach Düsseldorf fahren möchte, braucht dafür deutlich länger. Die B7 bzw. Brüsseler Straße wird im Bereich Seestern saniert. Deshalb kommt es in Richtung Düsseldorf noch bis Donnerstag zu Verkehrseinschränkungen. Der Verkehr wird während der Bauarbeiten einspurig an der Baustelle vorbeigeführt. Deshalb kann es in dem Bereich zu längeren Rückstaus kommen. Und das waren die Lokalnachrichten mit Annalena Günther.
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1: Da gibt es heute ganz, ganz viel Sonnenschein und Top-Temperatur. Bis zu 30 Grad, aktuell aber noch angenehm mit 21 Grad in Dormagen auf dem Rathausplatz. So richtig abkühlen wird es sich in der kommenden Nacht nicht, denn morgen wird es knackig heiß, bis zu 36 Grad und noch wieder viel Sonnenschein.
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1: Also langsam entspannt es sich. Wir haben eine Meldung von der A57 Krefeld-Köln zwischen Krefeld-Oppum und dem Kreuz Meerbusch 2 Kilometer stockend 2 Minütchen plus. Und ihr habt es gerade bei Annalena in den Nachrichten gehört, es gibt eine Baustelle in Düsseldorf auf der B7. Deswegen staut es sich gerade zurück zwischen dem Hertha-Dreieck und am Seestern. Da müsst ihr knapp 10 Minuten mehr einplanen. Geblitzt wird heute Morgen auf der Neusser Furt und zwar auf der Gladbacher Straße in beide Richtungen und direkt 2-mal auf der Bahnhofstraße, aber nicht auf der gleichen Bahnhofstraße, sondern auf 2 verschiedenen. Einmal in Neuss-Holzheim und einmal in Dormagen. Wenn ihr sonst wo noch einen Stau oder Blitzer seht, sagt gern Bescheid. Ruft gern an oder WhatsApp über die 02131 40.000.
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0: 28 Grad messen wir gerade. Bis zu 30 Grad gibt es heute noch und morgen sogar bis zu 36 Grad.
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0: Ja, bei den Temperaturen, die da kommen, kannst du zum Wachwerden vielleicht als erstes morgens direkt mal in den Pool springen, irgendwie ins Schwimmbad fahren, da ins Becken eintauchen oder vielleicht auch an den Badesee fahren, sich da hinlegen und dann da abkühlen. Und damit ihr das an den schönsten Orten macht, geben wir euch diese Woche Tipps. Tipps für die schönsten Badeseen hier bei uns in der Region. Und heute geht's direkt an einen sehr schönen Ort hinter Dormagen. Es geht nach Köln an den Fühlinger See. Unser Reporter Stefan Rijek, der war da.
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2: Das große Badeseetindern. Wo treffen wir uns?
3: Am Blackfoot Beach am Fühlinger See in Köln.
2: Muss ich was bezahlen?
4: Als Erwachsener zahlst du für ein Tagesticket 6,90 Euro. Ab 6 Jahren bis 17 4,50 Euro. Und für unter 6 Jahren zahlt man 1 Euro.
2: Was können wir da machen?
5: Tauchen, baden, schwimmen.
4: Wir haben einen Aquapark, das ist ein Wasserspielplatz. Wir haben SUPs und Kanus zum Ausleihen. Ihr könnt euch einfach auch nur auf dem Strand sonnen und vor allen Dingen bei uns beaufsichtigt schwimmen, weil wir am Fühlinger See der einzige Bereich sind, der einen Rettungsschwimmer stellt.
2: Kann ich meine Kids mitbringen?
5: Ja, auf jeden Fall.
4: Wir sind ein familienorientiertes Unternehmen. Wichtig ist nur, bucht alles vorher am besten online, weil wenn die Kids coole Aktionen sehen, die dann schon vorher ausgebucht sind, das kann der Hochseilgarten sein oder der wie vorhin angesprochene Aquapark, können sie das leider nicht mehr machen.
2: Treffen wir uns zum Essen oder nur für Drinks?
4: Lebensmittel bitte nicht mitbringen, so kleine Snacks sind kein Problem, aber wir leben vor allen Dingen von unserer kleinen Küche, wo man sich klassisch Currywurst Pommes holen kann, Wraps, einen Burger oder einen Salat und Cocktails oder Longdrinks kann man sich bei uns auch auf jeden Fall holen.
2: Können wir da chillen?
6: Absolut. Urlaubsfeeling, feiner Sand und sauberes Wasser.
5: Perfekt ist der. So richtig zum Einstieg der Ferien. Wunderbar, danke.
2: Ist es ein Match?
6: Match.
5: Auch ein Match.
3: Definitiv ein Match, wenn man auf ein bisschen mehr Action steht. Gerade vormittags sind viele Schulklassen unterwegs und zwischen Beachvolleyball und Klettergarten kann es schon mal etwas lauter zugehen. Heißt aber auch, für Kinder ist das hier das reinste Paradies und wenn ihr alleine unterwegs seid, es gibt auch vereinzelte Plätze, die ein bisschen abgelegener sind. Für die muss man aber früh genug da sein.
0: Ja, der Fühlinger See in Köln ist unser News 89.4 Badesee-Tipp des Tages. Noch mehr gibt's am Morgen bei mir.

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1: Mit Marc Weiß. Schönen guten Morgen. Nach dem mutmaßlich islamistischen Anschlag beim Christopher Street Day in Berlin rückt jetzt auch NRW in den Fokus. Die SPD im Landtag will wissen, ob der mutmaßliche Täter Verbindungen zu Nordrhein-Westfalen hatte. Gleichzeitig wird bundesweit über einen schärferen Umgang mit sogenannten Gefährdern diskutiert. Bundesinnenminister Dobrindt fordert strengere Regeln. NRW-Landesinnenminister Reul verweist darauf, dass es hier bei uns bereits weitreichende Möglichkeiten gäbe. Infos aus dem Landtagsstudio von José Nasiandi.
2: Die SPD hat hier im Landtag eine kleine Anfrage gestartet. Sie fordert die Landesregierung dazu auf, zu prüfen, ob der mutmaßliche Attentäter Kontakte nach NRW hatte, zum Beispiel zu islamistischen Gruppierungen oder zu gemeinsamen Chatgruppen. Konkrete Hinweise darauf gibt es bisher nicht, aber die Möglichkeit ist da. In NRW sind etwa 160 islamistische Gefährder registriert. Bundesinnenminister Dobrindt fordert jetzt offensiv Konsequenzen. Er wirbt unter anderem für mehr Präventivhaft und einen stärkeren Einsatz elektronischer Fußfesseln. Bei uns in NRW gibt es diese Instrumente bereits, sagte uns NRW-Innenminister Reul.
3: Wir haben durch unser Polizeigesetz uns neue Methoden auch ermöglicht. Wir haben zum Beispiel die Möglichkeit, elektronische Fußfesseln anzulegen im Einzelfall. Wir haben die Möglichkeit, jemanden auch präventiv in Gewahrsam zu nehmen. Das haben wir erweitert.
2: Reul kündigte an, zu prüfen, ob die bestehenden Instrumente ausreichen oder ob weitere Maßnahmen nötig seien. So ein Fall müsse dazu führen, dass man innehalte und wenn nötig neue Methoden einbaue, sagte er.
1: Infos von José Nasiandi aus dem Landtagsstudio. Vielen Dank. Und jetzt weitere Themen in der Zusammenfassung. Brasilien wehrt sich gegen die Zollpolitik von US-Präsident Trump. Das Land hat ein dafür vorgesehenes Verfahren bei der Welthandelsorganisation eingeleitet. Trump hatte aus nur schwer nachvollziehbaren Gründen von heute auf morgen 25% Aufschlag auf viele brasilianische Produkte eingeführt. Später kamen dann nochmal 12,5% wegen angeblicher Zwangsarbeit dazu. Diese Zölle verhängte Trump auch gegen die EU. Der Autobauer Mercedes-Benz hat im zweiten Quartal deutlich weniger Autos verkauft und 26% weniger Gewinn gemacht als im Jahr davor. Der Absatz ging um knapp 7% auf 417.800 Fahrzeuge zurück, meldet der Konzern am Vormittag. In der Region rund um Bordeaux versuchen tausende Feuerwehrleute und Soldaten weiter die schweren Waldbrände in den Griff zu bekommen. Sorgen bereitet in Frankreich die neue Hitzewelle, die im Anmarsch ist. Auch in Spanien sind die Brände weiterhin nicht unter Kontrolle. Seit gestern meldet jetzt auch Portugal mehrere Waldbrände. In den nordrhein-westfälischen Gefängnissen gibt es immer mehr Gefangene mit psychiatrischen Erkrankungen. Das geht aus einer Antwort des Justizministeriums hervor. Demnach hat sich die Zahl der stationären Behandlungen deshalb von 2021 bis 2025 vervierfacht. Die häufigste psychiatrische Diagnose im Strafvollzug waren demnach Suchterkrankungen, gefolgt von affektiven Erkrankungen wie Depressionen und Schizophrenien. Woran es liegen könnte, dass die Zahlen immer weiter steigen, wurde noch nicht untersucht. Und das waren die Nachrichten mit Marc Weiß.
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4: Das ist ein schöner, sonniger, heißer Sommertag. Wie gemacht fürs Freibad. Bis zu 30 Grad kriegen wir, kein Regen in Sicht. Morgen dann noch heißer, stellenweise kann es auf 36 Grad hochgehen. Heute Nacht gehen die Temperaturen zurück auf 14 bis 19 Grad, also Fenster weit auf. Dann klappt es vielleicht auch mit dem Schlafen.
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4: Wir gehen auf die Autobahnen. Hier die Staus ab 10 Minuten Wartezeit. A3 Frankfurt Richtung Köln zwischen dem Dreieck Holmer und Kreuz Köln-Ost 2 Kilometer. Knapp 20 Minuten braucht ihr da länger. A3 Köln Richtung Oberhausen zwischen Duisburg-Wedau und Oberhausen-Liere 4 Kilometer. Hier eine knappe Viertelstunde. A4 Aachen Richtung Köln zwischen dem Grenzübergang Fettschau und Aachen-Zentrum 3 Kilometer. Da sind es gut 20 Minuten on top. A4 Olpe Richtung Aachen zwischen Kreuz Köln-Ost und dem Köln-Eifeltor 6 Kilometer 12 Minuten. Und die A44 Dortmund Richtung Kassel zwischen Büren und Marsberg 4 Kilometer Stau. Da braucht ihr 20 Minuten länger. Gute Fahrt euch.
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4: Claudia Löhrs hier. Hallo zusammen. Einen sonnigen Dienstag. Bei uns gibt es ja in dieser Woche jeden Tag Konzerttickets zu gewinnen. Und da hätte ich heute Amy McDonald für euch im Angebot. Zwei Tickets für den 25. August Zeltfestival Ruhr in Bochum. Also schaut schon mal in Ruhe auf den Kalender, ob ihr da Zeit habt. Und dann gehen wir es gleich gemütlich an in einer Viertelstunde etwa. Bis dahin.

sonnigen Dienstagvormittag euch. Wir peppen euch ja diese zweite Ferienwoche ein bisschen auf. Bei uns könnt ihr jeden Tag Tickets gewinnen für ein ausgesuchtes Konzert beim Zeltfestival Ruhr in Bochum. So, und heute gibt es Konzertkarten für Amy McDonald. Am 25. August tritt ihr auf. Das ist ein Dienstag, also genau heute in 4 Wochen, Amy McDonald.

0: viele super schöne Hits rausgebracht, Amy MacDonald. In Schottland ist sie ja geboren, eine ganz, ganz liebe, sympathische Frau. Ziemlich zurückhaltend mit Infos aus ihrem Privatleben, finde ich eigentlich auch ganz sympathisch. Aber letztes Jahr war sie bei uns und da haben wir sie gefragt, welches denn ihr Lieblingssommergetränk ist. Und ja, also Amy hat schon so einen ziemlich kernigen schottischen Dialekt, da muss man schon genau gut zuhören. Deswegen meine kleine Quizfrage, wenn ihr die beiden Tickets haben wollt für Amy MacDonald, sagt mir doch bitte jetzt, was ist ihr Lieblingsgetränk? Achtung.
1: I like in the summer, I like an Aperol Spritz.
0: Okay, so schwer war es auch wieder nicht, ne? Gerne anrufen jetzt. Was trinkt Amy MacDonald gerne im Sommer? 0850 80 550. Das hier ist die Studio-Hotline. 0850 80 550. Was trinkt Amy MacDonald gerne im Sommer?
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1: Mit Annalena Günther. Schönen guten Tag. Grevenbruch soll grüner werden. Laut der Stadtverwaltung sollen rund 850.000 Euro für neue Bäume und Pflanzen ausgegeben werden. Das eigentliche Ziel, bis Ende des Jahres insgesamt 250 Bäume zu pflanzen, hat die Stadt nach eigenen Angaben schon jetzt übertroffen. Die neuen Bäume kommen im Herbst in die Erde. Los geht es an der Grenzstraße. Dort wird viel Beton entfernt, um mehr Grünflächen zu schaffen. Auch an der Deutsch-Ritter-Allee soll es mehr Grün geben. Ein Großteil der Kosten wird über Fördergelder bezahlt. Beim letzten Hitzecheck der Deutschen Umwelthilfe hatte Grevenbruch schlecht abgeschnitten. Demnach gibt es in der Innenstadt zu wenige Grünflächen. Das Johanna-Etienne-Krankenhaus in Neuss darf sich offiziell lokales Traumazentrum nennen. Laut der St. Augustinus-Gruppe gehört es dem Traumanetzwerk Düsseldorf an. Demnach steht dabei im Mittelpunkt, schwer verletzte Unfallopfer schnell und bestmöglich zu versorgen. Die Klinik für Orthopädie, Unfallchirurgie und Sportmedizin hat deshalb bereits in den letzten Jahren eng mit der zentralen Notaufnahme, der Anästhesie und der Radiologie zusammengearbeitet. Innerhalb des Netzwerks gibt es weitere Kooperationen, zum Beispiel mit dem Rettungsdienst des Rheinkreis Neuss und anderen spezialisierten Kliniken. In Korschenbruch heißt es heute Nachmittag wieder Badespaß pur. Die Stadt und das Jugendamt im Rheinkreis Neuss laden Familien von 14 bis 18 Uhr ins Schwimmbad ein. Wer eine Familienkarte des Kreises besitzt, zahlt keinen Eintritt. Laut Verwaltung können sowohl der Innen- als auch der Außenbereich mit Liegewiese, Wasserrutsche und Sprudelbecken genutzt werden. Wer noch keine Familienkarte hat, kann sie direkt vor Ort beantragen und sofort kostenlos mitmachen. Damit gibt es zum Beispiel auch Preisnachlässe beim Eintritt in Parks oder Museen. Und das waren die Lokalnachrichten mit Annalena Günther.
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1: Viel Sonne heute, keine Wolken, bis 30 Grad sind heute drin. Morgen wird es dann noch heißer, bis 36 Grad.
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2: Wir gehen auf die Autobahnen, hier die Staus ab 10 Minuten Wartezeit. A3 Frankfurt Richtung Köln zwischen dem Dreieck Heumer und Kreuz Köln-Ost 2 Kilometer. Knapp 20 Minuten braucht ihr da länger. A3 Köln Richtung Oberhausen zwischen Duisburg-Wedau und Oberhausen-Liere 4 Kilometer, hier eine knappe Viertelstunde. A4 Aachen Richtung Köln zwischen dem Grenzübergang Fettschau und Aachen-Zentrum 3 Kilometer, da sind es gut 20 Minuten on top. A4 Olpe Richtung Aachen zwischen Kreuz Köln-Ost und dem Köln-Eiffeltor 6 Kilometer 12 Minuten und die A44 Dortmund Richtung Kassel zwischen Büren und Marsberg 4 Kilometer Stau, da braucht ihr 20 Minuten länger. Gute Fahrt euch.
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2: Also, was Amy McDonald gerne im Sommer trinkt, das haben wir gerade von ihr gehört. Ihr habt es ja hoffentlich erkannt. Alvaro Soler, ja, weiß ich nicht, ich denke mal, den packt man in Sangria in den Pool, oder? La Libertad jetzt für euch. Claudia Lös hier, einen wunderschönen Dienstag mit uns.

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0: Michael Schulte ist es für euch im besten Mix an diesem sonnigen Dienstagvormittag. Und jetzt geht es um 2 Konzertkarten für Amy McDonald. Wen habe ich denn in der Leitung? Hallo, hier ist Claudia.
1: Hier ist Camilla.
0: Camilla, ich grüße dich.
1: Ja, hallo Claudia.
0: Was machst du gerade? Es klingt ein bisschen laut bei dir im Hintergrund.
1: Ich bin beim Mittagessen kochen.
0: Was gibt es Gutes?
1: Es gibt Spinat, Kartoffeln und Fischstäbchen.
0: Das klingt nach einem Kinderessen. Wie alt sind die Kids?
1: Ja, die sind schon älter.
0: Nämlich? Wie alt?
1: Ja, 25.
0: Ach Quatsch, da isst man das auch noch.
1: Ja, doch, doch. War der Wunsch für heute.
0: Na guck. Ja, jetzt mal zur Sache. Ne? Es geht ja um Amy McDonald. Du hast sie das schon mal gesehen, live?
1: Habe ich schon, ja.
0: Okay, wo und wann war das? Weißt du, kannst du dich noch erinnern?
1: Vor ein paar Jahren in Dortmund.
0: Und gute Frau, oder? Ein Hit nach dem anderen, den die da raushaut.
1: Hat uns super gut gefallen, ja.
0: Jetzt ging es ja um ihren Sommerdrink, um ihren Lieblingssommerdrink. Hast du verstanden, was sie besonders gerne trinkt?
1: Ich habe rausgehört, Aperol Spritz.
0: Und das ist sowas von richtig. Super, Glückwunsch!
1: Ja, danke!
0: So schnell kann man beim Kochen mal eben 2 Tickets gewinnen.
1: Ja, prima!
0: Ein guter Dienstag für dich.
1: So ist es. Mhm.
0: Dann wünschen wir dir ein kühles Getränk. Was trinkst du denn gerne?
1: Ja, ich bevorzuge eigentlich Wasser.
0: Das ist auch genau. Man soll auch sehr viel Wasser trinken in diesen Tagen. Du machst alles richtig. Camilla, ich wünsche dir viel Spaß. Mit wem gehst du? Wen nimmst du mit?
1: Ich nehme meine Tochter mit.
0: Wunderbar. Viel Spaß euch beiden.
1: Ja, danke schön.
0: Und eine gute Woche noch, ne?
1: Mhm. Gleichfalls.
0: Ciao.
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1: Mit Marc Weiß. Schönen guten Tag. Seit Tagen schon sorgen schwere Waldbrände in Frankreich und Spanien für große Probleme. Aus der besonders stark betroffenen Region Bordeaux kommt jetzt aber zur Abwechslung auch mal eine Meldung, die Hoffnung macht. Rund 15.000 Menschen können aktuell in ihre Häuser zurück. Danny Hoppe aus dem News-Team. Diese Menschen wohnen in einem Gebiet bei Biscarrosse.
2: Genau, dort hat die Feuerwehr den Brand gestern unter Kontrolle bekommen und auch generell hat sich das Feuer im Brandgebiet des Departements Gironde in der Nacht nicht weiter ausgedehnt. Damit ist die Lage dort jetzt seit 2 Tagen stabil. Das ist schon mal ein kleiner Erfolg, aber die Situation bleibt angespannt, auch weil eine neue Hitzewelle ansteht. Dadurch wird es auch wieder trockener und das macht den Einsatzkräften Sorgen. Inzwischen sind im Kampf gegen die Flammen fast 6000 Feuerwehrleute, Soldaten und Polizisten im Einsatz, dazu 18 Löschflugzeuge. Rund um Bordeaux ist inzwischen eine Fläche größer als die Stadt Köln zerstört worden.
1: Lass uns auch noch in die anderen Länder schauen. Auch in Spanien hat sich die Lage aber zumindest etwas entspannt, hört man.
2: Ja, aber die Behörden sagen ganz klar, es sei noch zu früh für eine Entwarnung, gerade auch mit Blick auf die Regionen Madrid und Toledo. Denn die nächsten Stunden gelten als entscheidend, weil auch in Spanien ab morgen eine neue Hitzewelle erwartet wird. Und deshalb befürchten Klimaforscher, dass es in den nächsten Wochen noch schlimmere Waldbrände geben könnte. Auch in Portugal scheint es jetzt loszugehen. Das Land war in den letzten Wochen weitgehend verschont geblieben. Dort wurden gestern aber auch mehrere Waldbrände gemeldet. Und auch dort waren zuletzt zum Teil Temperaturen in Richtung 40 Grad erwartet worden.
1: Infos von Danny Hoppe aus dem News-Team. Vielen Dank und jetzt die weiteren Themen in der Zusammenfassung.
3: Es gibt möglicherweise neue Hoffnung auf ein Öffnen der Straße von Hormuz. Nach Meldungen des iranischen Staatsfernsehens führt der Iran Gespräche mit Saudi-Arabien und dem Oman über eine mögliche Öffnung der wichtigen Seehandelsroute. Die Passage wurde im Iran-USA-Krieg immer wieder von beiden Seiten blockiert. Diese Blockade ist der Hauptgrund für die aktuell hohen Ölpreise. Ein Erdbeben der geschätzten Stärke 7,1 hat den Süden Japans erschüttert. Die nationale Wetterbehörde gab eine Tsunami-Warnung heraus. Zu möglichen Schäden oder Opfern gibt es noch keine Angaben. Es gäbe aber keine Unregelmäßigkeiten an den Atomkraftwerken, melden japanische Medien. Die nächste Hitzewelle steht leider auch bei uns an. Am Oberrhein werden heute bis 33 Grad erwartet. Davon bleiben wir hier noch verschont. In NRW ist bei 31 Grad Schluss. Mittwoch und Donnerstag wird es dann aber sportlich. Der DWD rechnet in einigen Regionen Deutschlands mit bis zu 39 Grad. Die Deutsche Umwelthilfe hat einen etwas ungewöhnlichen Prozess gegen einen Luxus- und Sportwagenverkäufer gewonnen. Der Händler hatte Kunden offenbar nicht immer transparent über die Kraftstoffverbräuche und CO2-Emissionen der Luxusautos informiert. Diese Werte sind bei hoher Motorleistung natürlich deutlich höher als bei einem 100 PS-Auto. Der Händler hatte laut Umwelthilfe aber argumentiert, dass sich Käufer von Lamborghini, Porsche oder Ferrari für so etwas nicht interessierten. Laut Urteil des Landgerichts Stuttgart ist das egal. Auch Händler für Luxusautos und Sportwagen müssen über Verbrauchswerte und Emissionen genauestens informieren, entschieden die Richter. Die Umwelthilfe kündigte an, weiterhin zu prüfen, ob sich Händler an diese Vorgaben immer halten. Und das waren die Nachrichten mit Marc Weiß.
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4: Ein sonniger, heißer Tag, wie gemacht für die Sommerferien. Bis zu 30 Grad kriegen wir heute. Regen ist nicht in Sicht. Morgen dann noch heißer. Stellenweise kann es bis zu 36 Grad hochgehen. Heute Nacht gehen die Werte zurück auf 14 bis 19 Grad. Also Fenster weit auf. Vielleicht klappt es dann auch mit dem Schlafen.
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4: Viertelstunde länger braucht ihr auf diesen Autobahnen. A1 Dortmund Richtung Köln zwischen Wuppertal-Langerfeld und Wuppertal-Ronsdorf. 2 Kilometer Stau, knapp 20 Minuten on top. A3 Frankfurt Richtung Köln zwischen dem Dreieck Holmer und Kreuz Köln-Ost. 2 Kilometer Viertelstunde. A44 Dortmund Richtung Kassel zwischen Kreuz Würneberg-Haaren und Marsberg. 6 Kilometer Stau, 25 Minuten kommt da oben drauf. A46 Düsseldorf Richtung Wuppertal zwischen Wuppertal-Katernberg und Wuppertal-Oberbarmen. 6 Kilometer Viertelstunde. Und die A59 Duisburg Richtung Dienstlaken zwischen dem Kreuz Duisburg und Kreuz Duisburg Nord 3 Kilometer Stau. Da braucht ihr fast eine Viertelstunde länger. Gute Fahrt!
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4: Hallo zusammen am Dienstag. Boah, jetzt bei diesem Wetter Open-Air-Konzerte, das ist aber auch wirklich 10 von 10, oder? Roxette spielt für euch nächste Woche auf dem Bonner Kunstrasen am 3. August. Das ist ein Montag, wirklich eine sehr, sehr schöne Location da. Das Konzert präsentiert von uns, von den NRW-Lokalradios. Hier sind Roxette für euch. Fading like a flower. Mein Name ist Claudia Löhr. Hallo zusammen.

0: Das ist der Dienstagvormittag, gleich 11:15. Nach dem tödlichen Angriff auf dem Christopher Street Day in Berlin am Samstag ist hier bei uns in NRW die Anteilnahme natürlich auch sehr groß. Und es herrscht auch hier und da ein bisschen Unsicherheit. Bei uns in Nordrhein-Westfalen finden ja auch sehr viele CSD-Umzüge statt in den kommenden Wochen. In Bonn zum Beispiel jetzt am Wochenende oder in Moers. In Essen dann übernächste Woche die Ruhr Pride. Und da gab es gestern schon eine Mahnwache in der Innenstadt.
1: Es ist wichtig, jetzt Flagge zu zeigen, jetzt mutig zu sein, rauszugehen, zeigen, wo man hingehört und eben dieser politischen Strömung, die es ja leider gibt, etwas entgegenzusetzen.
2: Dass die Menschen wieder mehr Empathie füreinander empfinden und nicht mehr so viel gewaltsam in Schwarz-Weiß-Denken aufeinander losgehen, denn damit kommen wir nicht weiter.
3: Ja, ich hätte nicht gedacht, dass das so nochmal kommt, ne? In diese Richtung überhaupt geht, weil wir ja genau auf den anderen Wegen eigentlich waren oder sind und es läuft genau in die falsche Richtung.
0: Für die Ruhr Pride am 8. August hoffen die Veranstalter jetzt auf noch mehr Besucher. Also die queere Community bei uns in NRW zeigt sich auf jeden Fall kämpferisch. Es gab gleich mehrere Mahnwachen gestern, unter anderem am Nachmittag in Essen.
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1: Mit Annalena Günther. Schönen guten Tag. Grevenbruch soll grüner werden. Laut der Stadtverwaltung sollen rund 850.000 Euro für neue Bäume und Pflanzen ausgegeben werden. Das eigentliche Ziel, bis Ende des Jahres insgesamt 250 Bäume zu pflanzen, hat die Stadt nach eigenen Angaben schon jetzt übertroffen. Dennis Kesch aus der News 89.4 Redaktion hat weitere Infos.
2: Die Pflanzungen sind für den Herbst geplant. Das erste große Projekt ist die Grenzstraße. Hier verschwinden rund 700 Quadratmeter Beton und machen Platz für neues Grün. Regenwasser kann dort bald besser versickern. Danach ist die Deutsche Ritterallee an der Reihe. Überall im Stadtgebiet sollen außerdem Baumlücken geschlossen werden. Ein Großteil der Kosten wird über Fördergelder bezahlt. Beim letzten Hitzecheck der Deutschen Umwelthilfe hatte Grevenbruch schlecht abgeschnitten. Demnach gibt es in der Innenstadt zu wenige Grünflächen.
1: Das Johanna-Etienne-Krankenhaus in Neuss darf sich offiziell lokales Traumazentrum nennen. Laut der St. Augustinus-Gruppe gehört es dem Traumanetzwerk Düsseldorf an. Demnach steht dabei im Mittelpunkt, schwer verletzte Unfallopfer schnell und bestmöglich zu versorgen. Die Klinik für Orthopädie, Unfallchirurgie und Sportmedizin hat deshalb bereits in den letzten Jahren eng mit der zentralen Notaufnahme, der Anästhesie und der Radiologie zusammengearbeitet. Innerhalb des Netzwerks gibt es weitere Kooperationen, zum Beispiel mit dem Rettungsdienst des Rheinkreis Neuss und anderen spezialisierten Kliniken. In Korschenbruch heißt es heute Nachmittag wieder Badespaß pur. Die Stadt und das Jugendamt im Rheinkreis Neuss laden Familien von 14 bis 18 Uhr ins Schwimmbad ein. Wer eine Familienkarte des Kreises besitzt, zahlt keinen Eintritt. Laut Verwaltung können sowohl der Innen- als auch der Außenbereich mit Liegewiese, Wasserrutsche und Sprudelbecken genutzt werden. Wer noch keine Familienkarte hat, kann sie direkt vor Ort beantragen und sofort kostenlos mitmachen. Damit gibt es zum Beispiel auch Preisnachlässe beim Eintritt in Parks oder Museen. Und das waren die lokalen Nachrichten mit Annalena Günther.
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1: Das wird heute sommerlich heiß, bis 30 Grad bekommen wir. Dazu keine Wolken und ganz viel Sonne. Morgen geht es temperaturentechnisch noch weiter nach oben. 36 Grad heiß und auch dann keine Wolken.
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3: Viertelstunde länger braucht ihr auf diesen Autobahnen. A1 Dortmund Richtung Köln zwischen Wuppertal-Langerfeld und Wuppertal-Ronsdorf. 2 Kilometer Stau, knapp 20 Minuten on top. A3 Frankfurt Richtung Köln zwischen dem Dreieck Heumer und Kreuz Köln-Ost. 2 Kilometer Viertelstunde. A44 Dortmund Richtung Kassel zwischen Kreuz Würneberg-Haaren und Marsberg. 6 Kilometer Stau, 25 Minuten kommt da oben drauf. A46 Düsseldorf Richtung Wuppertal zwischen Wuppertal-Katernberg und Wuppertal-Oberbarmen. 6 Kilometer Viertelstunde. Und die A59 Duisburg Richtung Dienstlaken zwischen dem Kreuz Duisburg und Kreuz Duisburg Nord 3 Kilometer Stau. Da braucht ihr fast eine Viertelstunde länger. Gute Fahrt!
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3: Es ist, wie es ist, nämlich sehr, sehr warm. Was macht denn ihr mit dem Wetter eigentlich?
4: Wir haben uns vorgenommen, wir gehen schwimmen und vielleicht gehen wir ins Bauhaus, holen uns einen schönen Pool.
3: Pool holen ist eine gute Sache. Ansonsten ist so ein See ja auch eine schöne Option. Deswegen stellen wir euch in dieser Woche die schönsten Badeseen NRWs vor. Und da haben wir gleich den Ternscher See für euch in Selm. Claudia Lös hier. Hallo zusammen.

0: Olivia Dean ist das. So easy to fall in love. So, bis 36 Grad morgen. Wer irgendwie kann, der plant wahrscheinlich, dass er was Kühles und Nasses um sich herum hat in den nächsten Tagen. Und damit ihr die besten Spots für die heißen Tage in NRW kennt, testen wir ja für euch Badeseen in dieser Woche. Kollegin Kim Klages hat am Ternscher See in Selm vielleicht euer perfektes Badeseematch gefunden.
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1: Wo treffen wir uns?
3: Wir sind heute am Ternscher See in Selm.
1: Muss ich was bezahlen?
4: Also tatsächlich ist es so, dass wir fürs Parken 3 Euro nehmen, egal wie lange jemand bei uns ist. Erwachsene ab 15 zahlen 6 Euro und Kinder von 5 bis 15 zahlen 3 Euro.
1: Was können wir da machen?
5: Also man kann Aquaclimben gehen auf dem Klettergerüst oder Stand-Up-Paddeln auf dem See.
6: Schwimmen und sich erholen.
7: Der Angelverein ist schräg gegenüber. Ja, und ansonsten kann man super joggen gehen und im Wald was machen.
1: Kann ich meine Kids mitbringen?
6: Also ich denke schon, ich habe Kinder. Meine Kinder sind jetzt groß, aber wenn ich das sehe, die haben hier einen Wasserpark, ne, einen Spielplatz.
5: Der See ist schon groß, aber trotzdem relativ übersichtlich. Also man hat einen relativ guten Blick auf Kinder. Und unten am See ist auch so ein Sprungbrett und das ist relativ nah am Rand. Also ich glaube, das ist schon gut für Kinder.
7: Und es gibt auch extra so einen kleinen Nichtschwimmerbereich, wo es halt nicht ganz so tief ist, wo Kinder halt auch gut schwimmen können. Das ist so mit Bojen so abgezäunt.
1: Treffen wir uns zum Essen oder nur für Drinks?
5: Wir treffen uns zu Essen und Drinks und Küchenchef Daniel weiß, was am besten geht.
8: Also Pommes natürlich, Currywurst Pommes, gar keine Frage. Fritten NRW geht bei uns auch gut. Das ist die mit Sour Cream, mit Tomatenwürfel und mit Guacamole. Frische Cocktails, Limoncello Spritz, Wildberry Lele, Aperol und so weiter. Ein frisch gezapftes Weizen, helles, ein Radler direkt vom Fass oder auch ein Pilz natürlich. Ja, und dabei ein Blick auf den See. Ich würde sagen, besser geht's nicht, oder?
1: Können wir da chillen?
3: Kann man, wenn es nicht zu voll ist, perfekt. Ist es zu voll, ist es etwas lauter, aber ansonsten ist das echt toll hier.
6: Ja, ich denke mal, das ist eine Oase im Ruhrgebiet und das hat man selten. Und hier der Ternscher See, wenn man sich das anguckt, das ist eine kleine, eingeschworene Gemeinschaft.
1: Ist es ein Match?
5: Also ich würde sagen, schon Match. Im Sommer bin ich ja auch sehr oft mit Freunden, das ist schon cool hier.
9: Ein Match. Wir kommen regelmäßig hin, wir finden es immer toll.
3: Perfekt Match.
10: Ich sage immer perfekt. Das Bessere gibt es nicht.

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1: Mit Marc Weiß. Schönen guten Tag. Wie können Anschläge wie der auf den CSD in Berlin in Zukunft verhindert werden? Darüber wird gerade in der Politik diskutiert. Vor allem der Umgang mit Gefährdern steht dabei im Mittelpunkt. Bundesinnenminister Dobrindt hat schon Vorschläge gemacht und auch die SPD zeigt sich dafür offen. Danny Hoppe aus dem News-Team zum Beispiel, was die elektronische Fußfessel für Gefährder angeht, da ist man offenbar auf einer Linie.
2: Ja, Dobrindt hatte am Abend im ZDF gesagt, die Fußfessel müsse zum Standard bei Gefährdern werden. Und auch der SPD-Innenpolitiker Fiedler hat sich in der ARD jetzt für eine härtere Gangart ausgesprochen. Es gehöre jetzt wirklich alles in die Debatte, was das Risiko solcher Anschläge weiter herunterfahre. Und dazu gehöre eben auch die Fußfessel. Auch bei einem anderen Punkt, den Dobrindt vorgeschlagen hat, zeigt sich Fiedler offen einer Präventivhaft, also dass Gefährder eingesperrt werden können, um schwere Straftaten zu verhindern. Eine Hürde sieht er hier aber, nämlich die unterschiedlichen Polizeigesetze der Länder. Denn was in einem Bundesland für so eine Präventivhaft ausreicht, ist in einem anderen nicht immer der Fall. Hier müsse man jetzt nach einer einheitlichen Lösung suchen. Dobrindt hatte noch einen weiteren Vorschlag gemacht. Er will das Jugendstrafrecht ändern. Es sei inakzeptabel, dass es auch bei erwachsenen Gefährdern angewendet werde. Der mutmaßliche Täter vom CSD, Abdul B., war ja 21 Jahre alt und er war im Mai zu einer Jugendstrafe von 1 Jahr und 10 Monaten verurteilt worden, weil er sich der Terrormiliz IS anschließen wollte. Trotzdem blieb er am Ende auf freiem Fuß. Also zu besprechen gibt es genug in der Koalition.
1: Danny Hoppe mit Infos. Vielen Dank. Jetzt die weiteren Themen in der Zusammenfassung. Bei dem Erdbeben der Stärke 7,1 sind im Südwesten Japans ersten Berichten zufolge mehrere Menschen verletzt worden. Nach Meldungen japanischer Medien gibt es aktuell in 48.000 Haushalten keinen Strom. Genauere Zahlen wurden noch nicht veröffentlicht. Seit Tagen sorgen schwere Waldbrände in Frankreich und Spanien für große Probleme. Aus der besonders stark betroffenen Region Bordeaux kommen jetzt zur Abwechslung aber mal Meldungen, die Hoffnung machen. Rund 15.000 Menschen dort konnten schon wieder in ihre Häuser zurück. Zinedine Zidane ist neuer Trainer der französischen Fußballnationalmannschaft. Der Verband hat den Vertrag vorhin offiziell bestätigt. Der 54-Jährige unterschrieb wie erwartet bis 2030. Wichtigste Ziele sind möglichst die Titel bei der EM 28 und der WM dann 2 Jahre später. Immer mehr Dinge werden online bestellt, reklamiert oder grundsätzlich geregelt. Das gilt inzwischen auch für Ferienwohnungen und Häuser. Im vergangenen Jahr vermittelten allein die Internetanbieter Airbnb, Booking und Expedia 68 Millionen Übernachtungen, meldet das Statistische Bundesamt. Das waren 13% mehr als im Jahr davor und über 80% mehr als im Jahr vor Corona 2019. Dabei sind sowohl inländische Buchungen gestiegen als auch die von Gästen aus dem Ausland. Ganz vorne liegen hier aktuell die Niederlande. Länder mit 2,9 Millionen Buchungen in deutschen Ferienwohnungen. Danach folgen Urlauber aus Polen und den USA. Und das waren die Nachrichten mit Marc Weiß.
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3: Der Hochsommer nimmt wieder Fahrt auf. Sonnig und warm ist es heute, bis zu 30 Grad. Morgen legen wir da noch ein bisschen was drauf. 33 bis 36 Grad. Regen ist nicht in Sicht. Heute Nacht gehen die Werte runter auf 14 bis 19 Grad.
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3: Die Staus ab 10 Minuten Wartezeit für euch. Wir starten mit der A1 Dortmund Richtung Köln. Zwischen Wuppertal-Langerfeld und Wuppertal-Ronsdorf 2 Kilometer Stau. Das sind es gut 10 Minuten, die ihr da länger braucht. Die A4 Olpe Richtung Köln zwischen Overath und Bergisch-Gladbach-Bensberg 2 Kilometer 20 Minuten on top. A4 Köln Richtung Aachen zwischen Dreieck-Heumer und dem Kreuz Köln-Süd 3 Kilometer 10 Minuten on top. A44 Dortmund Richtung Kassel zwischen Kreuz-Würneberg-Haaren und Marsberg 7 Kilometer 40 Minuten kommt da oben drauf. Und die A46 Düsseldorf Richtung Wuppertal zwischen Düsseldorf-Eller und Kreuz-Hilden 3 Kilometer Stau. Hier braucht ihr eine gute halbe Stunde länger. Gute Fahrt euch!
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3: Claudia Löhrs hier. Hallo zusammen an diesem Dienstag. Die Waldbrände halten ja mittlerweile wirklich ganz Südeuropa in Atem. In Frankreich gibt es gerade vorsichtig Entwarnung. Da dürfen jetzt 15.000 Menschen wieder in ihre Häuser zurück. Aber die nächste Hitzewelle droht. Eine Kollegin von uns ist zurzeit in Südfrankreich, macht dort Urlaub in einem der betroffenen Gebiete. Wie sie und ihre Familie die Situation dort gerade erleben, das erzählt sie uns gleich in einer Viertelstunde.
4: Es

0: Also diese Bilder in Südeuropa, das macht wirklich fassungslos. In Spanien spricht man vom größten Waldbrand der Geschichte. Auch in Frankreich, in der Region Bordeaux, mussten mindestens 220.000 Menschen ihre Häuser verlassen. Im Moment sieht es da etwas entspannt aus, aber eine neue Hitzewelle rollt an. Unsere Nachrichtenkollegin Sabrina Wegener, die ist gerade in Frankreich im Urlaub in Hautain. Das ist ca. 30 Kilometer von den Flammen rund um Bordeaux entfernt. Sabrina, wie ist die Lage bei dir und bei deiner Familie?
1: Ja, die Situation ist schon so ein bisschen erschreckend, muss ich sagen. Also die Stimmung ist irgendwie ganz komisch, gerade so unter den Franzosen. Das merkt man natürlich, ganz angespannte Stimmung. Hier sind alle Wege rund um den Campingplatz gesperrt. Man kann hier kein Fahrrad fahren. Überall sieht man wirklich abgesperrte Bereiche. Lediglich die Hauptstraßen sind befahrbar. Und es ist irgendwie auch immer so ein bisschen die Sorge, ja, werden wir jetzt doch noch evakuiert oder nicht? Ne? Also das hat man immer das Gefühl.
0: Ja, und diese Bilder sind ja unglaublich. Wirklich diese, also statt blauen Himmel seht ihr wirklich diese Rauchschwaden.
1: Genau, also wir, als wir am Strand waren oder zwischendurch, wenn wir am Strand sind, sieht man wirklich dicke Rauchschwaden. Also erst guckt man in den Himmel und denkt, ist das jetzt ein Gewitter, was aufzieht? Nee, das sind tatsächlich die Rauchschwaden, die eben da aus Arcachon, Bordeaux zu uns rüberziehen. Mhm. Also am Samstag war es zum Beispiel so, dass es hier unfassbar nach Feuer und Rauch gerochen hat. Gestunken den ganzen Tag. Es hat hier Asche geregnet. Es war eigentlich unerträglich. Man hat kaum Luft gekriegt. Und da hat man sich schon Sorgen gemacht. Dann hat man auch gemerkt, wie hier alle schnell mit ihren Autos zur Tankstelle gefahren sind, irgendwie das Auto nochmal vollgetankt haben für den Fall der Fälle, dass man eben dann schnell flüchten muss. Ne?
0: Besteht die Gefahr, dass das Feuer auch zu euch übergreift oder seid ihr da einigermaßen safe?
1: Nee, das kann passieren. Also das Feuer ist 30 Kilometer von uns entfernt. Aber sollte der Wind sich wieder drehen, könnte das natürlich auch ganz schnell wieder sein, dass in die andere Richtung zieht.
0: Also ich drücke euch ganz feste die Daumen, dass das bald vorbei ist. Es sieht zwar nicht so aus, aber dass ihr da auf jeden Fall mit heiler Haut rauskommt.
1: Ja, danke schön. Das ist ganz lieb.
0: Und dass ihr gut nach Hause kommt. Grüße alle.
1: Ja, danke schön. Ja,
0: danke auch.
1: Bis dahin. Sehr gerne.
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1: Mit Annalena Günther. Schönen guten Tag. Grevenbruch soll grüner werden. Laut der Stadtverwaltung sollen rund 850.000 Euro für neue Bäume und Pflanzen ausgegeben werden. Das eigentliche Ziel, bis Ende des Jahres insgesamt 250 Bäume zu pflanzen, hat die Stadt nach eigenen Angaben schon jetzt übertroffen. Die neuen Bäume kommen im Herbst in die Erde. Los geht es an der Grenzstraße. Dort wird viel Beton entfernt, um mehr Grünflächen zu schaffen. Auch an der Deutsch-Ritter-Allee soll es mehr Grün geben. Ein Großteil der Kosten wird über Fördergelder bezahlt. Beim letzten Hitzecheck der Deutschen Umwelthilfe hatte Grevenbruch schlecht abgeschnitten. Demnach gibt es in der Innenstadt zu wenige Grünflächen. Das Johanna-Etienne-Krankenhaus in Neuss darf sich offiziell lokales Traumazentrum nennen. Laut der St. Augustinus-Gruppe gehört es dem Traumanetzwerk Düsseldorf an. Demnach steht dabei im Mittelpunkt, schwer verletzte Unfallopfer schnell und bestmöglich zu versorgen. Die Klinik für Orthopädie, Unfallchirurgie und Sportmedizin hat deshalb bereits in den letzten Jahren eng mit der zentralen Notaufnahme, der Anästhesie und der Radiologie zusammengearbeitet. Innerhalb des Netzwerks gibt es weitere Kooperationen, zum Beispiel mit dem Rettungsdienst des Rheinkreis Neuss und anderen spezialisierten Kliniken. In Korschenbruch heißt es heute Nachmittag wieder Badespaß pur. Die Stadt und das Jugendamt im Rheinkreis Neuss laden Familien von 14 bis 18 Uhr ins Schwimmbad ein. Wer eine Familienkarte des Kreises besitzt, zahlt keinen Eintritt. Laut Verwaltung können sowohl der Innen- als auch der Außenbereich mit Liegewiese, Wasserrutsche und Sprudelbecken genutzt werden. Wer noch keine Familienkarte hat, kann sie direkt vor Ort beantragen und sofort kostenlos mitmachen. Damit gibt es zum Beispiel auch Preisnachlässe beim Eintritt in Parks oder Museen. Und das waren die Lokalnachrichten mit Annalena Günther.
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1: Viel Sonne heute, keine Wolken, bis 30 Grad sind heute drin. Morgen wird es dann noch heißer, bis 36 Grad.
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2: Das hier sind die längeren Staus für euch. Wir starten mit der A3 Köln Richtung Oberhausen zwischen Duisburg-Wedau und Oberhausen-Lierich. 3 Kilometer Stau, da sind es fast eine Viertelstunde, die ihr da länger braucht. A44 Dortmund Richtung Kassel zwischen Kreuz-Würneberg-Haaren und Marsberg. 9 Kilometer, da sind es fast 50 Minuten on top. A46 Düsseldorf Richtung Wuppertal zwischen Dreieck Düsseldorf-Süd und Kreuz-Hilden. 2 Kilometer plus 20. A57 Köln Richtung Krefeld zwischen Bowart und Krefeld-Zentrum. 4 Kilometer, knappe Viertelstunde. Und die A57 Krefeld Richtung Köln zwischen Köln-Worringen und Kreuz-Köln-Nord. 4 Kilometer Stau, da steht ihr eine knappe halbe Stunde länger. Kommt gut an.
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2: Claudia Löhr hier, guten Tag zusammen. Ab heute dürft ihr ja wieder über das Jugendwort des Jahres abstimmen, also sofern ihr zwischen 11 und 20 Jahre alt seid. 10 Begriffe sind wie immer vorgeschlagen. Digga ist zum Beispiel mit dabei, naja, das haben wir ja nun mal alle schon mal gehört. Maka auch. Gute Käse finde ich persönlich ganz witzig. Also wenn irgendwas nicht nur gut ist, sondern richtig gut, ja, dann ist es gute Käse. Als Beispiel heißt es hier, der Song ist gute Käse. Da lasse ich doch einfach mal so stehen. Hier ist Taylor Swift für euch. Schönen Dienstagmittag.

0: an diesem Dienstag. Es gibt neue Musik von Ray Garvey. Der hat einen Song zusammen mit einem Mann gemacht, der schon seit vielen Jahren als Produzent mit ihm zusammenarbeitet. Imran heißt er. Bisher ist er immer nur im Hintergrund geblieben und jetzt zum ersten Mal taucht er auch mit seiner Stimme in diesem Song auf. Der Song heißt Rivers, also Flüsse, und Imran hat uns ein bisschen was erzählt über den Song.
1: In Rivers geht es darum, für jemanden da zu sein, vollkommen egal, was passiert. Im Refrain geht es ja auch genau darum, egal wie schwer es ist, ich werde dich tragen. Selbst wenn die Flüsse nicht mehr fließen, werde ich für dich da sein.
0: Genau, und dieser Song ist sehr persönlich. Es geht nämlich um die beiden Herzensmenschen von Imran und von Ray. Das hat er uns verraten.
2: Es ist ein wunderschönes Lied über den Weg zur Liebe. So ist The River, das Fluss, es verkörpert halt den Weg, den wir beide in unser Leben halt irgendwie so gegangen sind, um unsere Liebe zu finden. So wie Imran das erwähnt, mit Valerie und genauso wie ich mit Josephine. Irgendwie so dieses erste Mal, diese erste Begegnung, dieses erste Gefühl von verliebt zu sein. Man glaubt, dass man das schon tausendmal geschrieben hat, aber dann schreibt man das einmal und denkt halt, das ist genau das, was ich sagen sollte oder wollte. Und das ist crazy nach so vielen Jahren vom Songwriting.
0: Also es klingt, als wäre er wirklich immer noch sehr, sehr schwer verliebt. Schöner kann man es nicht sagen.
3: Hey everybody, Ray Garvey hier und das ist jetzt meine neue Single. Das ist Rivers und das ist zusammen mit meinem guten Freund Imran. Genieß es. God bless. Bye bye.
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1: Mit Lena Bauer, guten Tag. Der eine Krieg beschäftigt uns schon seit Jahren, der andere erst seit ein paar Monaten. Die Folgen davon spüren wir aber in beiden Fällen und sowohl in der Ukraine als auch im Iran ist aktuell keine wirkliche Lösung in Sicht. Die Blicke wandern heute in dem Zusammenhang nach Washington. Im Weißen Haus soll nämlich nach Lösungen in beiden Kriegen gesucht werden. US-Präsident Trump trifft sich zuerst mit Israels Ministerpräsident Netanyahu. Später will er dann auch noch mit dem ukrainischen Präsidenten Selenskyj sprechen, der wohl Medienberichten nach bereits in Washington eingetroffen ist. Mark Weiß hat weitere Infos dazu.
2: Für Selenskyj haben weitere Waffenlieferungen Priorität. Vor allem Abwehrsysteme braucht die Ukraine dringend. Die Beziehungen zwischen Trump und Selenskyj hatten sich in den vergangenen Monaten verbessert. Trump lobte Selenskyj zuletzt als mutig im Kampf gegen Russland. Die Situation des Krieges ist allerdings aktuell weiter festgefahren. Bei einem Treffen von US-Außenminister Rubio mit seinem russischen Kollegen Lavrov gab es keine konkreten Ergebnisse. Für Fortschritte seien neue Vorschläge und neue Ideen notwendig, das sagte Rubio nach dem Treffen. Trumps Verhältnis zu Netanyahu galt zuletzt als angespannt. Israel hatte mehrfach die Bemühungen der USA um Verhandlungen mit dem Iran kritisiert. Trump soll Netanyahu am Telefon sogar angebrüllt haben, nachdem Israel zum wiederholten Male den Libanon angegriffen und damit gegen US-iranische Vereinbarungen verstoßen hatte. Der Streit soll sehr weit gegangen sein. Angeblich hat Trump im Verlauf des Gesprächs sogar mit dem Ende der amerikanischen Unterstützung für Israel gedroht.
1: Danke, Marc, für die Zusammenfassung. Und damit schauen wir jetzt auf die weiteren Themen in Kürze. Die Waldbrandlage im Südwesten von Frankreich ist stabil. Das sagen die Behörden mit Blick auf die letzten 24 Stunden. Mehrere Brandentwicklungen konnten demnach unter Kontrolle gebracht werden. Wirkliches Aufatmen gibt es aber nicht, auch weil der Wetterdienst mit steigenden Temperaturen und mehr Wind rechnet. Beides könnte laut Wetterexperten dafür sorgen, dass die Flammen erneut auffachen. Ein Erdbeben hat den Südwesten Japans erschüttert. Die nationale Wetterbehörde spricht von einem Beben der Stärke 7,1 und warnt vor möglichen Nachbeben. Straßen und Gebäude sind teils schwer beschädigt. Das genaue Ausmaß wird laut der japanischen Regierungschefin noch ermittelt. Mercedes-Benz hat im zweiten Quartal deutlich weniger Autos verkauft. Der Autobauer spricht von 26% weniger Gewinn als im Vorjahr. Der Absatz ging um knapp 7% zurück, meldete der Konzern heute. Für morgen hat sich bei uns in NRW die nächste Hitzewelle angekündigt und damit ordentlich Arbeit für die Hersteller von Speiseeis und Mineralwasser. Wie viel zeigen heute aktuell veröffentlichte Zahlen des Statistischen Bundesamts. Bei der Hitzewelle Ende Juni haben Supermärkte fast doppelt so viel Eis verkauft als üblich. Auch bei Mineralwasser gab es ein Verkaufsplus von rund 70%. Damit haben die Statistiker so viele Verkäufe von Eis und Sprudel innerhalb einer Woche gezählt wie noch nie. Und das waren die Nachrichten mit Lena Bauer.
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3: Ja, ein schöner warmer Sommertag. 30 Grad heute. Sonne gibt wirklich alles bei wolkenlosem Himmel. In der Nacht kühlt es dann etwas ab. Auf 14 bis 19 Grad gehen die Temperaturen runter und morgen dann nochmal. Ja, da wird es richtig warm bei 33 bis 36 Grad. Richtung Wochenende geht es dann wieder so ein bisschen runter mit den Temperaturen. Dann wird es etwas angenehmer.
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3: Die Staus ab 10 Minuten Wartezeit für euch. A3 Köln Richtung Oberhausen zwischen Duisburg-Wedau und Oberhausen-Lierich. 4 Kilometer Stau, da braucht ihr eine knappe Viertelstunde länger. A4 Köln Richtung Aachen zwischen dem Dreieck Holmer und Kreuzköln-Süd. 3 Kilometer, auch hier eine knappe Viertelstunde. Die A44 Dortmund Richtung Kassel. Zwischen Kreuz Wünnenberg-Haaren und Marsberg 10 Kilometer Stau, da braucht ihr eine Dreiviertelstunde länger. Und die A57 habe ich noch für euch. Köln Richtung Krefeld zwischen Kreuz Karst und Kreuz Meerbusch. 3 Kilometer Stau. Da dauert es eine gute halbe Stunde länger. Gute Fahrt euch!
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3: Claudia Löß hier, hallo zusammen. Boah, was eine Zahl. In den Supermärkten ist jetzt Ende Juni während der ersten Hitzewelle fast doppelt so viel Eis verkauft worden wie sonst. Ich sag nur... Ich hoffe, ihr seid vorbereitet, liebe Eisdielen und Supermärkte. Nächste Hitzewelle rollt. Wir stehen parat.

0: Das ist neu bei uns im besten Mix. Homeworker und Somber. Heute ist Tag des Kaffeesatzes. Ach Gott, was das nicht alles gibt. Es gibt ja Menschen, die können darin die Zukunft lesen. Ne? Und unser Comedian Hannes Höfer, der hat auch so seine Erfahrungen mitgemacht.
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2: Seid ihr spirituell? Also meine Oma kann zum Beispiel Kaffeesatz lesen. Ne? Immer wenn so ein Schmock ohne in der Tasse bleibt, dann guckt sie rein und weiß sofort, ah, die ist dreckig. Oder Sternzeichen. Jeder kennt ja seins. Aber Aszendenten, ne, klingt wie ein Job an der Uni. Was ist mit Energiekristalle? Weißt du, reibst dir so mit so einem Rosenquarz über deinen Meniskus und zack, Marathon unter 4 Stunden. Also ich glaub dran. Meine Freundin ist mal ins Schweigekloster gegangen, um auf Alpakas zu reiten. Geht aber auch ausgefallener. Es gibt auch Kräuterkunde mit Magie. Das kenne ich. Die machen ja auch so Brühwürfel. Du kannst dir auch die Karten legen lassen, musst halt nur für ins Casino gehen. Und im Endeffekt geht's nur um Glauben bei der Sache. Globuli für die Seele. Und wenn's hilft, dann machen. Lasst euch nur nicht abziehen. Ein Medium, das mit eurem Haustier redet, für 450 Euro, dann hat Mauzi hoffentlich was Wichtiges zu erzählen. Oder Sprays, die eure Liebesenergie entfachen. Die sollten wenigstens gut riechen. Und immer dran denken, wenn der Merkur rückläufig ist und die Venus durch dein Sternzeichen wandert, dann ist vielleicht bei Lidl die Milch im Angebot. Oder so.
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1: Mit Annalena Günther. Schönen guten Tag. Grevenbruch soll grüner werden. Laut der Stadtverwaltung sollen rund 850.000 Euro für neue Bäume und Pflanzen ausgegeben werden. Das eigentliche Ziel, bis Ende des Jahres insgesamt 250 Bäume zu pflanzen, hat die Stadt nach eigenen Angaben schon jetzt übertroffen. Dennis Kesch aus der News 89.4 Redaktion hat weitere Infos.
2: Die Pflanzungen sind für den Herbst geplant. Das erste große Projekt ist die Grenzstraße. Hier verschwinden rund 700 Quadratmeter Beton und machen Platz für neues Grün. Regenwasser kann dort bald besser versickern. Danach ist die Deutsche Ritterallee an der Reihe. Überall im Stadtgebiet sollen außerdem Baumlücken geschlossen werden. Ein Großteil der Kosten wird über Fördergelder bezahlt. Beim letzten Hitzecheck der Deutschen Umwelthilfe hatte Grevenbruch schlecht abgeschnitten. Demnach gibt es in der Innenstadt zu wenige Grünflächen.
1: Das Johanna-Etienne-Krankenhaus in Neuss darf sich offiziell lokales Traumazentrum nennen. Laut der St. Augustinus-Gruppe gehört es dem Traumanetzwerk Düsseldorf an. Demnach steht dabei im Mittelpunkt, schwer verletzte Unfallopfer schnell und bestmöglich zu versorgen. Die Klinik für Orthopädie, Unfallchirurgie und Sportmedizin hat deshalb bereits in den letzten Jahren eng mit der zentralen Notaufnahme, der Anästhesie und der Radiologie zusammengearbeitet. Innerhalb des Netzwerks gibt es weitere Kooperationen, zum Beispiel mit dem Rettungsdienst des Rheinkreis Neuss und anderen spezialisierten Kliniken. In Korschenbruch heißt es heute Nachmittag wieder Badespaß pur. Die Stadt und das Jugendamt im Rheinkreis Neuss laden Familien von 14 bis 18 Uhr ins Schwimmbad ein. Wer eine Familienkarte des Kreises besitzt, zahlt keinen Eintritt. Laut Verwaltung können sowohl der Innen- als auch der Außenbereich mit Liegewiese, Wasserrutsche und Sprudelbecken genutzt werden. Wer noch keine Familienkarte hat, kann sie direkt vor Ort beantragen und sofort kostenlos mitmachen. Damit gibt es zum Beispiel auch Preisnachlässe beim Eintritt in Parks oder Museen. Und das waren die Lokalnachrichten mit Annalena Günther.
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1: Das wird heute sommerlich heiß. Bis 30 Grad bekommen wir. Dazu keine Wolken und ganz viel Sonne. Morgen geht es temperaturentechnisch noch weiter nach oben. 36 Grad heiß und auch dann keine Wolken.
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3: Auf diesen Autobahnen braucht er mindestens eine Viertelstunde länger. A3 Köln Richtung Oberhausen zwischen Duisburg-Wedau und Oberhausen-Lierich 3 Kilometer Stau. Da ist es eine knappe Viertelstunde. A4 Köln Richtung Aachen zwischen dem Dreieck Heumer und Kreuz Köln Süd auch hier 3 Kilometer Viertelstunde. A44 Dortmund Richtung Kassel zwischen Büren und Marsberg 12 Kilometer Stau. Hier eine knappe halbe Stunde nur noch. Und die A57 Köln Richtung Krefeld zwischen dem Kreuz Karst und Kreuz Meerbusch 3 Kilometer Stau, gute halbe Stunde und top hier. Kommt gut an.
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3: Schönen Dienstagmittag. Bibi Rexha gleich für euch. New Religion. Und hier kommt erstmal was zum langsam Schwitzen. Christina Perry und Jar of Hearts. Claudia Lötz hier, hallo zusammen.
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0: Aha, guck mal, siehst du mal an. Sich einfach mal selber was richtig Gutes gönnen, das können wir Deutschen anscheinend ganz gut. Aktuelle Umfrage der FOM Hochschule, danach kaufen wir uns selbst im Jahr wohl für rund 2000 Euro Geschenke. Wow. Ich dachte immer, wir wären alle so selbstlos. Besonders beliebt sind da, naja, Kleidung, gutes Essen, Reisen und so weiter. Wir haben mal gefragt, wie es bei euch so aussieht mit Selbstgeschenken.
1: Also ich persönlich gebe immer was für die Kinder. Mein Mann ist auch so. Wir sind eher so, wir machen denen eine Freude.
2: Nicht wirklich.
3: Ach, wenn so Kleinigkeiten, aber meistens nur für die Kinder Sachen kaufen.
4: Ja, schenke ich mir. Ich gehe shoppen und kaufe ich mir, ach, das konnte ich noch haben und dann mache ich das gerne auch.
0: Okay, war wenigstens eine dabei, die sich selber auch mal was gönnt. Die 29- bis 44-Jährigen übrigens sind besonders spendabel zu sich selbst. Wirst du auch machen, wenn sonst keiner macht, ne? Hier sind die Toten Hosen für euch, nur nach vorn.
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1: Mit Lena Bauer, guten Tag. Grüne Energie, wo früher Braunkohle abgebaut wurde. Im Tagebau Hambach baut RWE einen weiteren Großbatteriespeicher. Laut RWE sind die ersten von insgesamt 128 Lithium-Ionen-Batterie-Containern schon angeliefert. Jannik Böke aus der Nachrichtenredaktion, die Anlage soll dabei helfen, das Gleichgewicht im Stromnetz auszugleichen.
2: Und dafür werden gigantische Mengen an Energie in den Akkus gespeichert. Um sich das besser vorstellen zu können, in dieser Anlage kann so viel Energie zwischengelagert werden, die sonst rund 60.000 Haushalte an einem ganzen Tag verbrauchen. Dieser Speicher kann dann in Sekundenbruchteilen Energie sowohl aus dem Stromnetz in den Akku als auch andersherum leiten, erklärt RWE. Und da die Menge an Strom, die verbraucht und produziert wird, gleich groß sein muss, hilft der Speicher dabei, das Stromnetz stabil zu halten.
1: Den Standort, also den Tagebau Hambach, hat RWE dabei aber auch nicht zufällig gewählt.
2: Nee, hier ist nicht nur wegen des Tagebaus Infrastruktur vorhanden. RWE hat bereits jede Menge Solaranlagen hier aufgestellt. Damit kann an einem Ort direkt grüner Strom produziert und aufbewahrt werden. Ein Konzept, das RWE auch an weiteren Standorten plant. In Lingen zum Beispiel entsteht gerade ebenfalls ein Speicher, der sogar fast doppelt so groß ist im Vergleich zur neuen Anlage am Tagebau. Und fertige kleinere Speicher, die gibt es unter anderem schon in Neurath und Hamm.
1: Danke, Jannik. Und damit schauen wir kurz auf das, was sonst noch wichtig ist. Die Bundesanwaltschaft hat bestätigt, dass Ermittler ein Bekennervideo nach dem Anschlag beim CSD in Berlin gefunden haben. Das Video sei auf dem Handy des mutmaßlichen Täters aufgetaucht. Bei dem Angriff am Rande des CSDs in Berlin war am Samstag eine Frau ums Leben gekommen, 29 weitere wurden verletzt. In Südeuropa schauen die Einsatzkräfte mit Sorge auf die neue Hitzewelle, denn dort wüten in einigen Gebieten weiter Waldbrände. Und in Frankreich könnte es morgen laut Wetterexperten bis zu 40 Grad geben. Ähnlich ist es in Spanien. Gleichzeitig melden Einsatzkräfte der Feuerwehr erste Fortschritte gegen die Flammen westlich von Madrid. Aus Bordeaux in Frankreich heißt es von den Behörden, dass die Waldbrandentwicklungen in den letzten Stunden etwas unter Kontrolle gebracht werden konnten. Hitze und Winde könnten die Flammen in den Gebieten jetzt aber wieder weiter anfachen. Deutschland scheint als Urlaubsziel immer beliebter zu sein. Laut aktuellen Zahlen vom Statistischen Bundesamt wurden im vergangenen Jahr über Online-Anbieter knapp 69 Millionen Übernachtungen vermittelt. Das entspricht einem Plus von 13% im Vergleich zum Vorjahr. Fast jedes vierte verkaufte Auto in der EU ist inzwischen ein Elektrofahrzeug. Das zeigt eine aktuelle Studie der Wirtschaftsprüfungs- und Beratungsgesellschaft PwC. Von April bis Juni haben die Autobauer EU-weit erstmals über 600.000 Elektrofahrzeuge verkauft. Automobilexperten sehen einen möglichen Zusammenhang mit der Ölpreisentwicklung. Die wirke sich wie ein externer Beschleuniger für die Verbreitung der Elektromobilität aus. Gleichzeitig seien neue E-Autos mit Blick auf Reichweite praxistauglicher und insgesamt etwas günstiger geworden. In Deutschland ist der Trend laut der Studie besonders deutlich zu sehen. Hier war fast jedes dritte verkaufte Fahrzeug ein E-Auto. Und das waren die Nachrichten mit Lena Bauer.
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3: Und da geht's heute komplett sonnig und trocken durch den Nachmittag. Dazu messen wir 27 bis 31, im Hochsauerland bis 23 Grad. Und morgen geht's dann genauso schön weiter, wird mit maximal 36 Grad dann nochmal etwas heißer.
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3: Und hier dauert's mindestens 15 Minuten länger auf der A4 Köln-Aachen zwischen Dreieck Köln-Heumar und Kreuz Köln-Süd. 3 Kilometer Stau plus eine Viertelstunde. Die A44 Dortmund-Kassel zwischen Kreuz Wünnenberg, Haaren und Marsberg. 11 Kilometer Stau, da plus 20 Minuten. Und die 57 noch Köln-Krefeld zwischen Kreuz Karst und Krefeld-Oppum. 4 Kilometer Stau und plus 34 Minuten.
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3: Ja, starten wir mal rein in diesen heißen Nachmittag. Gleich mit Musik, mit einem 80er übrigens, der zu den Temperaturen dann auch ganz gut passt. Musik von Madonna gleich bei uns mit La Isla Bonita. Wir starten jetzt erstmal mit Holly Humberstone und To Love Somebody. Ich bin Andreas Grunwald, euch einen schönen Dienstagnachmittag.

0: Ja, das hier haben Bruno Mars und Lady Gaga zusammen ausgeheckt. Die with a Smile. Ja, wusste ich doch, dass der nochmal Luft holt. 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
3: Nein, aber es ist alles gut, so wie es ist. Ich habe keinen Bock auf Sport, das nervt mich einfach so. Ich trage meine Muffin-Jeans mit Stolz, obwohl heute ist es eine Muffin-Lakritz-Hose. Hier vorne der Mann mit dem blauen Oberteil, du kennst die aber, die Muffin-Jeans, ne? Oder gar nicht, bist du gar nicht. Hier, die Muffin-Jeans, wenn der Teig oben so übers Pünktchen. Hältst du dir gerade die Augen zu? Geil, bei der Frau daneben ist gerade die Brille beschlagen. Das ist die Muffin-Jeans, verstehst du? Hast du auch? Ja, geil, er so, hä? Nee, noch nie gesehen. Ich dachte, das gehört so, dass ich den Kleinen beim Pipi machen nicht sehen kann. Hinten haben das auch viele, ja, Love Handles oder wie ich immer sage, Griffe zum Wegschmeißen. Das ist die Muffin-Jeans, ja. Nein, ich trage auch keine Spanx, das würde ich nicht, kennst du Spanx, ne? Spanx, diese Schlankmachunterwäsche, diese Gummiteile. Wenn du einen Furz lässt, hast du auf den Rücken Blase.
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2: Mit Selina Krüsen. Schönen guten Tag. Wohnen wird bei uns im Rheinkreis Neuss für viele noch teurer. Das zeigt eine aktuelle Erhebung des Bundes der Steuerzahler NRW zur Grundsteuer B. Demnach haben 4 der 8 Kreiskommunen an der Preisschraube gedreht. Am stärksten ist der Anstieg demnach in Meerbusch, gefolgt von Karst und Neuss. Auch Rommerskirchen hat den Hebesatz angehoben. In Neuss liegt die Steuerbelastung kreisweit am höchsten. Dormagen, Grevenbruch, Jüchen und Korschenbruch halten ihre Sätze stabil. Der Bund der Steuerzahler kritisiert die landesweite Erhöhung und fordert die Kommunen auf, mehr zu sparen, statt Steuern zu erhöhen. Seit Wochen hat es nicht ausreichend geregnet, die Böden sind trocken und der Rheinpegel niedrig. Die nächsten Tage soll der Pegel nach aktuellen Prognosen noch weiter sinken und sogar unter 30 Zentimeter fallen. Und das hat auch Auswirkungen auf den Fährbetrieb. Annalena Günther hat weitere Infos.
3: Das Niedrigwasser hat in den vergangenen Wochen immer wieder für Probleme gesorgt. So musste unter anderem die Kirmesfähre in Düsseldorf ihren Betrieb mehrfach einstellen. Auch jetzt ist erst einmal kein Anstieg des Pegels zu erwarten. Deshalb fährt die Rheinfähre zwischen Meerbusch und Kaiserswerth aktuell nicht. In Dormagen ist der Rheinpegel aktuell noch etwas höher, deshalb kann die Fähre zwischen Zons und Urdenbach noch fahren. Allerdings weisen die Betreiber auf ihrer Instagram-Seite darauf hin, dass die Fähre aktuell nicht voll beladen werden kann und das kann am Anleger für längere Wartezeiten sorgen.
2: Der geplante Ausbau an Flügen zu den Morgen- und Abendstunden am Düsseldorfer Flughafen sorgt weiter für Diskussionen. Der Verein Caster gegen Fluglärm lehnt die Pläne strikt ab. Er befürchtet deutlich mehr Lärm für die Anwohner im Rheinkreis Neuss. Denn zu diesen Zeiten, morgens und abends, sei der Lärm unzumutbar, heißt es vom Verein. Ein Flughafensprecher hält dagegen, Ziel sei es nur, die Flieger in den stark nachgefragten Zeiten besser zu koordinieren. Und das waren die Lokalnachrichten mit Selina Krüsen.
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2: Heute Nachmittag ist es immer noch sonnig, wenn dann gibt es ein paar wenige Wolken. Regen ist bei maximal 29 Grad immer noch nicht in Sicht. Morgen ist es dann genauso, nur noch heißer mit 36 Grad.
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2: Aktuell müsst ihr auf der A57 in Richtung Krefeld Geduld haben. Zwischen Holzbüttgen und Krefeld auch um 3 Kilometer Stau. Mehr als eine halbe Stunde steht ihr da. Und dann habe ich noch die B7 in Richtung Düsseldorf für euch. Und zwar zwischen Hertha Dreieck und am Seestern ungefähr 10 Minuten plus. Wer ansonsten noch was sieht, kann das gerne durchgeben. Entweder ihr ruft an oder ihr schreibt bei WhatsApp 021 3140.000, ist die Nummer.
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4: Tja, und gleich hier bei uns ein ganz wunderbarer 80er, wie ich finde. Wham und Wake Me Up Before You Go Go. Da werden wir die Siesta mal ein bisschen unterbrechen. Wir starten jetzt erstmal mit Ügel. Ich bin Andreas Grunwald. Hallo zusammen.

0: Tja, wir merken es heute Nachmittag, die Temperaturen, die brettern wieder nach oben.
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0: Tja, und Sommer hier bei uns in NRW heißt ab in den See. Und davon haben wir ja einige, die sich perfekt mal für eine Abkühlung eignen. Gerade heute und in den nächsten Tagen soll es ja warm bleiben. Heute geht's mal an den Terschner See. Kollegin Kim Klages, die ist mal reingesprungen.
3: Also wenn man reinkommt, dann ist hier direkt eine riesengroße Liegewiese, auf der man sich sonnen kann und entspannen kann. Direkt mit Blick auf den Terschner See. Wirklich super schön und echt einfach auch richtig ruhig. Also total entspannt. Also im See sind gerade ganz viele Kinder, die zum Beispiel auf dem Wasserkletterpark klettern. Dann gibt es auch ein Sprungbrett direkt ins Wasser, wo man reinspringen kann. Also hier gibt es auf jeden Fall eine Menge Angebote für die Kids.
4: Wir waren klettern und sind dann gleich gerade noch mal gesprungen.
3: Und wie ist es?
4: Cool. Ich find's auch cool. Also da auf dem Parcours, da kann man so springen und klettern und so.
3: So, für mich geht's jetzt auch direkt mal ins Wasser. Mal schauen, wie warm das ist. Auf jeden Fall glasklares Wasser. Man hat einen super schönen Sand als Einstieg. Also hier liegen keine Steine auf dem Boden. Man kann auch bis zum Boden runter gucken. Da hinten, da sehe ich sogar ein paar Fische hier rumschwimmen. Nach der Abkühlung würde ich sagen, gibt es erstmal eine Stärkung für mich. Ich habe nämlich ein bisschen Hunger. Ich probiere jetzt die NRW-Fritten aus. Das sind Knoblauchpommes mit Sour Cream, Guacamole und Tomaten. Passend in den Farben von NRW. Also knusprig sind sie auf jeden Fall. Jetzt probiere ich es noch mit Guacamole und Sour Cream. Richtig lecker, weil das auch richtig frisch ist und dann auch noch mit direktem Seeblick. Also da kann man sich es schmecken lassen. Wirklich ein traumhafter Tag, den man hier verbringen kann am Terschner See. Super tolles Wasser, ganz viele Möglichkeiten für Groß und Klein Spaß zu haben, sich aber auch zu entspannen. Also einfach toll.
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1: Mit Lena Bauer, guten Tag. Nach dem Anschlag am Rande des CSD in Berlin haben Ermittler ein Bekennervideo sichergestellt. Das hat ein Sprecher der Bundesanwaltschaft jetzt bestätigt. Jannik Böke aus der Nachrichtenredaktion mit weiteren Infos dazu.
2: Die Ermittler haben das Video auf dem Handy des mutmaßlichen Täters entdeckt. Nach übereinstimmenden Medienberichten soll es Abdul B. zeigen, allerdings verhüllt. Unterdessen haben die Behörden die Zahl der Verletzten auf 31 korrigiert und in Berlin kocht die Diskussion rund um eine Grundgesetzänderung wieder hoch. Die SPD fordert, ein Verbot von Diskriminierung aufgrund der sexuellen Identität im Grundgesetz zu verankern. Die AfD, aber auch die FDP lehnen das ab. FDP-Generalsekretär Hagen meinte, die Vorstellung, Islamisten ließen sich durch eine Grundgesetzänderung von ihren Taten abhalten, sei geradezu absurd. Am Rande des CSD waren am Samstagabend Menschen mit einem Van angefahren und mit einer Stichwaffe angegriffen worden. Eine Frau aus Polen wurde dabei tödlich verletzt.
1: Danke, Jannik, für die Infos und damit schauen wir jetzt auf weitere Meldungen in Kürze. In etwa einer halben Stunde treffen sich US-Präsident Trump und der ukrainische Präsident Zelensky in Washington. Geplant ist ein Gespräch im Weißen Haus für um 3:30 am Nachmittag deutscher Zeit. Zelensky hat vorab über den Online-Dienst X angekündigt, dass bei dem Besuch Priorität Nummer 1 die antiballistische Verteidigung und die strategische Zusammenarbeit mit den USA sind. Deutschland erreicht in den nächsten Tagen eine neue Hitzewelle. Der Deutsche Wetterdienst rechnet mit Temperaturen um 35 Grad in der Spitze, ab morgen im Westen und im Süden. Den Höhepunkt gibt es demnach voraussichtlich am Donnerstag. Örtlich seien bis zu 39 Grad möglich. Die deutsche Wirtschaft hat nach Einschätzung der Bundesbank im Frühjahr ein Mini-Wachstum geschafft und das trotz der Belastungen durch den Krieg im Iran. Das steht im aktuellen Monatsbericht der Bundesbank. Gerechnet wird mit einem Plus von 0,1% im Vergleich zum ersten Quartal. Immer mehr Menschen buchen Reiseziele in Deutschland und das online. Das sagt das Statistische Bundesamt mit Blick auf eine aktuelle Auswertung. Knapp 69 Millionen Übernachtungen verzeichnen demnach im vergangenen Jahr so die Buchungssysteme. Und das sind über 13% mehr als noch im Jahr davor. Und eine weitere Sache ist den Statistikern aufgefallen. Immer mehr dieser Buchungen tätigen Menschen aus Deutschland. Sie machen also Urlaub im eigenen Land. Der Anstieg da liege bei etwa 15%. Der Anstieg bei Buchungen aus dem Ausland sei etwa halb so hoch. Die meisten Urlauber in Deutschland kommen laut der Auswertung aus den Niederlanden, viele reisen aber auch aus Polen oder den USA an. Das Statistische Bundesamt hat für die Auswertung Daten von verschiedenen Plattformen genutzt, wie Airbnb, Booking und Expedia. Und das waren die Nachrichten mit Lena Bauer.
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3: Sonnenverwöhnter Nachmittag ist das. Das geht bis heute Abend dann auch freundlich und trocken weiter. Werte liegen schon leicht über 30 Grad heute. In der Nacht ist das dann mit der Abkühlung wieder so eine Sache. Örtlich sind es da immer noch so 18 Grad. Einige Regionen, die kommen auf 14 Grad. Morgen wieder sehr sonnig und mit 36 Grad dann nochmal etwas heißer.
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3: Und bei uns gleich mit dabei Shakira und Burna Boy mit Die Die. Jetzt biegen wir erst nochmal Richtung 80er ab, zusammen mit Phil Collins und You Can't Hurry Love. Ich bin Andreas Grunwald, hallo zusammen.

dann nochmal einen schönen Nachmittag. Vielleicht habt ihr das bei uns schon gehört, schon mitbekommen. Wir schicken euch diese Woche nachmittags immer auf richtig großartige, angesagte Konzerte. Seid dabei beim Ruhrzelt-Festival in Bochum. Ganz große Namen stehen ja da dieses Jahr auf der Bühne. Gestern haben wir euch schon zu James Arthur geschickt. Und auch Amy McDonald macht mit. Kommt vorbei am 25. August und wir schicken euch hin. Unser Quiz kennt ihr ja bereits, haben wir gestern auch gespielt. Auch heute gibt es wieder drei Titel aufs Ohr. Und ihr sagt mir einfach, welcher Titel nicht von Amy McDonald ist. Hä? 1, 2 oder 3?

0: Ihr überlegt noch, ne? Überlegt nicht zu lang. Welcher Titel gehört nicht dazu? Jetzt anrufen, das ist die Nummer 0850 80 550. Einfach mal hier kostenlos bei uns durchbimmeln. 0850 80 550. Nennt mir den falschen Titel, gewinnt Tickets für Amy McDonald in Bochum. Also ihr müsst nur sagen 1, 2 oder 3.
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1: Mit Selina Grüßen. Schönen guten Tag. Die kommunale Finanzkrise macht sich auch auf den Steuerbescheiden bemerkbar. Der Bund der Steuerzahler hat neue Daten zur Grundsteuer B in Nordrhein-Westfalen vorgelegt mit dem Ergebnis, die Abgaben steigen fast überall und das trifft Eigentümer und Mieter gleichermaßen. Annalena Günther aus der Redaktion, wie sieht es bei uns im Rhein-Kreis Neuss aus?
2: Die Hälfte unserer Kreiskommunen hat die Grundsteuer B-Abgabe in diesem Jahr erhöht. In Meerbusch ist die Erhöhung am größten ausgefallen. Deutlich mehr zahlen müssen die Menschen auch in Karst, Neuss und Rommerskirchen. Besonders teuer ist das Wohnen künftig in der Stadt Neuss, die den kreisweit höchsten Wert aufruft. Dormagen, Grevenbruch, Jüchen und Korschenbruch haben ihre Sätze im Vergleich zum Vorjahr nicht erhöht. Der Bund der Steuerzahler kritisiert, dass viele Kommunen ihre Finanzlöcher durch höhere Steuern stopfen wollen. Die finanzielle Belastungsgrenze der Menschen sei längst überschritten.
1: Wer aktuell am Rhein unterwegs ist, sieht es. Der Pegel sinkt immer weiter und das soll die nächsten Tage auch noch so weitergehen. Das hat Auswirkungen auf die Fähren hier im Rheinkreis Neuss. So fährt die Rheinfähre zwischen Meerbusch und Kaiserswerth aktuell nicht, die zwischen Zons und Urtenbach aktuell schon, weil der Pegel in Dormagen noch etwas höher ist. Weil sie aber nicht voll beladen wird, kann es am Anleger zu längeren Wartezeiten kommen. Der geplante Ausbau an Flügen zu den Morgen- und Abendstunden am Düsseldorfer Flughafen sorgt weiter für Diskussionen. Der Verein Caster gegen Fluglärm lehnt die Pläne strikt ab. Er befürchtet deutlich mehr Lärm für die Anwohner im Rheinkreis Neuss. Denn zu diesen Zeiten, morgens und abends, sei der Lärm unzumutbar, heißt es vom Verein. Ein Flughafensprecher hält dagegen, Ziel sei es nur, die Flieger in den stark nachgefragten Zeiten besser zu koordinieren. Und das waren die Lokalnachrichten mit Selina Grüßen.
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1: Heute Nachmittag ist es immer noch sonnig, wenn dann gibt's ein paar wenige Wolken. Regen ist bei maximal 29 Grad immer noch nicht in Sicht. Morgen ist es dann genauso, nur noch heißer mit 36 Grad.
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1: Die Staus ab 5 Minuten für euch. Los geht's auf der A1 in Richtung Dortmund zwischen Kreuz Köln Nord und Kreuz Leverkusen West. 3 Kilometer Stau, plant mal 7 Minuten mehr ein. Rüber auf die A57 in Richtung Nimwegen zwischen Bovert und Mörs-Hülsdonk. 9 Kilometer stocken, Viertelstunde steht ihr da. Dann die B477 Richtung Neuss zwischen Bergheim und Rommerskirchen ungefähr 5 Minuten plus. Und die B9 in Richtung Düsseldorf zwischen Dormagen und Neuss-Norf. Viertelstunde kommt oben drauf. Wer ansonsten was sieht, Stau, Blitzer, Störung, kann das wie immer gerne durchgeben. 021 31 40.000.
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3: Tja, und wer gewinnt die Tickets fürs Amy McDonald Konzert in Bochum? Da sind wir gleich schlauer. Gewinner oder Gewinnerin ermitteln wir gleich. Wo wir noch nicht so ganz schlau sind, ist ja in Sachen Sommerhit 2026. Der steht noch nicht fest, wird noch ermittelt. Ende des Monats oder Anfang September. Deswegen nehmen wir noch mal den aus dem letzten Jahr. Hier sind Handtricks jetzt mit Golden. Ich bin Andreas Grunwald. Euch einen schönen Nachmittag.

doch nur mal so nebenbei, das hier ist auch nicht Amy MacDonald, das ist Whitney Houston und I Wanna Dance With Somebody. Seid dabei beim Ruhrzelt-Festival in Bochum. Große Namen stehen da dieses Jahr auf der Bühne. Gestern gab es Karten für James Arthur und heute schicken wir euch zu Amy MacDonald. Am 25. August, aber natürlich nicht ohne starken Fantest. Da gab es erstmal hier drei Titel auf die Ohren.

0: drei Titel. Einer ist nicht von Amy MacDonald. Wer kennt sich aus? Titel 1, 2 oder 3. Wer ist in der Leitung?
1: Hier ist Lisa.
0: Lisa. Hallo Lisa. Brauchst du ein bisschen Bedenkzeit oder willst du direkt rausschießen? Titel 1, 2 oder 3? Oder überlegst du noch?
1: Nee, ich schieß mal direkt Nummer 3 raus.
0: Und da bist du mir natürlich ganz sicher. Nummer 3 war, ja. Also du würdest jetzt, also wenn ich dich jetzt zum Konzert schicke, du würdest nicht darauf warten, bis sie Mief spielt von den Doofen. Das.
1: Nee.
0: Ja, pass auf, da habe ich ein ziemlich gutes Gefühl, dich dahin zu schicken. Ja, Glückwunsch. Sind 2 Karten, die bekommst du von uns und dann geht's zu Amy MacDonald. Ganz großer Fan auch von Amy, oder?
1: Also ein ganz großer Fan. Ich finde sie einfach echt super, muss ich sagen. Ja.
0: Von der Musik. Was hörst du sonst so? Ich frag das mal ab gerade.
1: Ich bin da nicht so ganz festgelegt. Also die Richtung passt auf jeden Fall, aber ich bin da ganz offen für vieles.
0: Ja, wunderbar. Guck mal, dann passt das. Also dann wünsche ich dir auf jeden Fall einen schönen Tag dann bei Amy MacDonald. Und ich nehme noch ein paar Sachen von dir auf, ein paar Daten und dann bekommst du von uns die Tickets. Glückwunsch.
1: Alles klar, danke schön.
0: Dir noch einen schönen Nachmittag.
1: Ja, ebenso.
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1: Mit Lena Bauer, guten Tag. Der ukrainische Präsident Zelensky ist in Washington eingetroffen und trifft sich dort gerade mit US-Präsident Trump. Geplant ist ein Gespräch im Weißen Haus. Das soll seit etwa einer halben Stunde laufen. Jannik Böke aus der Nachrichtenredaktion. Zelensky hatte vorab über den Online-Dienst X mitgeteilt, dass es ihm dabei vor allem um mehr Schutz vor russischen Raketen geht.
2: Genau, Stichwort Patriot-Raketen. Mit denen will die Ukraine nach eigenen Angaben russische ballistische Raketen abfangen. Das sei sehr wichtig, so ein ukrainischer Vertreter vor dem Gespräch. Nach Angaben der UNO haben russische Raketenangriffe im Juni besonders viele Zivilisten in der Ukraine getötet.
1: Das Treffen ist Zelensky Medienberichten zufolge aber nicht nur deswegen wichtig.
2: Ja, nach Angaben des ukrainischen Vertreters soll es auch über mögliche neue Gespräche rund um ein mögliches Ende der Kämpfe gehen. Konkrete Aussichten auf ein Ende des Krieges gibt es aber weiter nicht. Auch in der letzten Nacht haben sowohl die Ukraine als auch Russland Drohnenangriffe gemeldet.
1: Danke dir, Jannik, für den Überblick und damit kommen wir zu den weiteren Meldungen in Kürze. Die Bundesstaatsanwaltschaft hat bestätigt, dass Ermittler ein Bekennervideo nach dem Anschlag beim CSD in Berlin gefunden haben. Man habe es auf dem Handy des mutmaßlichen Täters entdeckt. Bei dem Angriff am Rande des CSDs in Berlin wurden am Samstag über 30 Menschen verletzt, eine Frau davon tödlich. Ein schweres Erdbeben hat im Südwesten von Japan für viele Verletzte und Schäden gesorgt. Mindestens ein Mensch ist laut Medienberichten ums Leben gekommen. Die nationale Wetterbehörde in Japan warnt vor möglichen weiteren Erschütterungen in der Region. Der deutschen Wirtschaft geht es weiter ein bisschen besser. Zu der Einschätzung kommt die Bundesbank in ihrem aktuellen Monatsbericht. Sie spricht von einem Mini-Wachstum und das trotz Belastungen wie durch den Krieg im Iran. Ein nächtlicher Einbruch, Waffen oder ein selbst gegrabener Tunnel wie in Gelsenkirchen. All das war für einen Raub in einer Sparkassenfiliale in Mönchengladbach nicht nötig. Zwei Männer haben im Stadtteil Reit fast 30 Bankschließfächer aufgebrochen, während die Bank geöffnet war. Jannik Böke hat die Einzelheiten dazu.
2: Rund eine halbe Stunde sollen sich die Täter im Schließfachraum aufgehalten und dabei 29 Schließfächer aufgebrochen haben. An 14 weiteren haben die Ermittler außerdem Hebelspuren entdeckt. Nach Angaben der Sparkasse wurde die Tat von Kunden und Mitarbeitern gestört. Trotzdem gelang es den Tätern, mit Beute zu flüchten, so die Polizei. Wie es überhaupt möglich war, die Schließfächer aufzubrechen, während die Bank geöffnet hatte, ist noch unklar. Die Polizei hat eine Ermittlungskommission eingerichtet.
1: Und das waren die Nachrichten mit Lena Bauer.
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3: Und da geht's heute komplett sonnig und trocken durch den Nachmittag. Dazu messen wir 27 bis 31 im Hochsauerland bis 23 Grad. Und morgen geht's dann genauso schön weiter, wird mit maximal 36 Grad dann nochmal etwas heißer.
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3: Kurz nach 4, so sieht's auf den Autobahnen aus. Hier dauert's mindestens eine Viertelstunde länger auf der A3 Köln-Oberhausen. Zwischen Kreuz Breitscheid und Oberhausen-Lierich 7 Kilometer Stau plus 27 Minuten. Die A52 Düsseldorf nach Essen, zwischen Essen Süd und Dreieck Essen Ost, 2 Kilometer Stau plus eine Viertelstunde. Und die 57 nach Köln nach Nimwegen, zwischen Bovort und Mörskapellen 9 Kilometer Stau und plus 17 Minuten.
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3: Ja, und an diesem Dienstagnachmittag schicken wir gleich nochmal die 80er ins Rennen mit Culture Club und Do You Really Want to Hurt Me? Spielen jetzt erstmal Taylor Swift. Ich bin Andreas Grunwald. Hallo zusammen.

0: das hier Musik von Pink Runaway. Nochmal hallo an diesem Dienstagnachmittag. Der mutmaßlich islamistische Anschlag auf den Christopher Street Day in Berlin beschäftigt jetzt auch NRW. Viele Menschen, die fragen sich, ob so eine Tat auch hier bei uns hätte passieren können und ob die Sicherheitsbehörden ausreichend vorbereitet sind. Im Landtag, da verlangt die SPD jetzt Aufklärung über mögliche Verbindungen des mutmaßlichen Täters nach NRW. Und gleichzeitig läuft in der Politik eine Debatte über den Umgang mit sogenannten Gefährdern. José Nasjandi aus dem Landtagsstudio Düsseldorf. Was genau will die SPD im Landtag da wissen?
1: Ja, die SPD fragt die Landesregierung, ob der mutmaßliche Attentäter von Berlin Kontakte zu Islamisten hier in NRW hatte, zum Beispiel über Chatgruppen. Es gibt zwar noch keine konkreten Hinweise, aber die Frage kommt nicht von ungefähr. Bei uns in NRW werden derzeit 166 islamistische Gefährder geführt. Gleichzeitig wird bundesweit darüber diskutiert, warum der als Gefährder eingestufte Mann aus Berlin trotz einer Verurteilung auf freiem Fuß war. Er wurde ja nach Jugendstrafrecht behandelt. Und NRW-Innenminister Reul sagte mir, dass er das auch sehr kritisch sieht.
2: Verstehen kann ich sowas nicht. Ich begreife nicht, wie jemand, der als Gefährder eingestuft ist, auf freien Fuß gesetzt wird.
1: Reul betont aber auch, über Gerichtsurteile entscheidet die unabhängige Justiz.
0: Ja, es wird jetzt auch darüber diskutiert, die Regeln für Gefährder zu verschärfen. In NRW gibt es solche schärferen Regeln schon. Welche Möglichkeiten haben die Sicherheitsbehörden in Nordrhein-Westfalen schon jetzt?
1: Ja, das Land hat in den vergangenen Jahren die Befugnisse der Polizei schon deutlich ausgeweitet. Im Einzelfall sind elektronische Fußfesseln möglich, auch ein präventiver Gewahrsam für Gefährder. Ob das nach dem Berliner Anschlag ausreicht, das müsse jetzt ohne Hektik überprüft werden, sagt Reul.
2: Wir haben durch unser Polizeigesetz uns neue Methoden auch ermöglicht. Halb Deutschland hat hier geschimpft, dass wir verrückt wären. Heute haben wir

0: 20 Tage die Möglichkeit, jemanden in Gewahrsam zu nehmen, wenn eine Gefahr droht.
1: Aber, und das betont er immer wieder, absolute Sicherheit könne es nicht geben.
2: Der CSD-Anschlag in Berlin wirft viele Fragen auf, auch hier bei uns in NRW. Infos und Hintergründe dazu von José Nasyandi. Dankeschön.
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1: Mit Selina Krüsen. Schönen guten Tag. Wohnen wird bei uns im Rhein-Kreis Neuss für viele noch teurer. Das zeigt eine aktuelle Erhebung des Bundes der Steuerzahler NRW zur Grundsteuer B. Demnach haben 4 der 8 Kreiskommunen an der Preisschraube gedreht. Am stärksten ist der Anstieg demnach in Meerbusch, gefolgt von Karst und Neuss. Auch Rommerskirchen hat den Hebesatz angehoben. In Neuss liegt die Steuerbelastung kreisweit am höchsten. Dormagen, Grevenbruch, Jüchen und Korschenbruch halten ihre Sätze stabil. Der Bund der Steuerzahler kritisiert die landesweite Erhöhung und fordert die Kommunen auf, mehr zu sparen, statt Steuern zu erhöhen. Seit Wochen hat es nicht ausreichend geregnet, die Böden sind trocken und der Rheinpegel niedrig. Die nächsten Tage soll der Pegel nach aktuellen Prognosen noch weiter sinken und sogar unter 30 Zentimeter fallen. Und das hat auch Auswirkungen auf den Fährbetrieb. Annalena Günther hat weitere Infos.
2: Das Niedrigwasser hat in den vergangenen Wochen immer wieder für Probleme gesorgt. So musste unter anderem die Kirmesfähre in Düsseldorf ihren Betrieb mehrfach einstellen. Auch jetzt ist erst einmal kein Anstieg des Pegels zu erwarten. Deshalb fährt die Rheinfähre zwischen Meerbusch und Kaiserswerth aktuell nicht. In Dormagen ist der Rheinpegel aktuell noch etwas höher, deshalb kann die Fähre zwischen Zons und Urdenbach noch fahren. Allerdings weisen die Betreiber auf ihrer Instagram-Seite darauf hin, dass die Fähre aktuell nicht voll beladen werden kann und das kann am Anleger für längere Wartezeiten sorgen.
1: In Korschenbruch-Kleinbruch schlägt die private Igelhilfe Alarm. Wegen der Hitze und Trockenheit kämpfen aktuell viele Igel ums Überleben. Seit Mitte Mai wurden schon fast 300 stark unterernährte Igelbabys in die Station gebracht. Den Igelmüttern fehlt es an Nahrung und Wasser, wodurch sie kaum noch Milch produzieren können. Die Tierschützer bitten deshalb dringend um Hilfe. Wer einen Garten hat, soll flache Wasserschalen aufstellen. Wichtig ist, die Schalen sollen aus Plastik sein und man muss sie laut Igelhilfe täglich reinigen. Die Schalen sollen am besten abends mit frischem Wasser aufgefüllt werden. Und das waren die Lokalnachrichten mit Selina Krüsen.
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1: Heute Nachmittag ist es immer noch sonnig, wenn dann gibt es ein paar wenige Wolken. Regen ist bei maximal 29 Grad immer noch nicht in Sicht. Morgen ist es dann genauso, nur noch heißer mit 36 Grad.
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1: Wir haben aktuell viel Feierabendverkehr, deswegen nur die längsten Staus. A1 in Richtung Dortmund zwischen Kreuzköln-Nord und Kreuz-Leverkusen-West 3 Kilometer 7 Minuten plus. Nochmal die A1, jetzt gucken wir in Richtung Euskirchen zwischen Kreuzköln-Nord und Köln-Löwenich 2 Kilometer Stau, gute 6 Minuten steht ihr da. Die A57 in Richtung Nimwegen zwischen Kreuz-Meerbusch und Mörskapellen 5 Kilometer stockend, plant mal 7 Minuten mehr ein. Dann die B9 in Richtung Düsseldorf zwischen Dormagen und Neuss-Nord 5 Minuten on top. Und zum Schluss schauen wir noch auf die B477 Richtung Mechernich zwischen Rommerskirchen und Niederaußem ungefähr 10 Minuten plus.
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3: Und gleich hier bei uns neue Musik am Dienstagnachmittag von Martin Garrix. Ich finde, dem Typen ist was Großartiges gelungen. Der hat für einen Song einfach mal U2 mit ins Boot geholt. Neuen Song spielen wir gleich. Das ist schon ziemlich großartig. Starten jetzt mit Musik von Teddy Swims hier, also mit Mr. Know-It-All. Ich bin Andreas Grunwald. Schönen Nachmittag.

0: Ja, ich weiß, ich habe neue Musik versprochen, die gibt's jetzt auch.
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0: Und zwar neue Musik am Dienstag jetzt von DJ Martin Garrix. Auch einer, der immer hochkarätige Stimmen da für seine Songs ins Studio zieht. Zuletzt hat er auch mit Ed Sheeran einen Song zusammengebastelt. Jetzt ist ihm dieser Clou hier gelungen. Finde ich schon ziemlich stark. Beim neuen Song Fireflies sind U2 mit dabei. Die haben sich irgendwie alle mal auf einem Festival kennengelernt und seitdem, ich sag mal, grüßt man sich und macht dann auch Musik zusammen. Sprich, Bono hat auch am kommenden Album von Martin Garrix mit rumgeschraubt. Hier mal so eine kleine Kostprobe. Martin Garrix jetzt bei uns und U2 mit Fireflies.
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1: Mit Lena Bauer. Guten Tag. Morgen soll erstmal Schluss sein mit den ganzen Personaldiskussionen rund um Union und Bundesregierung. Zumindest erwartet Bundeskanzler Merz, dass der Unmut in der CDU mit der Ernennung von 3 Bundesministern endet. Dafür droht an anderer Stelle neuer Ärger. Jannik Böke aus den Nachrichten. Immer mehr Verfassungsrechtler sagen aktuell, das, was Merz da plant, ist eigentlich gar nicht erlaubt.
2: Ja, der Fahrplan schaut ja so aus, dass morgen Bundespräsident Frank-Walter Steinmeier die Ernennungsurkunden übergibt, zum Beispiel an Carsten Lindemann, der neuer Gesundheitsminister wird. Das Problem, die neuen Minister, die müssen danach vom Bundestag vereidigt werden und der ist bis September in der Sommerpause. Und diese lange Wartezeit von 6 Wochen zwischen Ernennung und Vereidigung, die sorgt bei Verfassungsrechtlern für große Bauchschmerzen.
1: Jetzt könnte man ja sagen, wenn das ein Problem ist, dann unterbrechen wir die Sommerpause und rufen eine Sondersitzung des Bundestags ein. Warum passiert das nicht?
2: Also Friedrich Merz sagt, das habe vor allem Kostengründe, da man sonst 630 Abgeordnete aus den Ferien nach Berlin zurückbeordern müsste. Einige Juristen sagen aber, ihr müsstet genauso eine Sondersitzung einberufen. Praktische Folgen wird die späte Vereidigung wohl nicht haben. Eine Amtsübernahme ohne Eidesleistung verstößt zwar gegen die Verfassung, dies hätte aber keine unmittelbaren rechtlichen Konsequenzen, sagt zum Beispiel der frühere Präsident des Bundesverfassungsgerichts.
1: Danke, Jannik. Und damit kommen wir zu dem kurzen Überblick über weitere Meldungen. Bei dem schweren Erdbeben im Südwesten Japans hat es offenbar mehrere Tote gegeben. Laut Medienberichten starb mindestens ein Mensch in den Trümmern eines eingestürzten Hauses und möglicherweise könnte es weitere Tote in einem beschädigten Einkaufszentrum in der Erdbebenregion geben. Laut Regierung wurden Gebäude, Straßen und Brücken beschädigt. Außerdem fiel in einigen Gebieten der Strom aus. In Spanien können Menschen in 13 Gemeinden wieder in ihre Häuser zurück. Nach Angaben des Innenministeriums sind die Evakuierungsanordnungen in 3 Waldbrandregionen aufgehoben. Das Innenministerium spricht aktuell von Fortschritten bei der Brandbekämpfung, warnt aber weiter vor einer kritischen Lage. Ab Mittwoch könnte sich die Situation in den Waldbrandgebieten dort weiter verschärfen durch steigende Temperaturen und starke Winde, die die Feuer möglicherweise wieder weiter anfachen. Über 30.000 Briefe und Warensendungen waren in Krefeld verschwunden. Jetzt hat das zuständige Amtsgericht einen Postboten in dem Zusammenhang schuldig gesprochen. Ein Jahr auf Bewährung, so lautet das Urteil, wegen Verletzung des Posts- und Fernmeldegeheimnisses. Der Prozess ist heute zu Ende gegangen. Zwischen Oktober 2021 und April 2023 sollen die Sendungen verschwunden sein. Statt in Briefkästen sollen sie im Keller einer Wohnung in Krefeld gelandet sein. Nach Angaben des Gerichts stützt sich das Urteil im Wesentlichen auf die Einlassung des angeklagten Postboten. Der 37-Jährige soll eingeräumt haben, regelmäßig Post abends mit nach Hause genommen zu haben, weil er die Auslieferung nicht geschafft habe. Ihm konnten am Ende 85 Taten nachgewiesen werden. Gegen 2 Mitangeklagte war das Verfahren bereits Mitte Juli eingestellt worden. Und das waren die Nachrichten mit Lena Bauer.
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3: Sonnenverwöhnter Nachmittag ist das. Das geht bis heute Abend dann auch freundlich und trocken weiter. Werte liegen schon leicht über 30 Grad heute. In der Nacht ist das dann mit der Abkühlung wieder so eine Sache. Örtlich sind es da immer noch so 18 Grad. Einige Regionen, die kommen auf 14 Grad. Morgen wieder sehr sonnig und mit 36 Grad dann nochmal etwas heißer.
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3: Kurz nach 5 eben der Blick auf die Autobahnen. Hier dauert es mindestens 12 Minuten länger. Die A3 Köln-Oberhausen zwischen Duisburg-Wedau und Oberhausen-Lierich 4 Kilometer Stau plus 13 Minuten. Die 4 Köln-Aachen zwischen Dreieck Köln-Holmer und Kreuzköln-Süd 5 Kilometer Stau plus 13. Die A44 Kassel-Dortmund zwischen Lichtenau-Westfalen und Kreuz-Wünnenberg-Haaren 5 Kilometer Stau plus 13 Minuten. A45 Hagen-Dortmund zwischen Kreuz-Hagen und Westhofener Kreuz 6 Kilometer Stau plus 14. Und die A59 Duisburg-Dienstlaken zwischen Duisburg-Zentrum und Kreuz-Duisburg-Nord 5 Kilometer Stau und plus eine Viertelstunde.
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3: Ich bin Andreas Grunwald. Schönen Nachmittag.

0: Leute, Mike Kivilip hier aus der News 89.4 Morning Show. Wir schauen nochmal kurz zurück auf mein absolutes Highlight heute Morgen, auf Spaß im Gras. So heißt das Sommerferienlager in Neuss-Gnadental. Hieß bei mir in Nersen, ist ein kleines Örtchen in Willig, damals Ferienspiele und ich hab's einfach geliebt. Da Ausflüge machen, zusammen basteln, lachen, spielen und vor allem zelten. War damals meine Zeit. In Neuss läuft dieses tolle Projekt noch bis Freitag und News 89.4 Reporterin Laura Krechberger, die war für euch da.
1: Zwischen Zelten, Basteltischen, Sportangeboten und jeder Menge Platz zum Toben herrscht ordentlich Betrieb. Spaß im Gras gehört seit weit über 20 Jahren fest zum Neusser Ferienprogramm und jeder hat da so seine ganz unterschiedlichen Lieblingsmomente.
2: Manchmal kommt noch der Eiswagen.
3: Ich spiele gern Kartenspiele.
4: Also ich turne gerne, ich fahre Catcar gerne
5: und das machen wir halt normal nicht, nur hier.

0: genau deshalb kommen viele Kids seit Jahren her. Gemeinsam mit mehreren Jugendzentren organisiert das Neusser Jugendamt das Camp.
1: Es gibt ganz viele Familien, die sich einfach eine Ferienzeit im Ausland nicht leisten können. Und für die Kinder ist das hier eine tolle Möglichkeit zu zelten unter Begleitung mit ganz vielen Angeboten, dass einem Aufenthalt im Urlaub gleichkommt.
0: Auf dem Programm steht neben Sport, Rafting auf der Erft und gemeinsam Spielen auch ganz viel Kreatives, hat mir Julina erzählt.
2: Wir haben Haarspangen beklebt, Sonnenbrillen beklebt, wir haben Yoga gemacht, eine Traumreise, wir haben Gläser graviert.
0: Für die Älteren wie Mike ist das größte Highlight das Zelten.
3: Zum Beispiel, wenn es regnet, finde ich es ganz cool, wenn man die Regentropfen aufs Zelt prasseln hört und vor allem auch abends dann mit seinem Bro dann ein bisschen im Zelt chillen.
0: Und wenn man nicht gerade chillen will, gibt es einen ungefähren Tagesablauf, hat mir Leiter Stefan gesagt.
4: Frühstück um 9 bis 10 und Mittagessen um 2, Abendessen 19 Uhr. Dazwischen gibt es ein Angebot, da kann man halt hingehen und dann einfach mitspielen. Und so können die Kinder ihren Tag selbst gestalten.
0: Und damit das alles klappt, steckt jede Menge Vorbereitung und Engagement dahinter. Mario war 2008 selbst als Kind hier und arbeitet jetzt seit 7 Jahren als Betreuer.
5: Spaß im Gras hat so einen ganz, ganz eigenen Vibe. Man ist hier in so einer kleinen Bubble mit all den Leuten 2 Wochen aufeinander. Alle verstehen sich super und alles so friedvoll hier und das ist schon was Besonderes.
0: Und wer einmal dabei war, möchte immer wieder kommen. Hanna empfiehlt es gerne anderen Kids.
6: Weil es da neue Freunde finden kann und Spaß haben kann.
7: Ja, deshalb heißt es auch Spaß im Gras. Wir von Just 89.4 waren für euch in Neuss-Gnaden Teil im Feriencamp. Ist wirklich ein tolles Angebot. Und das Coole, ein paar Plätze für die letzten Tage sind jetzt auch noch frei. Geht dafür einfach gerne auf die Homepage neusser-ferienspaß.de oder ruft direkt bei Kontakt Erftal an. Das ist die 02131 166 800. Ich wünsche euch ganz viel Spaß und sage bis morgen.

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2: Mit Selina Krüsen. Schönen guten Tag. Die kommunale Finanzkrise macht sich auch auf den Steuerbescheiden bemerkbar. Der Bund der Steuerzahler hat neue Daten zur Grundsteuer B in Nordrhein-Westfalen vorgelegt, mit dem Ergebnis, die Abgaben steigen fast überall und das trifft Eigentümer und Mieter gleichermaßen. Annalena Günther aus der Redaktion, wie sieht es bei uns im Rhein-Kreis Neuss aus?
3: Die Hälfte unserer Kreiskommunen hat die Grundsteuer B-Abgabe in diesem Jahr erhöht. In Meerbusch ist die Erhöhung am größten ausgefallen. Deutlich mehr zahlen müssen die Menschen auch in Karst, Neuss und Rommerskirchen. Besonders teuer ist das Wohnen künftig in der Stadt Neuss, die den kreisweit höchsten Wert aufruft. Dormagen, Grevenbruch, Jüchen und Korschenbruch haben ihre Sätze im Vergleich zum Vorjahr nicht erhöht. Der Bund der Steuerzahler kritisiert, dass viele Kommunen ihre Finanzlöcher durch höhere Steuern stopfen wollen. Die finanzielle Belastungsgrenze der Menschen sei längst überschritten.
2: Wer aktuell am Rhein unterwegs ist, sieht es. Der Pegel sinkt immer weiter und das soll die nächsten Tage auch noch so weitergehen. Das hat Auswirkungen auf die Fähren hier im Rheinkreis Neuss. So fährt die Rheinfähre zwischen Meerbusch und Kaiserswerth aktuell nicht, die zwischen Zons und Urtenbach aktuell schon, weil der Pegel in Dormagen noch etwas höher ist. Weil sie aber nicht voll beladen wird, kann es am Anleger zu längeren Wartezeiten kommen. In Korschenbruch-Kleinbruch schlägt die private Igelhilfe Alarm. Wegen der Hitze und Trockenheit kämpfen aktuell viele Igel ums Überleben. Seit Mitte Mai wurden schon fast 300 stark unterernährte Igelbabys in die Station gebracht. Den Igelmüttern fehlt es an Nahrung und Wasser, wodurch sie kaum noch Milch produzieren können. Die Tierschützer bitten deshalb dringend um Hilfe. Wer einen Garten hat, soll flache Wasserschalen aufstellen. Wichtig ist, die Schalen sollen aus Plastik sein und man muss sie laut Igelhilfe täglich reinigen. Die Schalen sollen am besten abends mit frischem Wasser aufgefüllt werden. Und das waren die Lokalnachrichten mit Selina Krüsen.
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2: Heute Nachmittag ist es immer noch sonnig, wenn dann gibt es ein paar wenige Wolken. Regen ist bei maximal 29 Grad immer noch nicht in Sicht. Morgen ist es dann genauso, nur noch heißer mit 36 Grad.
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2: Wir starten mit zwei Warnmeldungen. Vorsichtig bitte auf der A1 in Richtung Dortmund sein. Zwischen dem Kreuz Köln-Nord und Köln-Nil ist eine ungesicherte Unfallstelle auf der linken Spur. Aktuell müsst ihr in dem Bereich auch 3 Minuten mehr einplanen, 1 Kilometer Stau. Dann noch die A44 in Richtung Aachen. Zwischen Kreuz Holz und Kreuz Jackerath liegen Reifenteile auf der Fahrbahn. Einen Stau habe ich auch noch von der A57 in Richtung Krefeld. Zwischen Kreuz Meerbusch und Krefeld ob um 1 Kilometer da, 5 Minuten plus. Und die B9 in Richtung Köln zwischen Neuss-Üdesheim und Dormagen 3 Minuten on top. Schauen wir noch kurz nach Düsseldorf. Auf der B7 braucht ihr zwischen Hertha Dreieck und am Seestern ungefähr 5 Minuten länger wegen einer Baustelle.
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4: Und das mit Andreas Grunwald. Euch einen schönen Nachmittag. Wir klären gleich mal die Frage, warum beschenken wir uns eigentlich selber? Ich habe selber auch mal ausprobiert. Ja, es fühlt sich schon doch ziemlich gut an. Warum wir das machen, wie gesagt, klären wir gleich. Ich beschenke euch jetzt erstmal und zwar mit Musik von Deep Blue Something und Breakfast at Tiffany's.

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0: Ja, nur mal ein verschwitztes Hallo an diesem Dienstagnachmittag. Geburtstag, neuer Job oder einfach so ein besonderer Moment im Leben. Da warten viele von uns offenbar gar nicht erst drauf, dass jemand da irgendwie um die Ecke kommt mit einem Geschenk. Wir beschenken uns einfach selbst. Machen nicht wenige. Dafür geben die Deutschen überraschend viel Geld aus. Kollege Leo Arigi, wie viel denn?
1: Ja, im Schnitt rund 2000 Euro im Jahr. Das zeigt eine aktuelle Umfrage der FOM Hochschule. Am spendabelsten mit sich selbst sind dabei übrigens die 29- bis 24-Jährigen. Die kommen auf rund 2.400 Euro pro Jahr. Und Männer geben für Selbstgeschenke im Schnitt sogar deutlich mehr aus als Frauen.
0: Okay, aber was zählt denn überhaupt als Selbstgeschenk? Also ich nehme mal an, hier so eine neue Tube Zahnpasta nicht.
1: Nee, genau. Notwendige Alltagskäufe zählen natürlich nicht. Gemeint sind Sachen, die wir uns ganz bewusst gönnen. Am häufigsten Kleidung, Schuhe oder Accessoires. Danach kommen Reisen und Freizeitaktivitäten wie Konzerte und dann gutes Essen und Getränke.
0: Na, erzähl mal, warum genau machen wir das?
1: 43% verbinden solche Käufe mit besonderen Erinnerungen, also zum Beispiel ein Schmuckstück nach einem Karrieresprung oder eine Reise zum Geburtstag. Der Studienleiter sagt deshalb sinngemäß, wir kaufen uns nicht nur etwas, wir kaufen uns damit auch Erinnerungen.
0: Selbstgeschenke sind für viele also längst mehr als spontanes Shopping. Im Schnitt geben wir dafür rund 2000 Euro im Jahr aus und oft steckt ein ganz besonderer Moment dahinter. Die Infos dazu hatte Leo Arigi. Dankeschön.
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1: Mit Lena Bauer, guten Abend. In Deutschland gibt es immer weniger Ausbildungsplätze. Zumindest sinkt das Angebot der Ausbildungsbetriebe. Immer mehr Firmen bieten weniger Ausbildungsplätze an. Zu diesem Ergebnis kommt die aktuelle Ausbildungsumfrage der Deutschen Industrie- und Handelskammer, kurz DIHK. Hintergrund ist demnach die schwächelnde Wirtschaft. Jannik Böke aus dem News-Team mit mehr Infos dazu.
2: Es klingt paradox. Auf der einen Seite bauen die Unternehmen wegen der schlechten Konjunktur Ausbildungsplätze ab. Besonders Unternehmen, die Verluste erwarten, setzen hier den Rotstift an. Gleichzeitig fällt es Betrieben immer schwerer, die vorhandenen Lehrstellen mit passenden Bewerbern zu besetzen. Etwa die Hälfte der befragten Firmen sagt, nicht für alle Plätze habe man einen passenden Azubi gefunden. Häufig würden Grundkompetenzen bei den Bewerbern fehlen. Jeder zweite Ausbildungsbetrieb stelle weit verbreitete Schwächen beim Arbeits- und Sozialverhalten fest. Fast ebenso häufig werden unzureichende kognitive Kompetenzen genannt.
1: Und damit jetzt zu den weiteren Meldungen in der Zusammenfassung. Bundeskanzler Merz erwartet, dass zeitnah Schluss mit den ganzen Personaldiskussionen ist. Morgen sollen die neuen Minister ihre Ernennungsurkunden vom Bundespräsidenten bekommen. Außerdem ist dann die Wahl von Thorsten Frey als neuen Unionsfraktionsvorsitzenden angesetzt. Bei einem Besuch in Irland sagte der Kanzler, er geht davon aus, dass nach der Unionsfraktionssitzung morgen alle Entscheidungen nicht nur getroffen, sondern auch akzeptiert sein werden. Wegen mutmaßlicher Spionage bei der NATO bleibt eine Frau in Belgien vorerst in Untersuchungshaft. Das hat laut Staatsanwaltschaft das zuständige Gericht entschieden. Die kanadische Staatsbürgerin chinesischer Herkunft soll ein Praktikum im militärischen NATO-Hauptquartier absolviert haben. Sie steht im Verdacht, für einen Drittstaat spioniert und sich an einer kriminellen Organisation beteiligt zu haben. Die FIFA will Anteile an den kommerziellen Rechten ihrer Fußballturniere an Investoren verkaufen. Ziel sei es laut Weltverband, dadurch mehr als 4 Milliarden Dollar einzunehmen. Auch Weltmeisterschaften sollen in Zukunft demnach unter dem Dach eines neuen Unternehmens organisiert sein. Die FIFA soll dabei Mehrheitseigentümer bleiben. Die Hitzewelle steht in den Startlöchern und damit steigt auch die Waldbrandgefahr bei uns in NRW. Der Deutsche Wetterdienst ruft voraussichtlich am Donnerstag die zweithöchste Gefahrenstufe aus, unter anderem für Teile des Rheinlandes, der Eifel und Ostwestfalen-Lippe. Die extreme Trockenheit führt mittlerweile sogar dazu, dass einige Bäume Laub abwerfen, um den Verlust von Wasser zu verringern. Entsprechend erinnern die Behörden daran, dass Rauchen, Grillen und offenes Feuer im Wald streng verboten sind. Und das waren die Nachrichten mit Lena Bauer.
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3: Ja, es ist ein ziemlich langweiliges Wetter für alle Meteorologen da draußen. Ja, es bleibt weiter sonnig und heiß, dazu nur ganz wenige Wolken am Himmel. Regen gibt es sowieso nicht die nächsten Tage. Und jetzt am Abend nehmen wir noch die 28 Grad mit. Morgen bis zu 35 und am Donnerstag dann bis zu 38 Grad in der Spitze. Hui!
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3: Und da sind die Staus mit den längsten Wartezeiten um kurz nach 6. Die A3 Köln Richtung Oberhausen zwischen Duisburg, Wedau und Oberhausen-Lierich, 2 Kilometer 10 Minuten. A4 Köln-Aachen zwischen dem Dreieck Köln-Heumer und dem Kreuz Köln-Süd, 5 Kilometer 11 Minuten plus. Dann die A44 Kassel Richtung Dortmund zwischen Lichtenau und dem Kreuz Würneberg-Haaren, 5 Kilometer 16 Minuten on top. Und die A59 Köln Richtung Bonn zwischen Köln-Rath und Köln-Wahn, 5 Kilometer Stau. Hier braucht ihr gute 40 Minuten länger. Haltet alle durch und kommt gut an.
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3: Temperaturen um die 38 Grad, auch wieder in dieser Woche hier bei uns in NRW. Und auch jetzt am Abend noch Werte um die 30 Grad. Und das um kurz nach 6. Hui, ich hoffe, ihr sitzt mit eurem Radio jetzt an einem kühlen Ort, habt zumindest irgendwo die Klimaanlage laufen, im Auto oder irgendein kühles Getränk griffbereit. Wir halten zusammen durch. Von mir gibt's die Hits für diesen Dienstagabend, gleich Phil Collins. Und das ist jetzt Kamrad mit Feel Alive. Finn Weiden ist hier. Schönen Abend euch.

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0: 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Musik hier von Olivia Dean.
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0: Einen schönen Dienstagabend euch. Wir spielen auch heute wieder das große Schwitzroulette hier. Ja, auf dem Weg ins Büro, im Auto und jetzt auch wieder auf dem Weg in den Feierabend. Es ist so heiß. Diese Woche rollt wieder eine große Hitzewelle über NRW. Heute hatten wir schon so 31 Grad. Die nächsten Tage geht es dann aber nochmal hoch auf 38 Grad in der Spitze. Muss doch nicht sein, oder? Habt ihr Tipps? Wie geht ihr damit um? Und fühlt ihr euch für solche Temperaturen vorbereitet?
2: Ich versuche morgens so früh wie möglich zu lüften, danach Fenster zu, Rollladen runter, Vorhänge zu und wirklich versuchen, so lange wie möglich kühle Umgebung in.
3: Wir haben uns vorgenommen, wir gehen schwimmen und ja, vielleicht gehen wir ins Bauhaus, holen uns einen schönen Pool.
4: Tuch nehmen oder einen feuchten Lappen nehmen, ins Zenit packen oder aber mal die Füße damit frisch machen.
5: Einfach nachts über immer Fenster auf und dann am Morgen alles zu, alles dunkel machen und ansonsten ganz viel trinken und einfach aufs Beste hoffen.
6: Wenn du Wasser trinkst, bist du safe, glaube ich. Und nicht an die Sonne unbedingt um zwischen 12 und 14 Uhr.
7: Ich mag Wärme, ich hasse Hitze. Ich fühle mich nicht vorbereitet. Ich habe einen Ventilator, aber ich fühle mich nicht gut dabei.
0: Oh, dann werden es harte Tage. Also Ventilator an, immer viel Wasser trinken. Ich hoffe, dass ihr alle im Büro mit einer Klimaanlage versorgt seid. Und große Grüße gehen raus an alle, die heute Nacht in einer Dachgeschosswohnung schlafen müssen. Ihr seid wirklich die wahren Helden heute. Kommt gut durch den Abend mit uns. Das ist The Script mit Hall of Fame. Ich bin Finn Weiden. Einen schönen Abend mit uns.
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1: Ja, da kann ich gar nicht so viel zu sagen. Es bleibt weiter heiß bei uns in NRW. Jetzt am Abend noch Werte um die 28 Grad in der Spitze. Und die nächsten Tage werden dann noch heißer. Also eincremen nicht vergessen. Morgen bis zu 35 und dann am Donnerstag bis zu 38 Grad.
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1: Und das ist aktuell los auf den Straßen. Die A3 Köln Richtung Oberhausen. Zwischen Duisburg-Wedau und Oberhausen-Lierich. 3 Kilometer 40 Minuten plus. A4 Köln Richtung Aachen, zwischen Düren und Langerwehe, 1 Kilometer 10 Minuten. Und die A44 Kassel Richtung Dortmund, zwischen Lichtenau und dem Kreuz Wünneberg-Haaren. 4 Kilometer Stau, hier verliert ihr aktuell 20 Minuten. Kommt gut an!
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1: Ja, es ist wieder so eine Woche, gerade jetzt, wo wir Temperaturen bis zu 38 Grad haben. Da steht man zu Hause und denkt sich, ach Mensch, jetzt könnte ich mir doch mal eine Klimaanlage zulegen, ne? Nur leider gibt's da gerade sehr vermehrt aktuell viele unseriöse Anbieter von Klimaanlagen. Und da sprechen wir gleich drüber, worauf ihr da achten müsst. Vorher jetzt die besten Hits für diesen, ja, Sommerabend hier bei uns. Das ist Laura Branigan mit Self-Control. Finn Weiden ist hier. Tag zusammen.

0: dieses Rap-Duo passt auch perfekt in den Sommer. Aileva und Apache 207 mit Wunder hier bei uns. Schönen Abend euch. Und ist das schon wieder heiß heute, oder? Ja, es ist wirklich so das Wort, was alle Radiomoderatoren im Moment rauf und runter sagen. Heiß, heiß, heiß, Hitzewelle, Schwitzen, ja. Aber ist doch so, ne? Schön herrlich wieder im Moment am Autositz festzukleben mit dem T-Shirt. Nee, ja, da ist so eine Klimaanlage zu Hause natürlich ein kühler Traum. Kollege Robert Janz, so eine Klimaanlage, die kann aber auch sehr schnell zum Albtraum werden.
1: Stichwort Betrügereien.
0: So sieht's aus und da fangen wir mal mit den Fake-Shops an. Vor denen warnt nämlich aktuell die Polizei.
1: Ja, weil wir kennen das ja, ne? Immer erst, wenn es total heiß ist, dann fällt einem ein, boah, so ein Klimagerät, das wäre jetzt geil. Dann geht man in den Baumarkt oder den Technikhandel um die Ecke. Und was sieht man da? Alles ausverkauft. Also schaut man online und da werden die Geräte oft zu günstigen Preisen mit kurzen Lieferzeiten angeboten. Dabei werden die Täter auch immer besser und die Seiten sehen immer vertrauenswürdiger aus.
0: Und da direkt die Frage, wie erkenne ich denn so unseriöse Shops, Robert?
1: Das sind so ein bisschen die Klassiker, übertriebene Werbeversprechen und fehlende Angaben zur Produktsicherheit. Außerdem kann man schon stutzig werden, wenn man nur per Vorkasse bezahlen kann, das Impressum komisch aussieht und der Anbieter sein Konto im Ausland hat. Die Verbraucherzentrale hat übrigens einen sogenannten Fake-Shop-Finder. Das ist ein ganz cooles Tool, was man nochmal zusätzlich nutzen kann. Das kann auch mal extra Sicherheit bringen.
0: Aber nicht nur die Shops sind ja ein Problem, auch bei den Geräten gibt es sehr unseriöse Angebote.
1: Ja, was wird einem da nicht alles versprochen, ne? Kühlt in 90 Sekunden, 90% weniger Stromverbrauch. Dabei sind das eigentlich fast immer einfache Ventilatoren oder Heizlüfter ohne Kühlmittel und ohne die Möglichkeit, Wärme nach außen abzuleiten. Kann angenehm sein, wenn die einen dann anpusten, aber wirklich runterkühlen können die einen Raum nicht. Also lasst euch da nicht in die Irre führen.
0: Und Hitze macht ja auch ungeduldig. Das nutzen unseriöse Klimaanlagenanbieter aus. Die Infos hatte Robert Janz. Danke dir. Also an euch, ne? Immer schön einen kühlen Kopf bewahren.
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1: Mit Lena Bauer, guten Abend. Tanken tut weh, denn die hohen Ölpreise machen sich auch weiter an den Zapfsäulen bemerkbar. Viele Menschen scheinen auch deswegen auf E-Mobilität umzusteigen. Denn der Verkauf von Elektrofahrzeugen steigt europaweit. Er liegt auf einem neuen Allzeithoch. Zu dem Schluss kommt Wirtschaftsprüfungs- und Beratungsgesellschaft PwC in einer aktuellen Studie. Jannik Böke aus der Nachrichtenredaktion hat mehr Infos dazu.
2: Von April bis Juni haben die Autobauer EU-weit erstmals über 600.000 Elektroautos verkauft, heißt es in der PwC-Studie. Damit war fast jedes vierte verkaufte neue Auto mit Batterie statt Tank ausgestattet. Automobilexperten führen den Trend auf die Ölpreisentwicklung zurück. Die wirke sich wie ein externer Beschleuniger für die Verbreitung der Elektromobilität aus. Gleichzeitig sind neue E-Autos mit Blick auf Reichweite praxistauglicher und etwas günstiger geworden. In Deutschland ist der Trend besonders deutlich zu sehen. Hier war fast jedes dritte verkaufte Fahrzeug ein E-Auto.
1: Und damit kommen wir zu weiteren Meldungen in der Zusammenfassung. An der französischen Atlantikküste müssen wegen der Waldbrände wieder Menschen in Sicherheit gebracht werden. Hitze und Wind erschweren nach Angaben der Feuerwehr weiter die Löscharbeiten. In Spanien entspannt sich die Lage dagegen. In einigen Regionen, dort dürfen laut Innenministerium rund 34.000 Menschen in ihre Häuser zurück oder wieder nach draußen. Israels Ministerpräsident Netanyahu ist zu Gesprächen mit US-Präsident Trump im Weißen Haus eingetroffen. Das hat Netanyahus Büro mitgeteilt. Bei dem Treffen soll es vor allem um den Iran gehen. Nach Darstellung von Trump will Netanyahu die USA davon überzeugen, sich nicht vom Krieg im Iran abzuwenden. Berichten zufolge will er außerdem Geheimdienstinformationen zu mutmaßlichen iranischen Aufrüstungsplänen vorlegen. Die FIFA plant einen Milliardendeal mit Investoren. Laut Weltverband sollen private Geldgeberanteile an einem neuen Unternehmen kaufen, in dem die Rechte an Turnieren wie der Männer- und Frauen-WM gebündelt werden. Die FIFA erhofft sich davon mehr als 4 Milliarden Dollar und will die Mehrheit behalten. Die UEFA kritisiert die Pläne scharf und warnt, die Führung des Fußballs dürfe nicht zur Handelsware werden. Das Abi-Zeugnis umtauschen, weil die Gesamtnoten nicht richtig berechnet sind. Das ist jetzt rund 100 Mal bei Abi-Zeugnissen in Baden-Württemberg passiert. In rund 70 Fällen ist laut Land der Abischnitt zu gut berechnet worden. Verantwortlich für den Fehler sei die Software eines privaten Dienstleisters dafür sein. Ein Programmierfehler habe das Ganze ausgelöst. Bei einer Überprüfung waren Unstimmigkeiten aufgefallen, so das Land. Die Schüler mit den zu guten Abi-Noten werden demnach jetzt von der eigenen Schule kontaktiert. Und das waren die Nachrichten mit Lena Bauer.
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3: Ja, es bleibt weiter sonnig und heiß bei uns in NRW. Jetzt am Abend noch Werte um die 28 Grad. Und an den nächsten Tagen wird es dann noch ein Tick heißer. Morgen bis zu 35 und am Donnerstag dann bis zu 38 Grad in der Spitze.
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3: Zwei Meldungen habe ich noch. Um kurz nach 7 die A4 Köln Richtung Aachen zwischen Düren und Langerwehe. 2 Kilometer 15 Minuten. Und die A44 Kassel Richtung Dortmund. Und zwischen Lichtenau und dem Kreuz Wünneberg-Haaren 4 Kilometer. Hier seid ihr in guten 10 Minuten wieder durch.
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3: So, dann kommt mal gut rein in euren Feierabend. Erste Amtshandlung im Auto. Einmal die Klimaanlage schön hochdrehen. Kühlt euch ein bisschen runter. Wir kühlen euch ab mit den besten Hits an diesem Dienstagabend. Gleich der King of Pop, Michael Jackson mit Bad. Und vorher jetzt Rita Ora zusammen mit Liam Payne. Das ist For You. Ich bin Finn Weiden. Hi zusammen.
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0: gleich. 7:15. Es ist ein großes Thema bei uns in dieser Woche. Der mutmaßlich islamistische Anschlag auf den Christopher Street Day in Berlin am Wochenende. Auch hier in NRW ist natürlich die große Frage, ob so eine Tat auch hier hätte passieren können und ob die Sicherheitsbehörden ausreichend vorbereitet sind. Im NRW-Landtag verlangt die SPD jetzt eine Aufklärung über mögliche Verbindungen des mutmaßlichen Täters hier zu uns nach NRW. José Nasyandi aus unserem Landtagsstudio in Düsseldorf. Was genau will die SPD da im Landtag wissen?
1: Ja, die SPD fragt die Landesregierung, ob der mutmaßliche Attentäter von Berlin Kontakte zu Islamisten hier in NRW hatte, zum Beispiel über Chatgruppen. Es gibt zwar noch keine konkreten Hinweise, aber die Frage kommt nicht von ungefähr. Bei uns in NRW werden derzeit 166 islamistische Gefährder geführt. Gleichzeitig wird bundesweit darüber diskutiert, warum der als Gefährder eingestufte Mann aus Berlin trotz einer Verurteilung auf freiem Fuß war. Er wurde ja nach Jugendstrafrecht behandelt. Und NRW-Innenminister Reul sagte mir, dass er das auch sehr kritisch sieht.
2: Verstehen kann ich sowas nicht. Ich begreife nicht, wie jemand, der als Gefährder eingestuft ist, auf freien Fuß gesetzt wird.
1: Reul betont aber auch, über Gerichtsurteile entscheidet die unabhängige Justiz.
0: Ja, und jetzt wird auch darüber diskutiert, die Regeln für Gefährder zu verschärfen. Im NRW gibt es schon solche schärferen Regeln. Welche Möglichkeiten haben denn die Sicherheitsbehörden in Nordrhein-Westfalen schon jetzt?
1: Ja, das Land hat in den vergangenen Jahren die Befugnisse der Polizei schon deutlich ausgeweitet. Im Einzelfall sind elektronische Fußfesseln möglich, auch ein präventiver Gewahrsam für Gefährder. Ob das nach dem Berliner Anschlag ausreicht, das müsse jetzt ohne Hektik überprüft werden, sagt Reul.
2: Wir haben durch unser Polizeigesetz uns neue Methoden auch ermöglicht. Halb Deutschland hat hier geschimpft, dass wir verrückt wären. Heute haben wir 28 Tage die Möglichkeit, jemanden in Gewahrsam zu nehmen, wenn eine Gefahr droht.
1: Aber, und das betont er immer wieder, absolute Sicherheit könne es nicht geben.
0: Ja, der Anschlag auf den Christopher Street Day in Berlin wirft nach wie vor viele Fragen auf, auch hier bei uns in NRW. Die Infos und Hintergründe dazu hatte José Nasyandi. Danke dir.
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1: Ja, da kann ich gar nicht so viel zu sagen. Es bleibt weiter heiß bei uns in NRW. Jetzt am Abend noch Werte um die 28 Grad in der Spitze. Und die nächsten Tage werden dann noch heißer. Also eincremen nicht vergessen. Morgen bis zu 35 und dann am Donnerstag bis zu 38 Grad.
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1: Und das ist noch los auf den Straßen. Drei Meldungen habe ich für euch. Die A4 Köln Richtung Aachen zwischen Düren und Langerwehe. 1 Kilometer, 5 Minuten plus. A31 Oberhausen-Gronau zwischen Heeg und Gronau-Ochtrup. 1 Kilometer, eine Dreiviertelstunde Zeitverlust. Und die A565 Bonn Richtung Meckenheim zwischen Bonn-Tannenbusch und Bonn-Endenich. Hier dichter Verkehr. Ein Plus für euch von 5 Minuten.
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1: Ihr sucht die perfekten Sommerhits für diesen Abend? Na klar, die gibt's doch von uns. Jetzt Somber mit Homewrecker habe ich für euch im besten Mix. Und natürlich haben wir den ganzen Abend auch vollgepackt mit euren besten Sommerhits. Also bleibt gerne dran. Ich bin Finn Weiden. Wir machen uns einen schönen Abend zusammen. Hi!

0: Das sind Purple Disco Machine und Sophie and the Giants hier bei uns. Mit Paradise. Schönen Dienstag euch.
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0: Und da ist er auch wieder mit voller Power zurück, der Sommer hier bei uns in NRW. Bis zu 38 Grad werden in den nächsten Tagen erreicht. Hui ja, und damit ihr die besten Spots für die heißen Tage hier bei uns in NRW kennt, testen wir für euch ganz, ganz viele Badeseen. Kollegin Kimberly Klages hat am Ternscher See in Selm vielleicht euer perfektes Badeseematch gefunden.
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3: Wo treffen wir uns?
4: Wir sind heute am Ternscher See in Selm.
3: Muss ich was bezahlen?
5: Also tatsächlich ist es so, dass wir fürs Parken 3 Euro nehmen, egal wie lange jemand bei uns ist. Erwachsene ab 15 zahlen 6 Euro und Kinder von 5 bis 15 zahlen 3 Euro.
3: Was können wir da machen?
4: Also man kann Aquaclimben gehen auf dem Klettergerüst oder Centerpaddeln auf dem See.
6: Schwimmen und sich erholen.
7: Der Angelverein ist schräg gegenüber. Ja, und ansonsten kann man super joggen gehen und im Wald was machen.
3: Kann ich meine Kids mitbringen?
6: Also ich denke schon, ich habe Kinder. Meine Kinder sind jetzt groß, aber wenn ich das sehe, die haben hier einen Wasserpark, ne, einen Spielplatz.
4: Der See ist schon groß, aber trotzdem relativ übersichtlich. Also man hat einen relativ guten Blick auf Kinder. Und unten am See ist auch so ein Sprungbrett und das ist relativ nah am Rand. Also ich glaube, das ist schon gut für Kinder.
7: Und es gibt auch extra so einen kleinen Nichtschwimmerbereich, wo es halt nicht ganz so tief ist, wo Kinder halt auch gut schwimmen kann. Das ist so mit Bojen so abgezäunt.
3: Treffen wir uns zum Essen oder nur für Drinks?
4: Wir treffen uns zu Essen und Drinks und Küchenchef Daniel weiß, was am besten geht.
8: Also Pommes natürlich, Currywurst-Pommes, gar keine Frage. Fritten NRW geht bei uns auch gut. Das ist die mit Sour Cream, mit Tomatenwürfel und mit Guacamole. Frische Cocktails, Limoncello-Spritz, Wildberry-Lele, Aperol und so weiter. Ein frisch gezapftes Weizen, helles, ein Radler direkt vom Fass oder auch ein Pilz natürlich. Ja, und dabei ein Blick auf den See. Ich würde sagen, besser geht's nicht, oder?
3: Können wir da chillen?
4: Kann man, wenn es nicht zu voll ist, perfekt. Ist es zu voll, ist es etwas lauter, aber ansonsten ist das echt toll hier.
6: Ja, ich denke mal, das ist eine Oase im Ruhrgebiet und das hat man selten. Und hier der Ternscher See, wenn man sich das anguckt, das ist eine kleine, eingeschworene Gemeinschaft.
3: Ist es ein Match?
4: Also ich würde sagen, schon Match. Im Sommer bin ich ja auch sehr oft mit Freunden, das ist schon cool hier.
9: Ein Match. Wir kommen regelmäßig hier hin, wir finden es immer toll.
7: Perfekt Match.
10: Ich sehe auch immer perfekt. Was Besseres gibt's nicht.
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1: Ich bin Tanja Wagner. Nach dem Anschlag am Rande des Christopher Street Days in Berlin ist die Debatte um mögliche politische Konsequenzen in vollem Gang. Die CSU hat die Einführung elektronischer Fußfesseln für Gefährder ins Gespräch gebracht.
2: Mehr als 400 islamistische Gefährder hat das Bundeskriminalamt bundesweit ausgemacht. Die CSU würde diesen Personenkreis am liebsten per elektronischer Fußfessel überwachen. Die Chancen auf Zustimmung vom Koalitionspartner SPD stehen gut. CSU-Landesgruppenchef Hoffmann hält Fußfesseln jedenfalls für praktischer als Präventivhaft, denn diese, so sagt er, sei nur schwer umsetzbar. Sein Parteichef Söder will prüfen lassen, ob bei Gefährdern nicht grundsätzlich früher das Erwachsenenstrafrecht angewendet werden kann. Und er will ihnen den Führerschein entziehen. Thomas Bleskin, Nachrichtenredaktion.
1: Angesichts einer neuen Hitzewelle in Frankreich versucht die Feuerwehr mit allen Mitteln, die an der Atlantikküste wütenden Waldbrände in den Griff zu bekommen. Teilweise loderten die Brände wieder auf und weitere Campingplätze und Feriensiedlungen wurden evakuiert. Andernorts konnten Bewohner zurück in ihre Häuser. Viele andere europäische Länder, darunter auch Deutschland, schicken Unterstützung. In Spanien feiern die Einsatzkräfte mittlerweile erhebliche Erfolge. Es gebe Licht am Ende des Tunnels, sagte Ministerpräsident Pedro Sanchez. Der Fußball-Weltverband FIFA plant einen milliardenschweren Umbau. Investoren sollen bei den kommerziellen WM-Rechten einsteigen und der FIFA mehr als 4 Milliarden Dollar bringen. Organisiert werden die Turniere künftig über ein neues Unternehmen, an dem die FIFA die Mehrheit hält.
3: Der europäische Fußballverband UEFA läuft jetzt schon gegen die Pläne Sturm. Er wirft der FIFA vor, den Fußball zur Handelsware zu machen und fragt, wer am Ende überhaupt von dem Milliardendeal profitiert. Die FIFA hält selbstverständlich dagegen. Sie verspricht, das zusätzliche Geld in den nächsten 4 Jahren weltweit in den Fußball zu investieren und vor allem kleinere Verbände zu stärken. Zoe Tassovali, Redaktion.
1: Beruf und Familie lassen sich nach einer Umfrage in Deutschland noch immer schwer miteinander vereinbaren. Besonders Frauen sind mit den gegebenen Bedingungen unzufrieden, hat eine Umfrage im Auftrag des Sozialverbands Deutschland ergeben. In Summe sehen 43% der Befragten in der aktuellen Situation ein Problem. Als Manko werden zum Beispiel fehlende Kita-Plätze und Betreuungsangebote für Schulkinder gesehen.
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4: Ja, es bleibt weiter sonnig und heiß bei uns in NRW. Jetzt am Abend noch Werte um die 28 Grad. Und an den nächsten Tagen wird es dann noch ein Tick heißer. Morgen bis zu 35 und am Donnerstag dann bis zu 38 Grad in der Spitze.
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4: Und das ist aktuell los auf den Straßen. Die A4 Köln Richtung Aachen. Zwischen Köln-Klettenberg und dem Kreuz Köln-West 1 Kilometer 5 Minuten plus. Dann die A31 Oberhausen-Gronau. Zwischen Lettgen-Ahaus und Gronau-Ochtrup 3 Kilometer 1 Stunde plus und die A45 Hagen Richtung Gießen zwischen Freudenberg und Siegen 1 Kilometer. Hier seid ihr aber in guten 5 Minuten wieder durch.
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4: So, dann starten wir mal rein in diesen Dienstagabend. Macht was Schönes draus, werft eine Wurst auf den Grill oder holt euch zumindest ein kaltes Getränk. Wir sind bei euch mit den besten Hits. Jetzt Bebe Rexha und New Religion passt doch perfekt in diesen Sommerabend. Ich bin Finn Weiden. Hi zusammen.
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0: Savage Garden, To the Moon and Back, hier bei uns im besten Mix. Macht euch einen schönen Dienstagabend mit uns. Ich hoffe, ihr hattet einen sonnigen Tag. So, vielleicht stand bei euch diese Woche ja auch was Besonderes an. Geburtstag, neuer Job oder ja einfach ein besonderer Moment im Leben. Und da ist ganz interessant, warten viele von uns offenbar gar nicht erst drauf, dass jemand jetzt anderes mit einem Geschenk um die Ecke kommt. Wir beschenken uns einfach selbst. Ja, und dafür geben die Deutschen überraschend viel Geld aus. Kollege Leo Arrigi, ja wie viel denn?
1: Ja, im Schnitt rund 2000 Euro im Jahr. Das zeigt eine aktuelle Umfrage der FOM Hochschule. Am spendabelsten mit sich selbst sind dabei übrigens die 29- bis 24-Jährigen. Die kommen auf rund 2400 Euro pro Jahr. Und Männer geben für Selbstgeschenke im Schnitt sogar deutlich mehr aus als Frauen.
0: Okay, aber was zählt denn jetzt überhaupt als Selbstgeschenk? Ich denke mal, die neue Zahnpasta vermutlich eher nicht.
1: Nee, genau. Notwendige Alltagskäufe zählen natürlich nicht. Gemeint sind Sachen, die wir uns ganz bewusst gönnen. Am häufigsten Kleidung, Schuhe oder Accessoires. Danach kommen Reisen und Freizeitaktivitäten wie Konzerte und dann gutes Essen und Getränke.
0: Okay, wir beschenken uns also gerne selbst. Und warum genau machen wir das jetzt?
1: 43% verbinden solche Käufe mit besonderen Erinnerungen, also zum Beispiel ein Schmuckstück nach einem Karrieresprung oder eine Reise zum Geburtstag. Der Studienleiter sagt deshalb sinngemäß, wir kaufen uns nicht nur etwas, wir kaufen uns damit auch Erinnerungen.
0: Aha, Selbstgeschenke, ihr habt's gehört, sind für viele also längst mehr als ein spontanes Shopping. Im Schnitt geben wir dafür rund 2000 Euro im Jahr aus und oft steckt sogar ein ganz besonderer Moment dahinter. Die Infos von Leo Arrigi, danke dir.
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1: Ja, es bleibt weiter sonnig und heiß bei uns in NRW. Jetzt am Abend noch Werte um die 28 Grad. Und an den nächsten Tagen wird es dann noch ein Tick heißer. Morgen bis zu 35 und am Donnerstag dann bis zu 38 Grad in der Spitze.
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1: Und das ist noch los auf den Straßen. Die A4 Köln Richtung Aachen. Zwischen Köln-Klettenberg und dem Kreuz Köln-West 1 Kilometer 30 Minuten plus. Und die A31 Oberhausen-Gronau zwischen Lettgen-Ahaus und Gronau-Ochtrup 2 Kilometer. Hier braucht ihr gute 20 Minuten länger.
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1: Es ist doch wirklich der schlimmste Moment, wenn man jetzt im Sommer mit dem Auto unterwegs ist. Man sitzt schön auf dem Sitz mit seiner Klimaanlage. Alles ist schön temperiert und dann steigt man aus, ist zu Hause angekommen und wird erstmal von der Hitze erschlagen. Ja, ich hoffe, diesen Moment habt ihr heute schon hinter euch. Seid schon gut in den Feierabend gekommen. Wir machen uns einen schönen Dienstagabend zusammen. Jetzt mit Musik von Rag & Bone Man. Das ist Skin. Mein Name ist Finn Weiden. Guten Abend.
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0: Schönen Dienstagabend euch. Finn Weiden ist hier. So, und jetzt ist Schluss mit lecker Bierchen, ne? Also nicht bei euch jetzt beim Grillen gerade, sondern an den Bahnsteigen bei uns in NRW. Ja, die Deutsche Bahn will künftig an allen Bahnhöfen ein Alkoholverbot durchsetzen. Wie finden wir das? Ja, also er hier hat eine ganz starke Meinung dazu.
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4: Genug ist genug, hat letzte Woche hier Bahnchefin Evelyn Palla gesagt. Und da habe ich gesagt, jawohl, richtig so, Evelyn. So geht's ja auch nicht weiter. Diese ganzen Verspätungen bei der Bahn, ausgefallene Klimaanlage bei 35 Grad, keine Pommes mehr im Bordrestaurant. Da wird's doch höchste Eisenbahn, dass mal einer auf den Tisch schaut und die Probleme angeht. Ich war richtig glücklich, als ich das gelesen habe. Und dann habe ich den Fehler gemacht und weitergelesen. Ja, von diesem Mist redet die Oberschaffnerin gar nicht. Sie meint mit, genug ist genug, das Saufen am Bahnhof. Alkoholverbot auf allen deutschen Bahnhöfen. Ja, wie, was, jetzt auch in Dortmund? Wie soll das denn gehen? Da kann sie die Bude doch gleich zumachen. Und deshalb muss man auch mal genau hingucken, wie Frau Palla das meint. Die Bahnhofskneipen dürfen natürlich weiterhin von Erdinger bis Flensburg das Bierchen servieren. Und im Bordbistro bei der Bahn kannst du dir auch weiterhin die Kante geben. Gott sei Dank. Das ist schließlich deutsches Kulturgut. Was aber jetzt nicht mehr erlaubt sein wird, ist auf dem Bahnsteig. Das Dosenbier, die Flasche Wodka, das Schächtelchen Kümmerling. Ja, auch der Damenkegelclub Lustige Wechseljahre muss auf dem Weg nach Norderney den kleinen Feigling von der Passagierliste streichen. Ja, Gisa, auch du.
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2: 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Kommt gut durch den Abend. Wir sind bei euch. 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
1: Ich bin Tanja Wagner. Nach dem Anschlag am Rande des Christopher Street Days in Berlin ist die Debatte um mögliche politische Konsequenzen in vollem Gang. Die CSU hat die Einführung elektronischer Fußfesseln für Gefährder ins Gespräch gebracht.
2: Mehr als 400 islamistische Gefährder hat das Bundeskriminalamt bundesweit ausgemacht. Die CSU würde diesen Personenkreis am liebsten per elektronischer Fußfessel überwachen. Die Chancen auf Zustimmung vom Koalitionspartner SPD stehen gut. CSU-Landesgruppenchef Hoffmann hält Fußfesseln jedenfalls für praktischer als Präventivhaft, denn diese, so sagt er, sei nur schwer umsetzbar. Sein Parteichef Söder will prüfen lassen, ob bei Gefährdern nicht grundsätzlich früher das Erwachsenenstrafrecht angewendet werden kann. Und er will ihnen den Führerschein entziehen. Thomas Bleskin, Nachrichtenredaktion.
1: Angesichts einer neuen Hitzewelle in Frankreich versucht die Feuerwehr mit allen Mitteln, die an der Atlantikküste wütenden Waldbrände in den Griff zu bekommen. Teilweise loderten die Brände wieder auf und weitere Campingplätze und Feriensiedlungen wurden evakuiert. Andernorts konnten Bewohner zurück in ihre Häuser. Viele andere europäische Länder, darunter auch Deutschland, schicken Unterstützung. In Spanien feiern die Einsatzkräfte mittlerweile erhebliche Erfolge. Es gebe Licht am Ende des Tunnels, sagte Ministerpräsident Pedro Sanchez. Der Fußball-Weltverband FIFA plant einen milliardenschweren Umbau. Investoren sollen bei den kommerziellen WM-Rechten einsteigen und der FIFA mehr als 4 Milliarden Dollar bringen. Organisiert werden die Turniere künftig über ein neues Unternehmen, an dem die FIFA die Mehrheit hält.
3: Der Europäische Fußballverband UEFA läuft jetzt schon gegen die Pläne Sturm. Er wirft der FIFA vor, den Fußball zur Handelsware zu machen und fragt, wer am Ende überhaupt von dem Milliardendeal profitiert. Die FIFA hält selbstverständlich dagegen. Sie verspricht, das zusätzliche Geld in den nächsten 4 Jahren weltweit in den Fußball zu investieren und vor allem kleinere Verbände zu stärken. Zoe Tassovali, Redaktion.
1: Beruf und Familie lassen sich nach einer Umfrage in Deutschland noch immer schwer miteinander vereinbaren. Besonders Frauen sind mit den gegebenen Bedingungen unzufrieden, hat eine Umfrage im Auftrag des Sozialverbands Deutschland ergeben. In Summe sehen 43% der Befragten in der aktuellen Situation ein Problem. Als Manko werden zum Beispiel fehlende Kita-Plätze und Betreuungsangebote für Schulkinder gesehen.
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4: Ja, es bleibt weiter heiß bei uns in NRW. Jetzt am Abend noch Werte über der 20-Grad-Marke. Morgen dann bis zu 35 und am Donnerstag sogar bis zu 38 Grad in der Spitze.
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4: Der Blick auf die Straßen mit diesen zwei Meldungen. Die A4 Köln Richtung Aachen zwischen Köln-Klettenberg und dem Kreuz Köln-West 1 Kilometer 25 Minuten plus. Und die A31 Oberhausen-Gronau zwischen Heek und Gronau-Ochtrup. 1 Kilometer, hier braucht ihr eine Dreiviertelstunde länger. Haltet durch und kommt gut an.
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4: Und für euch habe ich gleich eine richtige Power-Nummer hier bei uns. Von den Jungs aus Düsseldorf, von den Toten Hosen. Die haben einen neuen Song rausgebracht. Nur nach vorn heißt er. Den hört ihr gleich direkt bei uns. Und vorher jetzt ein bisschen was Entspannteres. Von Kygo. Das ist Firestone. Vielleicht gar nicht so schlecht bei diesen warmen Temperaturen. Einzige Bewegung ist da zu den kalten Getränken in den Kühlschrank. Oder auch zur Wurstzange am Grill. Macht euch einen schönen Abend. Ich bin Finn Weiden. Hi zusammen.

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0: Rory. Schön, dass ihr mit dabei seid an diesem Dienstagabend. Sag mal ehrlich, wie schön ist das bitte, sich einfach mal selbst was zu gönnen? Weiß nicht, keine Ahnung, neue Sneaker, ein richtig gutes Essen oder so eine fette Traumreise? Wir Deutschen, fand ich sehr interessant, kaufen uns selbst im Jahr wohl für rund 2000 Euro selbst Geschenke. Ja, sagt eine aktuelle Umfrage der FOM Hochschule. Besonders beliebt sind da Kleidung, gutes Essen und Reisen. Wir haben mal gefragt, wie es bei euch so mit Selbstgeschenken aussieht.
1: Also ich persönlich gebe immer was für die Kinder. Mein Mann ist auch so. Wir sind eher so, wir machen denen eine Freude.
2: Nicht wirklich.
3: Ach, wenn so Kleinigkeiten, aber meistens nur für die Kinder Sachen kaufen.
4: Ja, schenke ich mir. Ich gehe irgendwie shoppen und kaufe ich mir, ach, das konnte ich noch haben und dann mache ich das gerne auch.
0: So ist es. Am meisten gönnt sich übrigens die Generation Y, also die 29- bis 44-Jährigen. Viele verbinden Selbstgeschenke mit besonderen Erinnerungen oder auch Lebensereignissen, also zum Beispiel am Geburtstag, Karrieresprung oder anderen wichtigen Momenten. Menschen kaufen sich damit quasi Sachen, die sie dann immer wieder an diese schöne Zeit zurückerinnern. So, ich schenke mir jetzt selbst einen Song. Wofür der ist, da muss ich noch überlegen. Müsste jetzt auch durch, ist aber eine tolle Nummer. Passt gut in diesen Abend. Robbie Williams mit Angels. Ich bin Finn Weiden. Schönen Abend.

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1: Ja, es geht genauso weiter wie heute die nächsten Tage. Jetzt am Abend noch Werte über der 20-Grad-Marke. Morgen dann bis zu 35 Grad und am Donnerstag sogar bis zu 38 Grad in der Spitze.
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1: Und das ist noch los auf den Straßen. Die A4 Köln Richtung Aachen. Zwischen Köln-Klettenberg und dem Kreuz Köln-West 1 Kilometer 30 Minuten Zeitverlust. Und die A40 Essen-Duisburg zwischen Essen-Zentrum und Essen-Frohnhausen. Dichter Verkehr, hier seid ihr aber in guten 5 Minuten wieder durch.
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1: Macht euch einen schönen Dienstagabend mit uns. Ich bin Finn Weiden und das ist jetzt Musik von Shakira. Die, die. Tag zusammen.

0: So, wie ist das bei euch mit der Regelung? Kein Bier vor 4? Gilt das bei euch auch? Ja? Wie sieht's denn mit Kaffee aus? Da sagen ja viele, sie können abends keinen Kaffee mehr trinken. Dann vielleicht irgendwie kein Kaffee nach 4? Ja. Obwohl ich sage ja im Moment, wo es so heiß draußen ist, ob ich jetzt wegen dem Kaffee nicht schlafen kann oder ob ich wegen der Temperatur nicht schlafen kann. Ja, muss man selbst wissen. Heute ist übrigens Tag des Kaffeesatzes. Jetzt haben wir die Überleitung wieder. Es gibt ja Menschen, die können darin die Zukunft lesen, sagt man. Comedian Hannes Höfer, der hat da so seine Erfahrungen gemacht.
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2: Seid ihr spirituell? Also meine Oma kann zum Beispiel Kaffeesatz lesen. Ne? Immer wenn so ein Schmock ohne in der Tasse bleibt, dann guckt sie rein und weiß sofort, ah, die ist dreckig. Oder Sternzeichen. Jeder kennt ja seins. Aber Aszendenten? Ne, klingt wie ein Job an der Uni. Was ist mit Energiekristalle? Weißt du, reibst dir so mit so einem Rosenquarz über deinen Meniskus und zack, Marathon unter 4 Stunden. Also ich glaub dran. Meine Freundin ist mein Schweigekloster gegangen, um auf Alpakas zu reiten. Geht aber auch ausgefallener. Es gibt auch Kräuterkunde mit Magie. Das kenne ich. Die machen ja auch so Brühwürfel. Du kannst dir auch die Karten legen lassen, musst halt nur für ins Casino gehen. Und im Endeffekt geht's nur um Glauben bei der Sache. Globuli für die Seele. Und wenn's hilft, dann machen. Lasst euch nur nicht abziehen. Ein Medium, das mit eurem Haustier redet, für 450 Euro, dann hat Mauzi hoffentlich was Wichtiges zu erzählen. Oder Sprays, die eure Liebesenergie entfachen. Die sollten wenigstens gut riechen. Und immer dran denken, wenn der Merkur rückläufig ist und die Venus durch dein Sternzeichen wandert, dann ist vielleicht bei Lidl die Milch im Angebot. Oder so.
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1: Ich bin Uli Reitinger. Nach dem Terroranschlag am Rande des Berliner Christopher Street Days gibt es neue Hinweise auf das Motiv des Täters. Auf seinem Handy haben Ermittler ein Bekennervideo gefunden. Das haben die Bundesanwaltschaft und Innenminister Dobrindt bestätigt.
2: Auf dem Video ist ein vermummter Mann zu sehen, der Arabisch spricht. Er schwört der Terrororganisation IS die Treue. Auf dem Handy haben die Ermittler weiteres Material entdeckt. Was genau, sagen sie nicht, nur dass diese Dateien jetzt ausgewertet werden. Laut Bundesinnenminister Dobrindt spricht vieles dafür, dass die Aufnahmen und die Dateien tatsächlich vom mutmaßlichen Täter stammen. Parallel wird weiter über schärfere Maßnahmen gegen islamistische Gefährder diskutiert. Besonders oft fällt dabei das Stichwort elektronische Fußfessel. Zoe Tessovali, Nachrichtenredaktion.
1: Frankreich wird von einer neuen Hitzewelle getroffen. Die Feuerwehr versucht mit allen Mitteln, die an der Atlantikküste wütenden Waldbrände in den Griff zu bekommen. Teilweise lodern Brände wieder auf, weitere Campingplätze und Feriensiedlungen wurden evakuiert. Viele europäische Länder, darunter auch Deutschland, schicken Unterstützung. In Spanien feiern die Einsatzkräfte mittlerweile erhebliche Erfolge. Es gebe Licht am Ende des Tunnels, sagte Ministerpräsident Pedro Sanchez. Im Weißen Haus hat es heute gleich mehrere wichtige Treffen gegeben. US-Präsident Donald Trump empfing erst den ukrainischen Präsidenten Selenskyj und anschließend Israels Ministerpräsident Netanyahu.
3: Selenskyj war der Erste bei Trump unter Ausschluss von Presse und Öffentlichkeit. Es ging um Stärkung der ukrainischen Luftabwehr und dabei konkret um Patriot-Abfangraketen. Auch sollen die festgefahrenen Verhandlungen über ein Kriegsende wieder in Gang gebracht werden. Auch mit Netanyahu ging es um Krieg, den Iran-Krieg. Angeblich wollte Netanyahu neue Geheimdienstinformationen vorlegen, die belegen, dass der Iran weiterhin militärisch aufrüstet. Israel will, dass die USA im Iran-Krieg bei der Stange bleiben. Trump bevorzugt eine Vereinbarung. Aus den USA, Tina Eck.
1: Der Fußballweltverband FIFA will einen Teil der kommerziellen Rechte an seinen Turnieren an Investoren verkaufen und damit mehr als 4 Milliarden Dollar erlösen. Auch künftige WM-Turniere sollen dann unter dem Dach eines neuen Unternehmens organisiert werden, dessen Mehrheitseigentümer der Weltverband wäre. Der Deal könnte Berichten zufolge den Druck erhöhen, mehr WM-Teilnehmer zuzulassen und die WM häufiger als bisher auszutragen. Das waren die Nachrichten mit Uli Reitinger.
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4: Ja, es bleibt weiter heiß bei uns in NRW. Heute ja noch am Abend Temperaturen um die 28 Grad in den nächsten Stunden. Morgen dann 35 Grad in der Spitze. Und am Donnerstag legen wir nochmal einen drauf, dann sogar bis zu 38 Grad. Fröhliche Spitzen.
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4: Mit dem Hinweis von der A4 Köln Richtung Aachen zwischen dem Kreuz Köln West und Frechen Nord. Hier steht ein brennendes Fahrzeug auf dem Standstreifen. Aktuell sind auch Rettungs- und Einsatzkräfte vor Ort, staut sich aber zurück. 2 Kilometer, ihr braucht circa eine Stunde länger. Haltet durch und kommt gut an.
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4: Und wir gehen es ganz entspannt an. An diesem Dienstagabend, Finn Weiden ist hier. Hi zusammen. Wir machen uns einen schönen Abend zusammen bei diesen Temperaturen. Ich drücke euch die Daumen, dass ihr jetzt nicht in einer Dachgeschosswohnung übernachten müsst. Ja, könnte ganz schön heiß werden. Aber wir sind bei euch, auch wenn ihr nicht schlafen könnt. Mit den besten Hits. Hier ist Michael Jackson. There's a place.

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0: Jans, der hat für uns mal ganz früh morgens hinter die Kulissen in einem Freibad geschaut.
1: 20 nach 6 haben wir, neben mir steht Schwimmmeisterin Kerstin und wir schließen jetzt einfach mal das Tor auf. Zack, rein geht's.
2: Kasse aufmachen, damit die Leute alle rein können, Türen aufschließen, Chlor messen, damit die Leute überhaupt ins Wasser dürfen.
1: Und dann wurde erstmal die ganze Technik gecheckt. Ich versuch's mal zu beschreiben, jetzt, wir sind in so einem Technikraum und jetzt geht's ja auch noch runter und das sieht wirklich aus, als würde jetzt da noch unten wie so eine Art Maschinenraum sein. Es wird auch immer lauter. Was ist da genau?
3: Das sind noch 3 Umwälzpumpen. Das Wasser von da aus quasi ins Becken befördern.
1: Außerdem natürlich ganz wichtig, Wassertemperatur checken. 26,2. Und das um noch nicht mal 7 Uhr. Und dann, wir kennen den Geruch alle, Chlor. Es gibt diesen Mythos, wenn das Wasser so krass nach Chlor riecht, dass dann viel reingepinkelt wird. Ist das
3: richtig,
1: so?
3: Das sind die Chlormine, ja, genau.
1: Da war natürlich alles top. Übrigens genauso wie der blaue Beckenboden.
3: Also wir haben diesen Beckenbodensauger, der regelmäßig im Wasser ist und eigentlich regelmäßig die Bahnen abfährt.
1: Dann wurde hier noch so ein bisschen gerödelt und dann waren wir eigentlich ready. Guck mal kurz auf die Uhr. Guten Morgen, 7 Uhr, du bist die Erste heute, Respekt.
4: Ja, ich wohne hier gegenüber, hat man auch keine Ausrede mehr. Muss man schnell schwimmen gehen morgens vor der Arbeit. Das tut richtig gut.
1: Und dann wurde es wirklich Stunde für Stunde voller.
5: Also Schwimmen ist für mich das mein Kardiosport. Dann komme ich erstmal ausgepowert in den Tag und habe eine Sporteinheit gemacht.
1: Und während die Kerstin hier alles im Blick behält, haben die anderen eine gute Zeit.
6: Nette Atmosphäre, das Wasser ist toll, bisschen entspannen und ein bisschen die Seele baumeln lassen.
7: Ja! Mal in die Sonne, mal in den Schatten. Das ist quasi perfekt.
1: So, und da haben wir auch schon Mittag bei dir. Naht jetzt auch der Feierabend. Wie geht's dann für dich noch weiter auf den letzten Metern? Gleich kommt wahrscheinlich wie noch mal so eine Übergabe, ne?
3: Genau, wir machen gleich einfach eine Übergabe und dann übernimmt der Kollege von mir.
1: Also, Kerstin hat gleich Feierabend. Vorher springe ich natürlich auch noch rein. Natürlich vom Beckenrand. Kleiner Scherz.
0: Muss man aber, glaube ich, auch der Typ für sein, ne? Morgens um 7 Uhr schon ins Freibad gehen. Ich setze es mal auf die Liste der guten Vorsätze für 2027. Kommt ja wieder ein Sommer. Macht euch einen schönen Abend mit uns. Das sind die Sugar Babes mit Push the Button.
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1: Ja, es bleibt weiter heiß bei uns in NRW. Jetzt am Abend noch Werte über der 20-Grad-Marke. Morgen dann bis zu 35 und am Donnerstag sogar bis zu 38 Grad in der Spitze.
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1: Mit drei Meldungen. Die A4 Köln Richtung Aachen. Zwischen Köln-Klettenberg und Frechen-Nord. 2 Kilometer 20 Minuten plus. A31 Oberhausen-Gronau. Zwischen Heeg und Gronau-Ochtrup. Hier dichter Verkehr 5 Minuten plus. Und die A565 Bonn Richtung Meckenheim zwischen dem Kreuz Bonn-Nord und Bonn-Endenich. 1 Kilometer, hier braucht ihr gute 10 Minuten länger.
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1: Ich habe gerade mal überlegt, Michael Jackson nennt man ja den King of Pop. Wie nennen wir dann eigentlich Taylor Swift? Queen of Pop. Oh, klingt gar nicht so schlecht. Machen wir einfach jetzt heute Abend. Hier ist die Queen of Pop für euch, Taylor Swift mit Opalite. Ich bin Finn Weiden. Hi!

0: Wir lassen diesen schönen Sommertag langsam ausklingen. Macht euch einen schönen Dienstagabend mit uns.
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0: Ja, Sommer hier bei uns in NRW heißt ab an den See. Und davon haben wir ja wirklich einige, die sich perfekt für eine Abkühlung eignen. Wir testen die ganze Zeit schon die besten Badeseen in Nordrhein-Westfalen. Und heute geht's an den Ternscher See. Kollegin Kimberly Klages hat die mal für euch ausgecheckt.
2: Also wenn man reinkommt, dann ist hier direkt eine riesengroße Liegewiese, auf der man sich sonnen kann und entspannen kann. Direkt mit Blick auf den Ternscher See. Wirklich super schön und echt einfach auch richtig ruhig. Also total entspannt. Also im See sind gerade ganz viele Kinder, die zum Beispiel auf dem Wasserkletterpark klettern. Dann gibt es auch ein Sprungbrett direkt ins Wasser, wo man reinspringen kann. Also hier gibt es auf jeden Fall eine Menge Angebote für die Kids.
3: Wir waren klettern und sind dann gleich gerade noch mal gesprungen.
2: Und wie ist es?
3: Cool. Ich fand's auch cool. Also da auf dem Parcours, da kann man so springen und klettern und so.
2: So, für mich geht's jetzt auch direkt mal ins Wasser. Mal schauen, wie warm das ist. Auf jeden Fall glasklares Wasser. Man hat einen super schönen Sand als Einstieg. Also hier liegen keine Steine auf dem Boden. Man kann auch bis zum Boden runter gucken. Da hinten, da sehe ich sogar ein paar Fische hier rumschwimmen. Nach der Abkühlung, würde ich sagen, gibt es erstmal eine Stärkung für mich. Ich habe nämlich ein bisschen Hunger. Ich probiere jetzt die NRW-Fritten aus. Das sind Knoblauchpommes mit Sour Cream, Guacamole und Tomaten, passend in den Farben von NRW. Also knusprig sind sie auf jeden Fall. Jetzt probiere ich es noch mit Guacamole und Sour Cream. Richtig lecker, weil es auch richtig frisch ist und dann auch noch mit direktem Seeblick. Also da kann man sich es schmecken lassen. Wirklich ein traumhafter Tag, den man hier verbringen kann am Ternscher See. Super tolles Wasser, ganz viele Möglichkeiten für Groß und Klein Spaß zu haben, sich aber auch zu entspannen. Also einfach toll.
0: Also klares Wasser habe ich rausgehört und NRW-Fritten. Hast mich überzeugt, Kimberly. Wir waren für euch am Ternscher See.

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1: Ich bin Uli Reitinger. Nach dem Terroranschlag am Rande des Christopher Street Days in Berlin hat die Polizei auf dem Handy des Attentäters Abdul B. ein Bekennervideo gefunden. In dem Video sei zu sehen, wie eine vermummte Person, vermutlich eben der Tatverdächtige, einen Treueschwur auf die Terrororganisation Islamischer Staat leiste, heißt es von der Bundesanwaltschaft. Der mutmaßliche Täter wurde zuvor vom LKA eng observiert. Er soll sich unauffällig verhalten haben. Während die Einsatzkräfte in Spanien bei den Waldbränden erste Erfolge melden, bleibt die Lage in Frankreich angespannt. In Bordeaux mussten erneut tausende Menschen in Sicherheit gebracht werden. Und Experten warnen jetzt schon vor weiteren Waldbränden im August.
2: In Frankreich westlich von Bordeaux bleibt die Lage tatsächlich weiter angespannt. Mit der Hitze und der Trockenheit sind heute etliche Feuer wieder neu aufgeflammt. Die Einsatzkräfte kämpfen nun auf Hochtouren dagegen, dass sie keine neuen Flächen fressen. Bisher ist das ganz gut gelungen. Sicherheitshalber mussten auch einige Campingplätze und Touristenunterkünfte geräumt werden. Etwa 4000 Menschen sind davon betroffen. Aus Lesch, Racha Sommer.
1: Die Pilotengewerkschaft Vereinigung Cockpit hat ihren jährlichen Flughafencheck veröffentlicht. Das Ergebnis: Der Flughafen München ist wieder der sicherste in Deutschland. Dafür wurde in der bayerischen Landeshauptstadt auch einiges getan.
3: Mit dauerhaft beleuchteten Zufahrten an Start- und Landebahnen hat der Münchner Flughafen die Piloten überzeugt und damit den Flughafen Leipzig auf Platz 2 verdrängt. Die dauerhafte Beleuchtung sei ein wichtiges Mittel, um Zusammenstöße zu vermeiden. Viele Flughäfen würden da aber aus Kostengründen drauf verzichten. Insgesamt seien aber alle Flughäfen in Deutschland sicher genug für den Passagierbetrieb. Den letzten Platz in der Auswertung der Pilotengewerkschaft belegt der Flughafen Rostock-Lage. Die Piloten kritisieren, dass sie hier nicht zu Sicherheitsbesprechungen eingeladen werden. Fiona Reinhardt, Nachrichtenredaktion.
1: Angesichts der schwachen Konjunktur in Deutschland steigt die Zahl der Unternehmen, die ihr Angebot an Ausbildungsplätzen verringern. Zugleich fällt es Betrieben häufig schwer, die vorhandenen Lehrstellen mit passenden Bewerbern zu besetzen. Das sind wesentliche Ergebnisse der jüngsten DIHK-Ausbildungsumfrage, an der sich rund 14.000 Unternehmen beteiligt haben. Fast jedes dritte Unternehmen reduziert demnach das Ausbildungsangebot. Das waren die Nachrichten mit Uli Reitinger.
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4: Ja, es geht genauso weiter wie heute die nächsten Tage. Jetzt am Abend noch Werte über der 20-Grad-Marke. Morgen dann bis zu 35 Grad und am Donnerstag sogar bis zu 38 Grad in der Spitze.
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4: Mit dem Blick auf die Straßen und das geht ganz schnell. Uns ist nichts gemeldet. Ihr habt freie Fahrt. Kommt alle gut und sicher an euer Ziel.
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4: Und das um kurz nach 11 mit mir, Finn Weiden. Hi zusammen. Schön, dass ihr mit dabei seid. Ja, ich habe richtig tolle Songs für euch. Passen auch sehr gut in diese Nacht. Der hier vor allem könnte auf so einer Nightwife-Playlist drauf sein. Das ist Teddy Swims, Mr. Know It All. Tag zusammen.

0: Ah, es ist einfach eine Mega-Nummer, oder? Kenny Loggins mit Foodlos hier bei uns. Gleich haben wir es 11:15. Schön, dass ihr mit dabei seid an diesem Dienstagabend. 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Unter anderem mit dabei Comedian Mirja Regensburg. 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Und Mirja ist ja nicht nur eine großartige Comedian. Ihr müsst wissen, sie ist auch Erfinderin. Und zwar von der Muffin Jeans.
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1: Ja, es bleibt weiter heiß bei uns in NRW. Jetzt am Abend noch Werte über der 20-Grad-Marke. Morgen dann bis zu 35 und am Donnerstag sogar bis zu 38 Grad in der Spitze.
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1: Keine Meldungen um kurz nach 11:30. Ihr habt freie Fahrt. Kommt alle gut und sicher an euer Ziel.
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1: Was sind das wieder für Temperaturen? Aktuell morgen 35 Grad und am Donnerstag bis zu 38 Grad in der Spitze bei uns in NRW. Kaum aushaltbar, wirklich. Vor allem, wenn man schön auf der Autofahrt dann noch hinten im T-Shirt schön festklebt am Sitz. Kennt ihr das? Ja, Klassiker. Muss doch nicht sein, oder? Na gut, können wir nichts ändern diese Woche. Wir haben ein paar Tipps für euch gesammelt oder habt ihr uns erzählt, wie ihr am besten bei diesen, ja, warmen Temperaturen euch abkühlt. Hört ihr gleich in einer Viertelstunde hier bei uns. Jetzt für euch Musik von Tate McRae. Das ist She's All I Wanna Be und ich bin Finn Weiden. Dann haben wir doch alles gesagt für diesen Abend. Tag zusammen.

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0: So, ich sag's euch. Einige Leute, die jetzt gerade mit am Radio mit dabei sind, können bestimmt nicht schlafen, wegen diesen warmen Temperaturen draußen. Ja, der Klassiker, ne? Die Dachgeschosswohnung musste ich auch selbst 2 Jahre lang miterleben. Es ist nicht schön. Wenn die Sonne da so reinknallt, tagsüber ist es nicht schön. Und natürlich dann auch nachts bei diesen Temperaturen, wenn sich die ganze Wärme oben im Haus ansammelt. Ja, wir sind bei euch auf jeden Fall jetzt im Sommer. Boah, morgen wieder Temperaturen, ich habe es gerade noch mal gesehen, bis zu 35 Grad und dann am Donnerstag bis zu 38 Grad. Wir spielen wirklich das große Schwitzroulette hier aktuell, sowohl auf dem Weg ins Büro, im Auto und jetzt dann auch immer wieder auf dem Weg in den Feierabend zurück. Aber es muss doch nicht sein, oder? Habt ihr Tipps, wie geht ihr damit um und fühlt ihr euch für solche Temperaturen eigentlich vorbereitet?
1: Ich versuche morgen so früh wie möglich zu lüften, danach Fenster zu, Rollladen runter, Vorhänge zu und wirklich versuchen, so lange wie möglich kühle Umgebung in.
2: Wir haben uns vorgenommen, wir gehen schwimmen und ja, vielleicht gehen wir ins Bauhaus, holen uns einen schönen Pool.
3: Tuch nehmen oder einen feuchten Lappen nehmen, ins Zinnig packen oder aber mal die Füße damit frisch machen.
4: Einfach nachts über immer Fenster auf und dann am Morgen alles zu, alles dunkel machen und ansonsten ganz viel trinken und einfach aufs Beste hoffen.
5: Wenn du Wasser trinkst, bist du safe, glaube ich. Und nicht an die Sonne unbedingt um zwischen 12 und 14 Uhr.
6: Ich mag Wärme, ich hasse Hitze. Ich fühle mich nicht vorbereitet. Ich habe einen Ventilator, aber ich fühle mich nicht gut dabei.
0: Ja, okay. Dann werden es harte Tage, ich glaube, für uns alle. Also Ventilator an, viel trinken. Ich hoffe, dass ihr alle wenigstens im Büro mit Klimaanlage versorgt seid. Und ja, Grüße gehen, wie gesagt, raus an alle, die jetzt in einer Dachgeschosswohnung schlafen müssen. Ihr und natürlich alle, die auch bei diesen Temperaturen arbeiten müssen. Seid die wahren Helden heute Nacht. Kommt gut durch diese Nacht, jetzt mit Musik von Michael Schulte. Das ist 5 a.m.

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0: grundsätzlich früher das Erwachsenenstrafrecht angewendet werden kann. Und er will ihnen den Führerschein entziehen. Thomas Bleskin, Nachrichtenredaktion.
1: Angesichts einer neuen Hitzewelle in Frankreich versucht die Feuerwehr mit allen Mitteln, die an der Atlantikküste wütenden Waldbrände in den Griff zu bekommen. Während der größere der beiden Brände bei Bordeaux punktuell wieder aufloderte und zur Evakuierung tausender weiterer Touristen führte, bekam die Feuerwehr den flächenmäßig kleineren Brand südwestlich von Bordeaux unter Kontrolle. Dort konnten 15.000 Evakuierte zurück in ihre Häuser. Die Organisatoren vom Jugendwort des Jahres haben die 10 Begriffe verkündet, aus denen junge Menschen ihre 3 Favoriten auswählen können. Bis zum 20. August haben sie dafür Zeit.
2: Eltern und Lehrer dürften den ein oder anderen Begriff schon mal gehört haben. Die Zahlenfolge 6-7 passt eigentlich immer, inklusive der abwägenden Handbewegung. Wer Crash-Out geht, verliert komplett die Fassung. Und wenn etwas Peak ist, ist es der absolute Höhepunkt. Junge Menschen entschuldigen sich heute auch schon mal mit dem Begriff Schere und finden Dinge super. Auch die virale Songzeile Du bist gut genug zählt zu den Kandidaten. Wenn etwas mehr als gut genug, sondern richtig stabil ist, dann ist es in der Jugendsprache gute Käse. Thomas Bremser, Nachrichtenredaktion.
1: Der Fußball-Weltverband FIFA will einen Teil der kommerziellen Rechte an seinen Turnieren an Investoren verkaufen und damit mehr als 4 Milliarden Dollar erlösen. Auch künftige WM-Turniere sollen dann unter dem Dach eines neuen Unternehmens organisiert werden, dessen Mehrheitseigentümer der Weltverband wäre. Ein solcher Deal könnte den Druck erhöhen, das Teilnehmerfeld einer WM weiter auszubauen oder die WM häufiger als bisher auszutragen.
3: Das Wetter. Trocken und klar kommen wir durch diese Nacht. 14 bis 19 Grad, der Keller hilft oder die Klimaanlage natürlich. Morgen geben wir da nochmal so richtig Gas bei 33 bis 36 Grad. Es bleibt trocken, Regen ist nach wie vor kein Thema.
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5: A44 Dortmund-Kassel zwischen Erwitte, Anröchte und Gesäcke, 1 Kilometer Stau, 5 Minuten Zeitverlust. Und A57 Krefeld-Köln. Zwischen Dormagen und Köln-Worringen 1 Kilometer stockender Verkehr. Wir wünschen allen unterwegs gute Fahrt.
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3: Puh, so langsam wird es etwas angenehmer mit den Temperaturen. Kommt gut durch diese Nacht, Claudia Lewis hier. Hallo zusammen.

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0: Justin Bieber ist das für eure Nacht. Tja, mit lecker Bierchen am Bahnsteig, das war es dann ja jetzt auch. Ihr habt es ja mitbekommen, die Deutsche Bahn will künftig an allen Bahnhöfen ein Alkoholverbot durchsetzen. Wie finden wir das denn? Also er hier hat auf jeden Fall eine klare Meinung dazu.
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3: Ja, nee, ist klar.
4: Genug ist genug, hat letzte Woche hier Bahnchefin Evelyn Pallar gesagt. Und da habe ich gesagt, jawohl, richtig so, Evelyn. So geht's ja auch nicht weiter. Diese ganzen Verspätungen bei der Bahn, ausgefallene Klimaanlage bei 35 Grad, keine Pommes mehr im Bordrestaurant. Da wird's doch höchste Eisenbahn, dass mal einer auf den Tisch schaut und die Probleme angeht. Ich war richtig glücklich, als ich das gelesen habe. Und dann habe ich den Fehler gemacht und weitergelesen. Ja, von diesem Mist redet die Oberschaffnerin gar nicht. Sie meint mit, genug ist genug, das Saufen am Bahnhof. Alkoholverbot auf allen deutschen Bahnhöfen. Ja, wie, was, jetzt auch in Dortmund? Wie soll das denn gehen? Da kann sie die Bude doch gleich zumachen. Und deshalb muss man auch mal genau hingucken, wie Frau Pallar das meint. Die Bahnhofskneipen dürfen natürlich weiterhin von Erdinger bis Flensburg das Bierchen servieren. Und im Bordbistro bei der Bahn kannst du dir auch weiterhin die Kante geben. Gott sei Dank. Das ist schließlich deutsches Kulturgut. Was aber jetzt nicht mehr erlaubt sein wird, ist auf dem Bahnsteig. Das Dosenbier, die Flasche Wodka, das Schächtelchen Kümmerling. Ja, auch der Damenkegelclub Lustige Wechseljahre muss auf dem Weg nach Norderney den kleinen Feigling von der Passagierliste streichen. Ja, Gisa, auch du.
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1: Sternenklar, der Himmel heute Nacht. Eigentlich müsste man draußen schlafen im Zelt. 14 bis 19 Grad sind es draußen. Morgen wird es dann richtig knackig warm. 33 bis 36 Grad. Zum Wochenende hin werden die Temperaturen dann wieder ein bisschen erträglicher.
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2: Hier die aktuelle Verkehrslage. A33 Bielefeld-Brilon zwischen Paderborn-Sennelager und Paderborn-Mönkeloh. 1 Kilometer Stau, 14 Minuten Zeitverlust. Weiterhin auf der A57 Krefeld-Köln zwischen Dormagen und Köln-Worringen 1 Kilometer stockender Verkehr und zusätzlich auf der A445 Hamm-Arnsberg zwischen Kreuzwerl und Neheim 1 Kilometer zähfließender Verkehr. Wir wünschen allen unterwegs gute Fahrt.
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1: Claudia Löhr ist hier, hallo. Kommt gut durch diese Nacht und hier ist der offizielle Herzschmerz-Soundtrack von Elmo. Freunde vom Bergdoktor wissen, was ich meine. Here's Take That für euch in Patience.

0: Olivia Dean. Hat ein Stimmchen, die Frau. So easy to fall in love. Ja, was haben wir heute? Bis zu 36 Grad, übermorgen dann irgendwie noch heißer. Also wer irgendwie kann, der plant natürlich so ein bisschen was Kühles und Nasses um sich herum zu haben in den nächsten Tagen. Und damit ihr die besten Spots für die heißen Tage in NRW kennt, testen wir für euch ja in dieser Woche Badeseen. Kim Klages hat am Ternscher See in Selm vielleicht euer perfektes Badeseematch gefunden.
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1: Wo treffen wir uns?
3: Wir sind heute am Ternscher See in Selm.
1: Muss ich was bezahlen?
4: Also tatsächlich ist es so, dass wir fürs Parken 3 Euro nehmen, egal wie lange jemand bei uns ist. Erwachsene ab 15 zahlen 6 Euro und Kinder von 5 bis 15 zahlen 3 Euro.
1: Was können wir da machen?
5: Also man kann Aquaclimben gehen auf dem Klettergerüst oder Stand-Up-Paddeln auf dem See.
6: Schwimmen und sich erholen.
7: Ein Angelverein ist schräg gegenüber. Ja, und ansonsten kann man super joggen gehen und im Wald was machen.
1: Kann ich meine Kids mitbringen?
6: Also ich denke schon, ich habe Kinder. Meine Kinder sind jetzt groß, aber wenn ich das sehe, die haben hier einen Wasserpark, ne, einen Spielplatz.
5: Der See ist schon groß, aber trotzdem relativ übersichtlich. Also man hat einen relativ guten Blick auf Kinder. Und unten am See ist auch so ein Sprungbrett und das ist relativ nah am Rand. Also ich glaube, das ist schon gut für Kinder.
8: Und es gibt auch extra so einen kleinen Nichtschwimmerbereich, wo es halt nicht ganz so tief ist, wo Kinder halt auch gut schwimmen können. Das ist so mit Bojen so abgezäunt.
1: Treffen wir uns zum Essen oder nur für Drinks?
5: Wir treffen uns zu Essen und Drinks und Küchenchef Daniel weiß, was am besten geht.
9: Also Pommes natürlich, Currywurst-Pommes, gar keine Frage. Fritten NRW geht bei uns auch gut. Das ist die mit Sour Cream, mit Tomatenwürfel und mit Guacamole. Frische Cocktails, Limoncello-Spritz, Wildberry-Lillet, Aperol und so weiter. Ein frisch gezapftes Weizen, helles, ein Radler direkt vom Fass oder auch ein Pilz natürlich. Ja, und dabei ein Blick auf den See. Ich würde sagen, besser geht's nicht, oder?
1: Können wir da chillen?
3: Kann man, wenn es nicht zu voll ist, perfekt. Ist es zu voll, ist es etwas lauter, aber ansonsten ist das echt toll hier.
6: Ja, ich denke mal, das ist eine Oase im Ruhrgebiet und das hat man selten. Und hier der Ternscher See, wenn man sich das anguckt, das ist eine kleine, eingeschworene Gemeinschaft.
1: Ist es ein Match?
5: Also ich würde sagen, schon Match. 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
1: Ich bin Uli Reitinger. Nach dem Terroranschlag am Rande des Berliner Christopher Street Days gibt es neue Hinweise auf das Motiv des mutmaßlichen Täters. Auf seinem Handy haben Ermittler ein Bekennervideo gefunden. Das haben die Bundesanwaltschaft und Innenminister Dobrindt bestätigt.
2: Auf dem Video ist ein vermummter Mann zu sehen, der Arabisch spricht. Er schwört der Terrororganisation IS die Treue. Auf dem Handy haben die Ermittler weiteres Material entdeckt. Was genau, sagen sie nicht. Nur, dass diese Dateien jetzt ausgewertet werden. Parallel wird weiter über schärfere Maßnahmen gegen islamistische Gefährder diskutiert. Besonders oft fällt dabei das Stichwort elektronische Fußfessel. Zoe Tessovali, Nachrichtenredaktion.
1: Frankreich wird von einer neuen Hitzewelle getroffen. Die Feuerwehr versucht mit allen Mitteln, die an der Atlantikküste wütenden Waldbrände in den Griff zu bekommen. Teilweise lodern Brände wieder auf. Weitere Campingplätze und Feriensiedlungen wurden evakuiert.
3: Hitze, Trockenheit und Wind kommen heute auf Westfrankreich zu und machen den Einsatzkräften Sorgen. Sie fürchten, dass auf schon verbrannten Flächen heute wieder etliche Feuer ausbrechen könnten. Zahlreiche Stellen im Wald wurden daher gerodet, um den Flammen keinen neuen Fraß liefern zu können. Einige andere können dennoch aufatmen. In 3 Kommunen dürfen evakuierte Anwohner nach Hause. Voraussetzung ist aber, dass sie eine Notfalltasche und ihr Handy bereithalten, um im Fall der Fälle schnell wieder fliehen zu können. Aus Bordeaux, Rache Sommer.
1: Das Bundeskabinett will heute die umstrittenen Reformpläne zum Erneuerbare-Energien-Gesetz auf den Weg bringen. Wirtschaftsministerin Reiche will bei der Förderung erneuerbarer Energien Kosten senken. So soll es für neue, kleine Solaranlagen auf dem Hausdach ab 2027 keine dauerhafte Förderung mehr geben. Außerdem bekommen die Betreiber von neuen Solar- und Windkraftanlagen in bestimmten Gegenden in Zukunft geringere Ausgleichszahlungen, wenn diese Anlagen wegen einer drohenden Netzüberlastung zeitweise abgeschaltet werden müssen. Erstmals seit Beginn des Iran-Kriegs hat US-Präsident Trump den israelischen Ministerpräsidenten Netanyahu im Weißen Haus empfangen. Unterschiedliche Interessen im Krieg hatten zuletzt Risse in der Beziehung der engen Verbündeten offenbart. Unmittelbar vor Netanyahu empfing Trump den ukrainischen Präsidenten Zelensky. Trumps Sprecherin schrieb nachher auf X, beide Treffen verliefen positiv und produktiv.
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4: Nochmal durchlüften heute Nacht, 14 bis 19 Grad. Morgen wird es dann sehr schnell wieder sehr warm. 33 bis 36 Grad kriegen wir. Die Sonne strahlt vom wolkenlosen Himmel. Regen ist nicht in Sicht.
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5: A57 Krefeld-Köln zwischen Dormagen und Köln-Worringen. 1 Kilometer Stau. Wir wünschen allen unterwegs gute Fahrt.
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4: Sternenklarer Himmel heute Nacht. Kommt gut durch. Claudia Löß hier. Hallo zusammen.

0: Aha, guck mal an, da haben wir es doch. Sich selber einfach mal was gönnen. So richtig sich selber verwöhnen. Das können wir Deutschen anscheinend ganz gut. Das ist eine aktuelle Umfrage der FOM Hochschule. Danach kaufen wir uns selbst im Jahr wohl für rund 2000 Euro Geschenke. Ganz schön viel. Besonders beliebt sind da eben so Kleidung, gutes Essen und Reisen. Wir haben mal gefragt, wie es bei euch so aussieht mit Selbstgeschenken.
1: Also ich persönlich gebe immer was für die Kinder. Mein Mann ist auch so. Wir sind eher so, wir machen denen eine Freude.
2: Nicht wirklich.
3: Ach, wenn so Kleinigkeiten, aber meistens nur für die Kinder Sachen kaufen.
4: Ja, schenke ich mir. Ich gehe shoppen und kaufe ich mir, ach, das konnte ich noch haben. Und dann mache ich das gerne auch.
0: So, mindestens eine, die sich auch selber mal was gönnt. Die 29- bis 44-Jährigen übrigens sind besonders spendabel zu sich selbst. Das willst du auch machen, wenn es sonst keiner macht, ne? Hier ist Donna Summer für euch und Kygo.
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1: Trocken und klar kommen wir durch diese Nacht. 14 bis 19 Grad, der Keller hilft oder die Klimaanlage natürlich. Morgen geben wir da nochmal so richtig Gas bei 33 bis 36 Grad. Es bleibt trocken, Regen ist nach wie vor kein Thema.
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2: Hier die aktuelle Verkehrslage. A31 Gronau-Oberhausen zwischen Lechten, Ahaus und Borken. Dichter Verkehr, 7 Minuten Zeitverlust. Weiterhin auf der A40 Essen-Dortmund zwischen Dortmund-Barob und Dortmund-Homburg. 1 Kilometer stockender Verkehr. Und zusätzlich auf der A57 Krefeld-Köln zwischen Dormagen und Köln-Worringen. 1 Kilometer zähfließender Verkehr. Wir wünschen allen unterwegs gute Fahrt.
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1: Diesen schönen Song habe ich hier für euch für diese späte Uhrzeit. Timbaland featuring Keri Hilson zusammen. The Way I Are. Claudia Löß hier. Hallo zusammen.

0: Es ist mal wieder soweit. Seit gestern dürft ihr über das Jugendwort des Jahres abstimmen. Also, sofern ihr zwischen 11 und 20 Jahre alt seid. 10 Begriffe sind ja wie immer vorgeschlagen. Digger ist zum Beispiel dabei. Naja, das haben wir nun mal alle schon mal gehört. Macker auch. Was ich ganz witzig finde, ist gute Käse. Also, wenn irgendwas nicht gut ist, sondern richtig gut, wenn es richtig passt, dann ist es gute Käse. Muss man erstmal drauf kommen. Als Beispiel heißt es hier, der Song ist gute Käse. Lass ihn einfach mal so stehen. Das ist hier neu bei uns im Best Mix. Jack Dean und Mercy.
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1: Ich bin Uli Reitinger. Heute stehen im politischen Berlin Personalien im Mittelpunkt. Die neue Kanzleramtsministerin Warken, der neue Gesundheitsminister Linnemann und der neue Verkehrsminister Bilger bekommen heute von Bundespräsident Steinmeier ihre Ernennungsurkunden. Außerdem wählt die Unionsfraktion nach dem Rücktritt von Jens Spahn heute einen neuen Vorsitzenden. Einziger Kandidat ist der bisherige Kanzleramtschef Thorsten Frey.
2: Mit Spannung wird hier in Berlin erwartet, wie viele Ja-Stimmen Frey heute bekommt. Und das liegt weniger an seiner Person.